0: Mit einem großen Fest und einer posthumen Verdienstmedaille an seine Witwe feiert die FPÖ Jörg Haider dort, wo er vor 40 Jahren zum Parteichef der Freiheitlichen wurde. Das sei der Auftakt gewesen, meint FPÖ-Chef Herbert Kickl.
1: Wir ehren unseren Jörg Haider dadurch, dass wir in seinem Geist über ihn hinauswachsen.
0: Damit spielt Kickl auch auf die nächsten Wahlen an, für die er sich ein Ergebnis mit über 40% für die FPÖ vorstellen kann. Wie bei jeder seiner Reden holt Kickl dann auch zum Rundumschlag gegen die Regierung aus und macht deutlich, dass er Kritik an dem von ihm verwendeten Begriff Remigration nicht nachvollziehen kann.
1: Remigration, liebe Freunde, ist nur die Antwort auf eine Invasion.
0: Unter dem Motto Aufbruch zur Spitze sind gut 1000 Parteifunktionäre und FPÖ-Mitglieder nach Innsbruck gekommen.
2: Im Jemen spitzt sich der Konflikt zwischen den proiranischen Houthis und den Regierungstruppen zu. An die 50.000 Menschen sind inzwischen auf der Flucht. In den letzten Tagen haben die Houthis strategische Stellungen am Roten Meer eingenommen. Die international anerkannte Regierung hat mit Raketenangriffen auf Stützpunkte der Houthis reagiert. Und jetzt zum Wetter mit Simon Köldorfer.
3: Es geht meist trocken durch die Nacht und die Temperaturen sinken auf 15 Grad in Wien bis 5 Grad im Lungau. Tagsüber erwartet uns am Sonntag zweigeteiltes Wetter. In Vorarlberg, Tirol und Kärnten überwiegt lange Zeit der Sonnenschein. Dichtere Wolken tauchen erst spät auf. Vom Salzburger Land bis ins Burgenland haben die Wolken die Oberhand. Sonnenfenster schließen sich bald und stellenweise regnet es. Der Wind bläst in und um Oberösterreich teils lebhaft aus Westen und die Höchstwerte liegen bei 19 bis 26 Grad. Am wärmsten wird es im Inntal.
4: Ö3 ist das, der schnellste Verkehrsservice Österreichs um kurz nach zwei. Und da gibt es eine Sperre in der Steiermark. Und zwar auf der A2 Richtung Italien zwischen Gleisdorf West und Lassnitzhöhe. Da wird nämlich eine Brücke abgetragen. Der Verkehr wird über die beschilderte Umleitungsstrecke U54 umgeleitet. Und zwar bis 6 Uhr. Gute Fahrt euch. Und mit Dermot Kennedy. 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

Theo again hier in der Ö3-Hitnacht. Hallo, hallo. Ich finde, das Schöne an Musik ist ja, dass es irgendwie so ein bisschen Generationen verbindet, oder? Also wenn ich sage, give a little bit, der Song, da werden sicher einige von euch sagen, ja klar, Supertramp, was für eine Frage. ...1977 rausgekommen. Und wenn ich andere von euch frage, werden sie sicher sagen, hä, 2004, da gab es das doch irgendwie nochmal. Ja, die Goo Goo Dolls haben es nämlich gecovert. Give a little bit. Jetzt bei uns hier in der Ö3-Hitnacht. Beide Songs irgendwie ganz anders, aber trotzdem irgendwie gleich.

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1: Wer von euch war heuer am Frequency? Hände hoch, ja? Und wer von euch hat da sie hier gesehen? Sarah Larsson war ja dieses Jahr in St. Pölten und ich sage euch, diese Frau war der absolute Wahnsinn. Also wirklich, nicht nur, dass sie einfach fantastisch ausschaut, wirklich mal ganz davon abgesehen, diese Frau kann singen, diese Frau kann tanzen, die Performance, wirklich ein Wahnsinn. Also ich hatte das große Glück, ich durfte das aus dem Bühnengraben für drei filmen. Also wenn ihr diese Videos noch nicht gesehen habt, bitte gerne mal schauen. Okay, ich komme aus dem Schwärmen gar nicht mehr raus. Deswegen sage ich einfach Lush Life. Gibt's gleich. Davor noch die Fine Young Cannibals.
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1: Schön, dass ihr da seid.

0: Ö30, es ist 2.31 Uhr, das ist der schnellste Verkehrsservice Österreichs, jetzt mit einer Sperre in der Steiermark. Und zwar auf der B320 zwischen Bruggen und Gröbming, da ist eben gesperrt nach einem Unfall. Eine Umleitung ist eingerichtet. Und eine Sperre, aber diesmal wegen Nachtarbeiten, gibt es auf der A2 Richtung Italien zwischen Gleisdorf West und Lassnitzhöhe. Hier wird eine Brücke abgetragen. Auch hier werdet ihr umgeleitet. Das dauert bis 6 Uhr. Gute Fahrt euch.
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0: Wenn die zwei gemeinsame Sache machen, dann kann das nur gut werden. Ja, einerseits rede ich natürlich über Kygo und Selena Gomez, It Ain't Me, grandioser Song, aber eigentlich rede ich von den zwei hier. Herzlich wach, Julian Le Play und
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0: Lemo, die zwei haben einen gemeinsamen Song, noch gar nicht so alt, gerade erst rausgekommen eigentlich. Brüder heißt er und genau den gibt es bei uns hier in der Ö3 Hitnacht.

Es gibt so Songs, die kommen raus, dann feiert man die richtig und dann vergisst man sie wieder. So ist es mir ein bisschen beim nächsten Song in unserer Playlist gegangen, aber dafür habe ich mich umso mehr gefreut, wie ich gesehen habe, dass dieser Song überhaupt in der Playlist ist. Erinnert ihr euch an den hier? Bad Day ist das, Daniel Powter. Das ist im Jahr 2005. So ein cooler Song.

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1: Im Studio Sebastian Rosenauer. Es ist 3 Uhr. Aufsehenerregender Polizeieinsatz in Mils in Tirol. Schwerbewaffnete Beamte sind bei einem Fußballspiel aufgetaucht. Sie haben offenbar nach einem mutmaßlich bewaffneten Mann gesucht, berichtet Roman Wagner.
2: Am Sportplatz in Mils spielen die Hausherren gerade gegen Wörgl. Es läuft die 85. Spielminute von der Uhr. Plötzlich tauchen mehrere Polizeibeamte mit Waffe und schusssicherer Weste auf. Das Spiel wird unterbrochen. Zuvor hatte jemand bei der Polizei gemeldet, dass ein Mann mit einer Schusswaffe Richtung Sportplatz unterwegs sei. Mils-Kapitän Manuel Eiterer.
3: Wenn man an die Polizei da sieht, der schwer bewaffnet mit Schutzausrüstung, war das natürlich für uns schon einmal ein Schock, sage ich. Es ist dann alles sehr gediegen abgelaufen. Ich glaube, es ist dann entspannter Gott sei Dank gewesen. Oder beziehungsweise hat man dann jetzt als Außenstehender eh nicht so viel mitgekriegt.
2: Der Einsatz am Fußballplatz dauert nur 15 Minuten und wird ergebnislos abgebrochen. Kurz danach schlägt jemand im benachbarten Hall Alarm. Wieder soll ein Mann mit Waffe gesehen worden sein. Auch hier verläuft die Fahndung negativ.
1: Schweden wählt heute ein neues Parlament. Umfragen sehen ein knappes Rennen zwischen dem regierenden Mitte-Rechts-Bündnis und der sozialdemokratischen Opposition. 8 Millionen Schweden sind wahlberechtigt. 17 Verletzte gibt es bei einem Busunfall in Berlin-Neukölln. Offenbar ist ein Linienbus am Abend gegen einen Baum gekracht. Genaueres ist noch nicht bekannt. In der Formel 1 startet am Nachmittag der große Preis von Spanien, aber nicht wie sonst in Barcelona, sondern zum ersten Mal seit 1981 wieder in der Hauptstadt Madrid, wo dafür extra eine neue Strecke gebaut worden ist. Viele Menschen sehen das kritisch, berichtet aus Spanien Marin Häusermann.
4: Die neue Strecke in Madrid bietet einige Tücken. So etwa die längste Steilkurve in der Formel 1-Geschichte. Auf 550 Metern müssen sich Fahrer und Rennwägen beweisen. Wie gefährlich die Strecke ist, hat sich schon am Freitag gezeigt. Bei einer Probefahrt kommt es zu einem Crash. Ein Auto steht in Flammen. Formel-1-Fans sind aufgeregt. Andere stoßen sich an dem neuen Touristenmagnet der spanischen Hauptstadt. Es fehle Transparenz über die tatsächlichen Kosten, sagt Paco von einer Nachbarschaftsorganisation. Sorgen bereiten außerdem die Luftverschmutzung, der Lärm und die steigenden Immobilienpreise. Es wird erwartet, dass 80.000 Menschen für den großen Preis von Spanien nach Madrid kommen. Genau das, was die Stadtverwaltung sich wünscht. Viele Touristen, die die Wirtschaft ankurbeln.
1: Und jetzt das Wetter mit Simon Köldorfer.
5: Nach dem stundenlangen sonnigen Samstag bringt der Sonntag nur noch teilweise viel Sonne. Vom Innviertel bis zum Mainviertel halten sich schon zu Tagesanbruch viele Wolken. Und im Tagesverlauf werden die Wolken generell von Deutschland her mehr. Lange sonnig ist es in Vorarlberg, Tirol und Kärnten. Der Nachmittag bringt dann 19 bis 26 Grad und vor allem in Oberösterreich wird lebhafter Wind spürbar. Der Montag wird dann durchwachsen, der Dienstag dafür strahlend sonnig, zumindest sobald sich die paar Nebelfelder aufgelöst haben.
6: Jetzt reißt das, es ist kurz nach 3, das ist der schnellste Verkehrsservice Österreichs jetzt bei euch in Salzburg. Das ist gerade reingekommen für die A10 Richtung Salzburg. Der Tauerntunnel, der ist gesperrt. Direkt nach dem Tunnel ist nämlich ein Unfall passiert. Am besten die Dauer abwarten. Und Steiermark, A2 Richtung Italien, da gibt es eine Sperre zwischen Gleisdorf West und Lassnitzhöhe. Eine Brücke wird da nämlich abgetragen. Hier werdet ihr umgeleitet. Gute Fahrt!
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6: We love Rock'n'Roll und deswegen gibt es bei uns gleich eine ganze Playlist davon. Eine Stunde lang so große Namen wie Led Zeppelin, Bilderbuch, Fleetwood Mac, Linkin Park oder Bon Jovi. Und das ist mal nur die erste halbe Stunde. Das ist die Ö3-Playlist Rock.

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1: Dreist das. Es ist 3.30 Uhr. Das ist der schnellste Verkehrsservice Österreichs mit einer Meldung für Salzburg. Für die A10 Richtung Salzburg, kurz nach Zederhaus. Da ist der Tauerntunnel gesperrt. Direkt nach dem Tunnel ist nämlich ein Unfall passiert. Am besten die Dauer abwarten. Und Steiermark A2 Richtung Italien. Hier ist gesperrt zwischen Gleisdorf West und Lassnitz Höhe. Eine Brücke wird da abgetragen. Der Verkehr, der wird über die beschilderte Umleitungsstrecke U54 umgeleitet. Und das bis 6 in der Früh. Gute Fahrt euch.
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1: Und wir machen rockig weiter. In der nächsten halben Stunde gibt's für euch zum Beispiel Krautschädel, Aerosmith, Avril Lavigne, die Foo Fighters, Queen oder Europe. Das ist die Ö3 Playlist Rock.

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1: Am Mikrofon Sebastian Rosenauer. Es ist 4 Uhr. Seit einer Woche gilt das Kopftuchverbot für Mädchen unter 14 Jahren an Österreichs Schulen. In Wien, Niederösterreich und im Burgenland hat das neue Schuljahr schon begonnen. Und hier ist das Kopftuchverbot ohne größere Probleme aufgenommen worden. Viktoria Waldiger berichtet.
2: Beim Betreten der Schule müssen Mädchen unter 14 Jahren das Kopftuch abnehmen. Das ist seit Montag neu. An den Wiener Schulen habe das insgesamt aber gut funktioniert. Einige klärende Gespräche an den Schulen habe es bereits mit Eltern und Schülerinnen gegeben, heißt es von der Wiener Bildungsdirektion. Wer sich trotzdem nicht an das neue Kopftuchverbot hält, wird nächste Woche zu einem Gespräch mit der Bildungsdirektion vorgeladen. In wie vielen Fällen das notwendig ist, konnte die Wiener Bildungsdirektion noch nicht sagen. In Niederösterreich zeigt man sich zufrieden mit einem ruhigen Schulstart. In maximal 10 Fällen komme es in den nächsten Tagen zu Gesprächen zwischen der Bildungsdirektion und den Eltern. Im Burgenland gab es bisher nur 2 Meldungen wegen Verstößen gegen das Kopftuchverbot. Die konnten aber an den Schulen geklärt werden. Gespräche mit der Bildungsdirektion seien dort nicht notwendig.
1: Die Arktis und ihre geopolitische Rolle stehen heute im Zentrum von EU-Verhandlungen in Finnland. Mehrere Staats- und Regierungschefs wollen sich hier abstimmen in Fragen von Energie über Umwelt bis hin zur Verteidigung. Wegen des schmelzenden Eises infolge der Erderwärmung wird die Region um den Nordpol immer wichtiger. Das hat sich zuletzt auch an der Diskussion rund um Grönland gezeigt. In der Fußball-Bundesliga gewinnt der GAK mit 2:1 bei Altach. Rapid Wien holt sich auswärts bei Wolfsberg einen klaren Sieg und führt damit wieder die Tabelle an. Gerhard Petscher berichtet.
3: Rapid hat durch den 3:0-Erfolg bei Wolfsberg in der Fußball-Bundesliga nach dem 1:5 in Salzburg wieder schnell in die Spur zurückgefunden. Der Schlüssel zum Erfolg der Wiener beim WAC, Effizienz vor der Pause und Spielkontrolle in Hälfte 2, Rapid-Torhüter Niklas Hedl.
4: Wir haben es richtig gut gelöst, speziell erste Hälfte, den 2 Toren. Ich glaube, wir haben es gut verteidigt und jetzt fahren wir mit 3 Körnern heim.
3: Damit ist Rapid auch wieder an der Tabellenspitze dran. Den ersten Erfolg unter dem neuen Trainer Gerald Scheiblehner feierte der GAK beim 2:1 auswärts in Altach.
5: Mit den Ausfällen, die wir gehabt haben. War es einfach eine Teamleistung und es freut mich einfach.
3: Mit der 4. Niederlage in Folge bleiben die Vorarlberger am Tabellenende. Heute trifft Austria Wien auf Lustenau, Tirol auf Hartberg und im Schlager empfängt Sturm Graz Tabellenführer LASK.
1: Und die Wetteraussichten hat jetzt Simon Köldorfer.
6: Es geht meist trocken durch die Nacht und die Temperaturen sinken auf 15 Grad in Wien bis 5 Grad im Lungau. Tagsüber erwartet uns am Sonntag zweigeteiltes Wetter. In Vorarlberg, Tirol und Kärnten überwiegt lange Zeit der Sonnenschein, dichtere Wolken tauchen erst spät auf. Vom Salzburger Land bis ins Burgenland haben die Wolken die Oberhand, Sonnenfenster schließen sich bald und stellenweise regnet es. Der Wind bläst in und um Oberösterreich teils lebhaft aus Westen und die Höchstwerte liegen bei 19 bis 26 Grad, am wärmsten wird es im Inntal.
7: 3 ist das, kurz nach 4. Hallo auf die Straßen, das ist der schnellste Verkehrsservice Österreichs, jetzt bei euch in Salzburg. Auf der A10 Richtung Salzburg, kurz nach Zederhaus, da ist der Tauerntunnel noch immer gesperrt wegen der Arbeiten nach einem Unfall direkt nach dem Tunnel. Der Abschleppdienst, der ist aber gerade eingetroffen, also es sollte nicht mehr allzu lang dauern. Am besten weiter abwarten. Und Steiermark A2 Richtung Italien, das dauert noch bis 6 Uhr, da gibt es nämlich eine Sperre zwischen Gleisdorf West und Lassnitz Höhe. Eine Brücke wird da abgetragen. Ihr werdet umgeleitet. Gute Fahrt euch.
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7: Da ist die Single und ich würde sagen, los geht's. Oder wie Shakira sagen würde, bye bye.

0: dieses Baby wird einen Weltrekord aufstellen. Und zwar wird es das Baby sein, das am allerschnellsten jemals den Namen der Mama sagt.
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0: Ja, Lady Gaga ist Mama geworden, sagt das ganze Internet, beziehungsweise einige US-Zeitungen, sage ich mal. Sie hat selber noch nichts confirmed, aber wir feiern es trotzdem. Lady Gaga ist Mama und deswegen gibt's jetzt Bad Romance. Das ist die Ö3-Hitnacht. Hallo. Ra, ra.

Manche Intros sind so iconic, dass einfach ein paar Sekunden reichen, um zu wissen, okay, jetzt wird's geil. Das sind jetzt einfach 3 Minuten 43 richtig, richtig, richtig gute Musik. One Night in Bangkok ist das. Das ist die Ö3 Hitnacht. Ich hoffe, ihr habt einen guten Nachtdienst oder einfach eine gute Nacht. Da ist die Cindy. Es ist schön, dass ihr da seid.

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3: Ö3 ist das. Es ist 4:30 Uhr. Das ist der schnellste Verkehrsservice Österreichs. Und da sind wir jetzt bei euch in Tirol. Auf der S16 Richtung Innsbruck bei Landeck West. Im Payentunnel blockiert ein defektes Auto den rechten Fahrstreifen. Der Streckendienst ist da unterwegs. Dann nach Salzburg auf die A10 Richtung Salzburg, kurz nach Zederhaus. Da ist der Tauentunnel wieder frei. Die Unfallstelle ist geräumt. Und eine Nachbaustelle gibt es in der Steiermark. Auf der A2 Richtung Italien. Da ist gesperrt zwischen Gleisdorf West und Lassnitzhöhe. Eine Brücke wird da abgetragen. Ihr werdet bis 6 Uhr umgeleitet. Kommt sicher nahe Ziel.
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bin ja ungern die, die sagt. Aber heute ist tatsächlich der letzte Ferientag für alle. Also ich weiß, der Osten hat schon die ganze Woche Schule gehabt. Aber ja, auch für den Westen geht's morgen wieder zurück. Und ich weiß, einige sind jetzt so, ich will nicht. Aber ich meine, ich war zum Beispiel gerne in der Schule. Man lernt neue Sachen, man sieht seine Freunde wieder. Also es kann, was heißt es kann, es hat definitiv auch gute Seiten. Aber dieser Song, der jetzt kommt, der ist jetzt für alle Schülerinnen und Schüler. Nie vergessen, auch wenn es manchmal vielleicht ein bisschen ernst ist. Man muss manchmal einfach ein bisschen crazy bleiben. Der ist für euch.

Wanda liefert uns das Motto für diesen Sonntag. Es geht einfach immer weiter, weiter. Das ist doch mal was zum Aufstehen. Oder einfach weiter, weiter zur Kaffeemaschine. Und es wird schon. Es wird ein guter Sonntag. Da ist die Cindy. Das ist die Ö3-Nacht.

0: sanft starten wir rein in den Sonntag. Das ist Ö3. Harry Styles, Alice Cooper und Donna Lewis stehen gleich gemeinsam mit uns auf. Davor aber noch zu euren Nachrichten, zu Sebastian Rosenauer. Es ist ganz genau 5 Uhr.
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2: Weniger Tempo bei der KI-Entwicklung fordert jetzt der Chef des KI-Konzerns Anthropic. Die Gefahren einer unkontrollierten KI seien zu groß. Man müsse erst einmal die nötigen Sicherheitssysteme entwickeln. Ö3-Reporterin Silvia Mieses berichtet.
3: Die Warnung von Anthropic-Chef Dario Amodei kommt nur wenige Tage nach dem aufsehenerregenden Abgang einer seiner Forscher. Jacob Coxon wirft den großen KI-Entwicklern vor, eine Superintelligenz zu erschaffen, die die Menschheit auslöschen könnte, und zwar schon in wenigen Jahren.
4: It's not just me. Many people working in the industry, including people.
3: Das denke nicht nur ich, sondern viele Forscher, dass es eine erhebliche Chance gibt, dass die KI uns alle töten könnte. Coxon hat deshalb seinen Job gekündigt. So drastisch will Anthropic-Chef Amodei es nicht formulieren, aber auch er warnt jetzt davor, dass KI-Systeme, die sich zunehmend selbst verbessern, für den Menschen irgendwann nicht mehr kontrollierbar seien. Als mögliche Gefahren nennt er massive Cyberattacken auf kritische Infrastruktur und Bioterrorismus.
2: Naturgewalten spielerisch erkennen und verstehen. Das sollen Kinder in Salzburg gemeinsam mit den Experten der Wildbach- und Lawinenverbauung 3 Tage lang tun. Für die Aktion kommende Woche in Zederhaus im Lungau gibt es schon hunderte Anmeldungen. Drei Salzburg-Reporter Peter Obermüller.
5: Schauplatz der Gefahren-Infotage ist das Gelände der Freiwilligen Feuerwehr Zederhaus. Es gibt mehrere Stationen mit Info-Video-Corner, Spielecke und in einer Simulation bei einem Naturgefahrenmodell können Kinder selbst mit Wasser, Schotter, Sand und Holz Dörfer bauen und sehen, wie die Elemente die Landschaft verändern können. Techniker informieren, warum sie wie mit ihren Werkzeugen und Maschinen in der Natur arbeiten. Markus Moser, Gebietsbauleiter der Wildbach- und Lawinenverbauung Lungau.
6: Uns ist es wichtig, dass die Kinder und Jugendlichen die Entstehung der Gefahr in der Natur erlernen. Auch Wildbachgefahren, Lawinengefahren, Steinschlaggefahren, wozu der Wald wichtig ist, und eben auch Klimawandelthemen werden da anschaulich behandelt.
5: Das Wetter bleibt auch in Salzburg eine Herausforderung. Alleine voriges Jahr hat die Wildbach- und Lawinenverbauung in den Bezirken Schutzmaßnahmen um 40 Millionen Euro in exakt 103 Projekten errichtet.
2: Beim Filmfestival in Venedig gewinnt die Regisseurin May El-Touki mit ihrem Film Woman Unknown den Goldenen Löwen als erst 8. Frau in der Geschichte der Filmfestspiele. Der Spezialpreis der Jury geht an den Dokumentarfilm NASA über die israelischen Luftangriffe im Gazastreifen. Weltmeister Lando Norris steht morgen beim ersten Formel-1 Grand Prix in Madrid in der Pole Position. Damit hat der McLaren-Pilot alle überrascht, Ö3-Reporter Gerhard Prasker.
7: Ja, völlig überraschend schnappt sich Weltmeister Lando Norris diese Pole Position. Der McLaren-Pilot überrascht mit einer perfekten Runde.
8: I'm shocked. I'm a little bit surprised to be here now, but my God, it was probably one of the best laps I've done ever in my career.
7: Kimi Antonelli bleibt damit nur Rang 2, leicht enttäuscht, nachdem er die Trainings dominiert hat.
9: Overall, I think we did a good job and now we'll try to, see what we can do tomorrow.
7: Dritter Max Verstappen im Red Bull, dahinter die Ferraris, vierter Lewis Hamilton, fünfter Charles Leclerc und der große Verlierer war George Russell. Antonellis Teamkollege startet nur als Sechster auf diesem neuen Startkurs, wo Überholen schwer möglich ist.
2: Und jetzt zum Wetter mit Simon Köldorfer.
10: Nach dem stundenlang sonnigen Samstag bringt der Sonntag nur noch teilweise viel Sonne. Vom Innviertel bis zum Mainviertel halten sich schon zu Tagesanbruch viele Wolken und im Tagesverlauf werden die Wolken generell von Deutschland her mehr. Lange sonnig ist es in Vorarlberg, Tirol und Kärnten. Der Nachmittag bringt dann 19 bis 26 Grad und vor allem in Oberösterreich wird lebhafter Wind spürbar. Der Montag wird dann durchwachsen, der Dienstag dafür strahlend sonnig, zumindest sobald sich die paar Nebelfelder aufgelöst haben.
0: Okay, Ö3 ist das, kurz nach 5, der schnellste Verkehrsservice Österreichs. Und da sind wir in der Steiermark. Da gibt es noch eine Nachtbaustelle, die geht noch eine Stunde lang auf der A2 Richtung Italien. Da ist gesperrt zwischen Gleisdorffest und Lassnitzhöhe. Da wird eine Brücke abgetragen. Ihr werdet umgeleitet. Gute Fahrt euch. Und beim Aufstehen begleiten uns jetzt Martin Garrix und Ed Sheeran. Habt einen schönen Sonntag.

Ö3 ist das, am 13. September, am Tag, bevor die Schule wieder für alle beginnt. Nicht nur für den Osten, sondern natürlich auch für den Westen. Und ich habe vorher gerade schon einen Shoutout an alle Schülerinnen und Schüler gegeben, weil ich mir dachte, ja, die brauchen vielleicht ein bisschen einen Push, aber ehrlicherweise, es tut mir fast leid. Ich habe natürlich die wahren Superheroes vergessen. An alle Eltern und an alle Lehrerinnen und Lehrer. Ihr packt das auch. Deswegen gibt es jetzt ganz kitschig auch einen Song für euch. Superheroes ist das. Das ist das Script. Habt noch einen schönen letzten Ferientag.

Jo, das ist er, der 13. September. Und ja, das müssen wir einfach sagen, das ist halt jetzt schon so die Zeit, wo man in der Früh und am Abend mit der Jacke rausgehen muss. Es ist zwar erst September, aber halt dann doch kein Sommer mehr. Und genau deswegen zaubern wir uns einfach ein bisschen Sommer her. Und zwar mit der neuen Single von Loi. Golden Summer, hier jetzt. Auf E3!

0: Dreist ist 5.31 Uhr, der schnellste Verkehrsservice Österreichs. Und da sind wir in der Steiermark auf der A2 Richtung Italien. Da gibt es weiterhin eine Sperre zwischen Gleisdorffest und Lassnitzhöhe. Dauert noch eine halbe Stunde, da wird gearbeitet. Eine Brücke wird abgetragen. Bis dahin werdet ihr noch umgeleitet. Gute Fahrt euch.
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0: Einen schönen guten Morgen am Sonntag. Ich hoffe, der nächste Song freut zumindest ein paar von euch, weil ich weiß, dieser Herr hier, der hat ganz, ganz, ganz viele Fans.
1: Hi, hier ist Ray Garvin. Ich hoffe, ihr habt einen tollen Tag. Macht euch eine gute Zeit und hört gute Musik. Ganz wichtig.
0: Ja, ganz wichtig, die gute Musik. Genau deswegen gibt's bei uns jetzt die neue von ihm. Ray Garvey ist das. Rivers. Kommt's gut in diesem Sonntag an. Mal ganz entspannt. Einen schönen guten Morgen, Herr Verdrei.

wenn ich um 5.47 Uhr in meiner Playlist diesen Song drin habe. So was soll ich sagen? Dann ist die Moderation eigentlich fast aufgeregt, oder? Avicii, wake me up, sagt Charles. Wir wecken euch hier für drei sehr, sehr gerne auf. Gleich übernimmt ihr die Sharon. Deswegen sage ich einfach noch ein einziges Mal einen schönen guten Morgen, Dreigemeinde. Habt einen schönen Sonntag. Film.

0: Mit Rebecca am Wochenende. Schönen guten Morgen. Den ersten Hör-Espresso liefert uns Kings of Leon und Rian lässt uns am Weg in die Arbeit aufhorchen. Dazu das Neueste aus Österreich und der Welt. Hier ist Laura Graf. Es ist punktgenau 6 Uhr. Guten Morgen.
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2: Das Kopftuchverbot an Schulen funktioniert offenbar recht gut, bilanziert das Bildungsministerium nach einer Woche Schule in Wien, Niederösterreich und dem Burgenland. Ö3-Reporterin Viktoria Waldegger.
3: Beim Betreten der Schule müssen Mädchen unter 14 Jahren das Kopftuch abnehmen. Das ist seit Montag neu. An den Wiener Schulen habe das insgesamt aber gut funktioniert. Einige klärende Gespräche an den Schulen habe es bereits mit Eltern und Schülerinnen gegeben, heißt es von der Wiener Bildungsdirektion. Wer sich trotzdem nicht an das neue Kopftuchverbot hält, wird nächste Woche zu einem Gespräch mit der Bildungsdirektion vorgeladen. In wie vielen Fällen das notwendig ist, konnte die Wiener Bildungsdirektion noch nicht sagen. In Niederösterreich zeigt man sich zufrieden mit einem ruhigen Schulstart. In maximal 10 Fällen komme es in den nächsten Tagen zu Gesprächen zwischen der Bildungsdirektion und den Eltern. Im Burgenland gab es bisher nur 2 Meldungen wegen Verstößen gegen das Kopftuchverbot. Die konnten aber an den Schulen geklärt werden. Gespräche mit der Bildungsdirektion seien dort nicht notwendig.
2: 243 Menschen in Indonesien werden vermisst, nachdem ein Passagierschiff vom Radar verschwunden ist. Es ist vom Osten der Hauptinsel Java losgestartet. Kurz darauf ist der Kontakt abgebrochen. Die Suche läuft. Ein enges Rennen wird heute bei der Parlamentswahl in Schweden erwartet. Mehr als 8 Millionen Wahlberechtigte werden entscheiden, ob das konservative Lager an der Macht bleibt oder die Sozialdemokraten die Führung eines linken Bündnisses übernehmen. In Stockholm ist Ö3-Korrespondentin Maria Knips-Witting.
4: Vor wenigen Wochen schien die Wahl in Schweden schon entschieden. Das oppositionelle linke Lager hat mit deutlichem Abstand in allen Umfragen geführt. Doch seit 2 Wochen legt das regierende Mitte-Rechts-Bündnis immer weiter zu, sagt der Meinungsforscher Peter Santesson.
5: The last 2 weeks we've seen that the center-right government, their polling numbers have climbed steadily.
4: Es sehe so aus, als könnte es ein enges Rennen werden.
5: It looks like it will be a very close call.
4: Wenn die konservative Regierung im Amt bleibt, will, muss sie mit den rechtspopulistischen Schwedendemokraten koalieren. Das linke Lager hat dagegen im Wahlkampf Stimmung gemacht. Der Umgang mit den Schwedendemokraten spaltet auch die Wählerinnen und Wähler. Mit ihrer Stimme entscheiden sie heute darüber, ob die Rechtspopulisten künftig mitregieren.
2: In der Fußball-Bundesliga ist Rapid Wien nach einem souveränen Auswärtssieg in Wolfsberg wieder an der Tabellenspitze. Ö3-Reporter Gerhard Petscher.
6: Rapid hat durch den 3:0-Erfolg bei Wolfsberg in der Fußball-Bundesliga nach dem 1:5 in Salzburg wieder schnell in die Spur zurückgefunden. Der Schlüssel zum Erfolg der Wiener beim WAC, Effizienz vor der Pause und Spielkontrolle in Hälfte 2, Rapid-Torhüter Niklas Hedl.
7: Wir haben es richtig gut gelöst, speziell erste Hälfte, den 2 Toren. Ich glaube, wir haben es gut verteidigt und jetzt fahren wir mit 3 Körnern heim.
6: Damit ist Rapid auch wieder an der Tabellenspitze dran. Den ersten Erfolg unter dem neuen Trainer Gerald Scheiblener feierte der GAK beim 2:1 auswärts in Altach.
8: Mit den Ausfällen, die wir gehabt haben. War es einfach eine Teamleistung und es freut mich einfach.
6: Mit der 4. Niederlage in Folge bleiben die Vorarlberger am Tabellenende. Heute trifft Austria Wien auf Lustenau, Tirol auf Hartberg und im Schlager empfängt Sturm Graz Tabellenführer LASK.
2: Und jetzt zu Katrin Ladstätter.
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9: Sonnenaufgang in der nächsten Stunde und wir sehen die Sonne heute vor allem in Vorarlberg, Tirol und Kärnten. Sonst schaut sie höchstens kurz einmal vorbei. Schon jetzt sehe ich da nämlich am Satellitenbild viele Wolken und die bringen in Ober- und Niederösterreich bald auch Regenschauer. Häufiger und kräftiger regnen wird es dann ab dem späten Nachmittag. Temperaturen aber ungefähr da, wo sie im September sein sollen. Aktuell um die 13 Grad in den Landeshauptstädten am Nachmittag, verbreitet um die 20 im Westen. Immerhin vereinzelt bis 25.
10: Der schnellste Verkehrsservice Österreichs hier auf Ö3. Die Kerstin hat für euch den Überblick.
11: Den habe ich schnell fertig überblickt. Das war jetzt nicht deutsch. Aber es ist nichts los auf den Straßen. Ihr kommt alle sehr gut voran. Für einen Sonntag und auch
10: schön, du hast dir das Mikro in die Pappen gehabt. Das muss man
11: nein, die
10: schaffen.
11: Nase.
10: Achso. Gut. Man merkt, du bist so viel wach wie ich. Na gut, gehen wir's an. Wenn ihr jetzt schon wach seid, dann habt ihr entweder einen guten Grund oder einen sehr schlechten Schlaf. Wie auch immer, schönen guten Morgen, Sharon Talissa hier.

0: 6:11 Uhr, schönen guten Morgen, das ist der Ö3-Wecker. Mitten in der Wiener Innenstadt, da steht ein Gebäude mit sehr eindrucksvoller Architektur, geschichtlich auch sehr wichtig, religiöser Bedeutung. Und nein, es geht nicht um den Stephansdom, sondern um den Wiener jüdischen Stadttempel. Und der ist jetzt eben wieder eröffnet worden. Schönen guten Morgen, Ö3-Religionsexpertin Lena Göbel.
1: Guten Morgen. Ja, der Stadttempel, der ist, kann man fast sagen, das Herzstück jüdischen Lebens in Wien. Dort werden Gottesdienste gefeiert, Bar und Bat Mitzwa, also das Fest, wo jüdische Kinder zu jungen Erwachsenen werden, aber auch natürlich Hochzeiten und weitere jüdische Feste. Was den Stadttempel besonders macht, ist, dass er als einzige von über 130 Wiener Synagogen während der Novemberpogrome 1938 nicht völlig zerstört worden ist. Allerdings haben die Nationalsozialisten damals auch den Wiener Stadttempel innen völlig verwüstet und zerstört.
0: Erbaut wurde ja von 1824 bis 1826. Warum muss der jetzt neu eingeweiht werden?
1: In den vergangenen 10 Monaten ist der Stadttempel restauriert worden, also was die Barrierefreiheit, Energieeffizienz und so betrifft. Die Grundarchitektur ist dabei erhalten geblieben und diese Woche ist er dann wieder eröffnet worden, gemeinsam mit einer neu geschriebenen und geweihten Torarolle. Das ist die zentrale heilige Schrift im Judentum.
0: Und auch rechtzeitig für die Feiertage, die in der jüdischen Community jetzt anstehen.
2: Baby!

6.17 Uhr, schönen guten Morgen, der Ö3-Wecker mit mir, Sharon Talissa. Ihr steht gerade im Badezimmer, Augen so halb offen, gerade am Zähneputzen. Denken ist um diese Uhrzeit noch vollkommen überbewertet. Was alles ansteht, keine Ahnung, was heute alles ansteht. Ich werde mal wach und dann kommt dieser Geruch. Und jemand schreit aus der Küche, hey, ich habe dir schon einen Kaffee gemacht. So soll ein Sonntag ausschauen.

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3: 6.30 Uhr. Schönen guten Morgen, der Ö3-Wecker und mit dem schnellsten Verkehrsservice Österreichs. Es gibt eine Sperre in der Steiermark, Kerstin.
4: Auf der A9 der Pyrn-Autobahn Richtung Slowenien bei Graz Nord ist der Plabutsch-Tunnel bis voraussichtlich 13 Uhr gesperrt. Nach dem Tunnel wird eine Baustelle umgestellt. Ausweichen ist durch das Grazer Stadtgebiet möglich, sonst läuft es ja gut im Frühverkehr. Gute Fahrt. Und damit zu Laura Graf.
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5: Großeinsatz der Polizei gestern bei einem Fußballspiel in Tirol. Mitten während eines Matches in Mil sind plötzlich Dutzende schwer bewaffnete Polizeibeamte aufgetaucht. Jemand hat einen bewaffneten Mann gemeldet. Gefunden worden ist aber niemand. Kurz darauf gibt es den gleichen Alarm in Hall. Auch dort ist die Fahndung negativ verlaufen. In der Meerenge von Hormus ist erneut ein Schiff angegriffen worden. Es sei von einem unbekannten Geschoss getroffen worden, teilt die britische Seehandelsorganisation mit. Zur Besatzung gibt es keine Informationen. Erst gestern musste Saudi-Arabien eine wichtige Ölpipeline nach einem Drohnenangriff stilllegen. Das lässt den Ölpreis steigen. Und die Kasachin Jelena Rybakina gewinnt zum ersten Mal die US Open. Im Finale setzt sich die Weltranglisten-Zweite gegen die Nummer 1 Arina Sabalenka in 3 Sätzen durch. Rybakina sichert sich damit ein Preisgeld von mehr als 5 Millionen US-Dollar. Und jetzt zum Wetter mit Katrin Ladstätter.
1: Ja, aufdringlich ist der Sonnenaufgang heute eher nicht. Von Norden her ziehen da nämlich Wolken durch und die sind teilweise recht dicht. Nur im Westen und Südwesten, da gibt es bis über Mittag ein paar Sonnenstunden. Die Wolken bringen in Ober- und Niederösterreich bald auch Regenschauer. Die werden dann am Nachmittag langsam mehr. Auch der Wind frischt heute noch auf und 13 Grad sind es aktuell in der Stadt Salzburg, 11 in Villach oder Fürstenfeld. Der Nachmittag hat heute um die 20 Grad mit mehr Sonne im Westen bis 26.
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0: 6.37 Uhr der Ö3-Wecker mit mir, Sharon Talissa. Ich wurde heute schon ausgelacht von meinen Kollegen, dass ich einen Rollkragenpulli und Winterschuhe anhabe. Aber die ganz ehrlich, die Sonne ist weg, die warmen Temperaturen sind verschwunden. Automatisch denkt man doch ein bisschen weniger optimistisch. Naja, wir haben dem Ganzen den Kampf angesagt. Wir brauchen nämlich einen Herbstboost. Die ganze Woche schon im Ö3-Wecker. Tricks für uns alle, um die mentale Gesundheit zu stärken. Ich hätte ein bisschen besser aufpassen können, dann hätte ich nicht depressiv einfach den Rollkragenpulli genommen. Dazu passend zum Herbstboost ist heute der Frühstücksgast bei Frühstück bei mir, Philosophin Liz Hirn. Sie erzählt, was wir vom großen Denkern ganz leicht für unseren Alltag mitnehmen können. Zum Beispiel, wie und wo können wir denn Zuversicht tanken?
1: Es gibt ein sehr schönes Zitat von Albert Camus, der schon in seiner Jugend mit einer eigentlich tödlichen Krankheit konfrontiert war, dann von der Tuberkulose geheilt worden ist und eigentlich diese Erfahrung auch in seine Philosophie mitgetragen hat, also diese Grenzerfahrung auch, nicht zu wissen, wird man wieder gesund, wie wird das werden, wie lang wird das Leben sein. Und, wenn ich mich jetzt richtig erinnere, ging es so, mitten im Winter habe ich erfahren, dass es in mir einen unbesiegbaren Sommer gibt. Ja, dass man in diesem wirklichen Winter, den man manchmal empfindet, von es ist Stillstand, man hat das Gefühl, es geht nichts weiter, dass es dann doch dieses Gefühl gibt, diese Energie, es wird auch mal wieder anders sein können. Das wäre vielleicht mein Zugang zur Zuversicht. Passt vielleicht auch gut zum Sommerende und diesen Bereitsein für das, was jetzt kommt.
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0: Süß oder salzig? Beim Frühstück, aber auch beim Frustessen.
1: Ich würde sagen, Schokolade ist der Lifesaver, wenn man in der Uni ist, mega Hunger hat und keine Zeit hat, sich was anderes zu besorgen, dann macht Schokolade happy und satt.
2: Also wenn ich traurig bin, dann esse ich Schokolade und dann geht es mir meistens besser.
3: Einmal nach jeder Mahlzeit. Also ich habe nicht wirklich gegessen, weil ich nicht nachher Schokolade gegessen habe, kurz.
0: Es ist übrigens bewiesen, Schokolade macht nicht nachweislich dauerhaft glücklich. Sie kann aber kurzfristig die Stimmung verbessern. Also eigentlich wie... Genau.
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11: Der Ö3-Weg am Wochenende. Das Aufstehen wird ein bisschen leichter mit Musik, vor allem mit guter Ö3-Musik. Lady Gaga mit Abracadabra und Nico Santos gibt's gleich. Und damit wir alle überall mitreden können, gibt's den Überblick, was los in der Welt ist. Laura Graf.
12: Guten Morgen.
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12: Künstliche Intelligenz entwickelt sich zu schnell, findet auch der Chef des KI-Konzerns Anthropic und fordert jetzt weniger Tempo. Denn die Gefahren durch eine unkontrollierte künstliche Intelligenz seien zu groß. Unsere Reporterin Silvia Mises.
14: Die Warnung von Anthropic-Chef Dario Amodei kommt nur wenige Tage nach dem aufsehenerregenden Abgang einer seiner Forscher. Jacob Coxon wirft den großen KI-Entwicklern vor, eine Superintelligenz zu erschaffen, die die Menschheit auslöschen könnte, und zwar schon in wenigen Jahren.
15: It's not just me. Many people working in the industry, including people.
14: Das denke nicht nur ich, sondern viele Forscher, dass es eine erhebliche Chance gibt, dass die KI uns alle töten könnte. Coxon hat deshalb seinen Job gekündigt. So drastisch will Anthropic-Chef Amodei es nicht formulieren, aber auch er warnt jetzt davor, dass KI-Systeme, die sich zunehmend selbst verbessern, für den Menschen irgendwann nicht mehr kontrollierbar seien. Als mögliche Gefahren nennt er massive Cyberattacken auf kritische Infrastruktur und Bioterrorismus.
12: Die Ukraine bereitet sich offenbar auf neue Friedensgespräche mit Russland vor. Sie sollen im Oktober stattfinden. Gespräche ja, Feuerpause nein, sagt dazu der russische Außenminister Lavrov. Der Krieg geht also weiter. Der oberste Militär Österreichs, Rudolf Stridinger, warnt erneut vor der Bedrohung Russlands. Er sagt:
16: Sie ist existenziell bedrohend. Wir als Europäer können derzeit tatsächlich sehr froh sein, dass die Ukraine den Abwehrkampf auch für Europa führt. Wir können nur hoffen, dass die Ukraine nicht fällt, weil sobald das der Zeitpunkt ist, wird es wirklich unangenehm.
17: Reicht in dieser geopolitischen Situation die Neutralität Österreichs noch aus, um sich schützen zu können?
16: Wir sind in diesem Zusammenhang nicht neutral. Wir unterstützen aufgrund eines EU-Ratsbeschlusses die Ukraine in einem Ausmaß, wie wir es als neutraler Staat nicht machen dürften. Daher gilt für uns die Neutralität in diesem Zusammenhang nicht,
12: sagt Generalstabschef Rudolf Stridinger im Gespräch mit Robert Fries. Stridinger geht Ende des Monats in Pension. Ihm folgt Harald Wodosek nach. Große Rettungsaktion gerade vor Indonesien. Eine Fähre mit mehr als 240 Menschen ist in Seenot geraten. Mehr als 100 Menschen sollen schon in Sicherheit gebracht worden sein. Noch ist die Lage aber unübersichtlich. Das Schiff war unterwegs von Java nach Borneo, als die Funkverbindung abgerissen ist. Sofort hat eine große Suchaktion begonnen. Jelena Rybakina gewinnt die Tennis US Open und ist die neue Nummer 1 der Frauen-Tenniswelt. Mit Reporter Daniel Kulowitz. Für die Kasachin waren es zwei besondere Wochen in New York.
5: Ja, schon vor dem Finale ist festgestanden, die 27-jährige Kasachin wird die neue Nummer 1, aber Rybakina bestätigt das mit dem US Open-Titel und einem starken Finalerfolg über Arina Sabalenka. 6:4, 5:7 und 6:2. Mit dem Pokal und Nummer 1-Status aufzuwachen, das wird eine neue Erfahrung, lächelt Rybakina.
17: Gonna be very different to wake up next morning knowing that you won just the US Open, achieved a number one ranking.
5: Die Kasachin hat nun bereits ordentlich abgeräumt in ihrer Laufbahn. Australian Open, Wimbledon und die US Open nun gewonnen. Es fehlen in ihrer Sammlung nur noch die French Open in Paris. Schauen wir, was die Zukunft bringt, sagt sie.
17: Very proud of all the work. I don't know what future is gonna bring.
5: Heute 20 Uhr das US Open Finale der Männer, Zverev gegen Shelton.
12: Und jetzt zu Katrin Ladstätter.
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18: Wir starten in einen teils sonnigen, teils bewölkten Sonntag. Die Sonne hat in vielen Regionen aber nur so einen dezenten Gastauftritt. Nur in Vorarlberg, Tirol und Oberkärnten, da habt ihr es länger sonnig heute. Auch etwas Regen ist bald einmal im Norden dabei und bis zum Abend wird es dann in vielen Regionen nass. Auch der Westwind kommt noch ins Spiel. Wir spüren ihn vor allem in Oberösterreich am Nachmittag. Von den Temperaturen her ist es aber recht angenehm. 18 bis 25 Grad hat der Nachmittag. Jetzt in der Früh, da sind es aber in manchen Alpentälern erst um die 8 Grad, zum Beispiel im Zell am See. Und kurz schauen wir noch auf die Berge rauf, um die 10 Grad in 2000 Meter Höhe heute.
11: Wie hast du das gesagt? Sie hat einen kleinen Gastauftritt?
18: Einen dezenten tatsächlich.
11: Die Freche. Sapperlot. So, 7:04, der schnellste Verkehrsservice Österreichs hier auf Ö3. Die Kerstin hat für euch den Überblick. Es gibt eine Meldung für die Steiermark.
19: Die A9, die Pyrenautobahn Richtung Slowenien bei Graz Nord. Da ist der Plapotstundel voraussichtlich bis um 13 Uhr gesperrt. Nach dem Tunnel wird da gerade eine Baustelle umgestellt. Ausweichen ist durch das Grazer Stadtgebiet möglich.
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11: Es ist möglich, dass ihr schon wach seid. Ich hoffe es. Das Schöne ist, der Sonntag liegt noch komplett vor uns. Keine Termine, keine Hektik. Schauen wir mal, was er bringt. Schönen guten Morgen.

0: Abracadabra und schon ist es 7.13 Uhr.
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0: Es ist ein richtiges Fernsehwochenende. Beim Formel 1 Grand Prix von Spanien geht es heute Nachmittag wieder um wichtige WM-Punkte. Und wer das Rennen mit allen Analysen erleben will, kann auf ORF On mit dabei sein. Aber ORF On bietet heute auch noch mehr. Guten Morgen, PA.
3: Guten Morgen, so ist es. Ja, zum Beispiel mit Hagen im Land der Nibelungen, zum Beispiel die aufwendige Neuverfilmung der Nibelungensage.
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3: Hagen im Tal der Nibelungen beruht ja nicht nur auf der altbekannten Sage, sondern vor allem auf dem gleichnamigen Fantasy-Bestseller von Wolfgang Holbein. Und die zeichnet sich dadurch aus, dass der klassische Held Siegfried, der hier von Frauenliebling Janis Niewöhner gespielt wird, zum Gegenspieler wird und Hagen, der eigentliche Bösewicht der Sage, ist oder Protagonist. Wurde mit sehr viel Aufwand und düsteren Bildern um ein für Deutschland recht üppiges Budget von 15 Millionen Euro inszeniert und ist ab heute als Premiere auf ORF On zu sehen.
0: Also viel Budget heißt vielleicht auch, dass der Film gut ist, das werden wir sehen. Was tut sich denn so bei den anderen Streamern?
3: Die heben nicht zuletzt einige Klassiker neu ins Abo. Disney Plus zum Beispiel die besten Filme von Bud Spencer und Terence Hill und neu im Abo bei Amazon Prime laufen die großartigen Batman-Verfilmungen von Christopher Nolan, Dark Knight und The Dark Knight Rises.
0: Ich hole mir jetzt schon mal meine Nachos. Aha. Das wird ein sehr gemütlicher Sonntag nach meinem Geschmack.

Heute heißt es in Tirol, die Kühe kommen heim, home. Und nicht nur die, sondern die Schafe kommen auch gleich mit. Mit Glocken und ziemlich viel Trubel geht's von der Alm zurück ins Tal. In Tarenz, Nauders und Serfaus, und daraus wird heute ein richtiges Tiroler Spektakel mit Musik, Bauernmarkt und natürlich allem, was dazugehört. Ich wünsche euch allen, die mit dabei sind, ganz, ganz viel Spaß. Kommt's gut heim, liebe Kühe. Und Nico Santos gibt's jetzt für euch mit seiner brandneuen Why Don't You Stay auf Ö3.

0: Es war ganz normal Musik und dann auf einmal kommt dieser Cut mit, ja, jetzt kommt eine Geisterfahrermeldung und...
1: Achtung, in der Steiermark auf der S6 im Bereich Knotenbruck kommt ein Geisterfahrer entgegen.
0: Die anderen Leute haben auch Ö3 gehört oder auf jeden Fall sind alle langsamer geworden. In dem Moment war es wichtig, einfach nur im Moment zu sein und zu schauen, wo er kommt.
2: Heidrun Braun aus der Verkehrsredaktion.
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0: Und wir Ö3, also das war wichtig.
4: 7.30 Uhr, wir bleiben beim schnellsten Verkehrsservice Österreichs und es gibt eine Sperre in der Steiermark, Kerstin.
5: Der Blabuttstundl ist bis ca. 13 Uhr gesperrt auf der A9 Richtung Slowenien bei Graz Nord. Nach dem Tunnel wird eine Baustelle umgestellt. Ausweichen ist da weiter durch das Grazer Stadtgebiet möglich. Sonst läuft es sehr gut auf den Straßen. Gute Fahrt und damit zu Laura Graf.
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6: Nach einer Woche Kopftuchverbot an Schulen zieht das Bildungsministerium eine positive Bilanz. In Niederösterreich gibt es maximal 10 Fälle, wo es klärende Gespräche mit der Bildungsdirektion brauche. Im Burgenland gab es nur 2 Verstöße. Aus Wien sind keine Zahlen bekannt. Seit diesem Schuljahr dürfen Mädchen unter 14 in der Schule kein Kopftuch mehr tragen. In den anderen Bundesländern gilt das Verbot also ab morgen. Bei einer Bergtour in Tirol ist eine 50-Jährige schwer am Kopf verletzt worden. Die Einheimische ist im Bereich der Brennerspitze in Neustift im Stubaital ausgerutscht und rund 100 Meter über steiles Gelände abgestürzt. Sie ist mit dem Rettungshubschrauber ins Spital geflogen worden. Und Comeback von Céline Dion. Nach 6 Jahren krankheitsbedingter Auszeit ist die kanadische Sängerin am Abend erstmals wieder auf der großen Konzertbühne gestanden. Der Auftritt in Paris war der erste von 16. Alle sind ausverkauft. Und jetzt zum Wetter mit Katrin Ladstätter.
7: Von Norden her sehe ich da am Satellitenbild viele Wolken durchziehen. Sie werden im Laufe des Tages auch dichter. Jetzt gibt es zumindest noch Sonnenfenster und sogar ein paar Sonnenstunden. Die gehen sich von Vachelberg bis Oberkärnten aus. In Ober- und Niederösterreich sind dagegen schon einzelne Regenschauer dabei. Damit kann es heute auch beim Wachau-Marathon hin und wieder tröpfeln. Dazu um die 18 Grad, beim Start etwas über 20 Grad. Dann zu Mittag, Westwind wird erst am Nachmittag ein Thema. Die um die 20 Grad gelten nicht nur für die Wachau, sondern für die meisten Regionen heute. Im Westen werden es mit mehr Sonne sogar bis zu 26 Grad, etwa im Inntal.
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0: Immer um Punkt und dazwischen. Wenn es wichtig ist, Kerstin.
1: Bitte aufpassen, wenn ihr gerade auf der A2 Richtung Italien unterwegs seid in Kärnten, zwischen dem Gräberntunnel und Wolfsberg Nord, da melden unsere Driver zwei Rehe, die unmittelbar neben der Fahrbahn sind. Der Streckendienst ist schon unterwegs, aber bitte aufpassen.
0: 7.39 Uhr.
2: Guten Morgen Österreich, Chris Huber vom Wecker-Team und das ist die aktuelle Ausgabe von
0: Wurscht.
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2: Jetzt ist es so, dass es morgen also wieder losgeht und dazu habe ich eine Frage. Erst heute aus dem Urlaub zurückkommen und morgen voll reinstarten. Ist es eigentlich Wurscht oder ist es Wahnsinn?
5: Das ist Wahnsinn. Einen Tag brauche ich Pause dazwischen.
6: Das ist Wurscht.
2: Wirklich?
6: Ja, bis zum letzten Moment. Habe ich selber gemacht. Also nicht mit der Schule, aber mit der Arbeit.
5: Egal. Hat man länger Urlaub.
2: Heute Sonntag erst aus dem Urlaub zurückkommen, am letzten Abdruck. Ist das Wurscht oder ist das Wahnsinn?
7: Naja, ich darf es nicht als Lehrer. Ich muss eine Woche früher da sein. Also.
2: Und die heute erst zurückkommen und morgen dann bei dir in der Schule sitzen?
7: Ja, null Vorbereitung, eh wie immer.
8: Ja, ist schon wahnsinnig, aber ich finde es cool. So Urlaub ist immer cool.
9: Ich finde das auch ganz schlimm.
10: Ja, direkt am nächsten Tag Schule. Man muss sich da mental ganz viel vorbereiten.
2: Ah, wirklich?
10: Ja.
2: Wie geht das?
10: Ja, Fernsehen.
0: Die Frage ist eher, Koffer direkt auspacken oder stehen lassen? Direkt auspacken, oder ist eh klar?
2: Ja.

0: 57 der Ö3-Wecker am Wochenende mit mir, Sharon Talissa. Heute wieder Formel 1 Grand Prix in Spanien. Und es gibt einen neuen Skandal. Und der war wirklich ohne Taktgefühl. Das Williams-Team hat's verbockt. Eigentlich war die Sonderlackierung des Autos gut gemeint. Herausgekommen ist ein mächtiger Shitstorm. Guten Morgen, Gerhard Prohaska.
1: Eigentlich wollte man dem letzten Formel 1 Grand Prix in Madrid, damals im Ford Crama, gedenken. Das war 1981. Allerdings hat man übersehen, dass ein damaliger Sponsor des Teams die Familie Bin Laden war und dass jetzt ausgerechnet am 25. Jahrestag des Terroranschlags von New York diese Retro-Lackierung am Auto auftaucht. Das sorgt für ordentlich Wirbel. Schämt euch, geschmacklos wird Williams da geschimpft. Der Rennstall wehrt sich. Man wollte nur die erfolgreiche Vergangenheit des Rennstalls in die Gegenwart transportieren. Der Schuss ist nach hinten losgegangen. 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
12: Der Ö3-Wecker am Wochenende. Die ersten Morgenstunden genießen wir gleich mit Temple City und Steve Winwood. Und zum ersten Kaffee gibt es jetzt das Neueste aus Österreich und der Welt. Laura Graf hat für euch den Überblick. Es ist 8 Uhr. Guten Morgen.
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14: Damit hatten Fußballfans in Tirol wohl nicht gerechnet. Mitten während eines Matches in Mils gestern stürmen plötzlich schwer bewaffnete Polizisten den Platz. In Tirol, Ö3-Reporter Roman Wagner.
15: Am Sportplatz in Mils spielen die Hausherren gerade gegen Wörgl. Es läuft die 85. Spielminute. Plötzlich tauchen mehrere Polizeibeamte mit Waffe und schusssicherer Weste auf. Das Spiel wird unterbrochen. Zuvor hatte jemand bei der Polizei gemeldet, dass ein Mann mit einer Schusswaffe Richtung Sportplatz unterwegs sei. Mils-Kapitän Manuel Eiterer.
16: Wenn man an die Polizei da sieht, der schwer bewaffnet mit Schutzausrüstung, war das natürlich für uns schon einmal ein Schock, sage ich. Es ist dann alles sehr gediegen abgelaufen. Ich glaube, es ist dann ein entspannter Gottesdienst gewesen. Oder beziehungsweise hat man dann jetzt als Außenstehender eh nicht so viel mitgekriegt.
15: Der Einsatz am Fußballplatz dauert nur 15 Minuten und wird ergebnislos abgebrochen. Kurz danach schlägt jemand im benachbarten Hall Alarm. Wieder soll ein Mann mit Waffe gesehen worden sein. Auch hier verläuft die Fahndung negativ.
14: Ein Zehntel der neu angestellten Lehrkräfte waren zuletzt Quereinsteigerinnen und Quereinsteiger, also Menschen mit passendem Studium, die erst nebenbei eine pädagogische Ausbildung machen. Ähnlich viele werden diese Schule erwartet, sagt Bildungsminister Christoph Wiederkehr von den NEOS. Er will ihren Berufseinstieg verbessern, etwa durch Mentoring-Programme und Coachings. Zehntausende Menschen im Jemen sind auf der Flucht, nachdem der Nahostkrieg immer weitere Kreise zieht. Die pro-iranischen Houthi-Rebellen sind im Jemen auf dem Vormarsch und greifen von dort aus auch immer wieder Saudi-Arabien an. Aus der Ö3-Auslandsredaktion, Katharina Wagner.
1: Zerstörte Hauswände, Trümmer, die vor einer Moschee liegen. Bilder wie diese veröffentlicht Saudi-Arabien nach einem Angriff durch die Houthi-Rebellen, bei dem zwei Menschen in der Küstenstadt Jazan verletzt worden sein sollen. Die jemenitischen Houthis melden, man habe am Sonntag Waffendepots sowie Kommandozentralen im saudi-arabischen Sharwara angegriffen mit Drohnen und Raketen. Saudi-Arabien reagiert mit Luftangriffen. Laut den Houthis wurde der Flughafen der Stadt Mokka getroffen. Erst gestern hatten die Rebellen die Stadt und damit die Seestraße Bab al-Mandab unter ihre Kontrolle gebracht. Die UNO warnt, die Lage im Jemen werde von Tag zu Tag schlimmer. Alleine seit Anfang September seien 70.000 Menschen im Jemen auf der Flucht.
14: Der Formel-1 Grand Prix in Madrid sorgt für Kritik. Zum ersten Mal seit 1981 steigt der große Preis von Spanien dieses Wochenende nicht in Barcelona, sondern in der Hauptstadt. Dort ist extra eine neue Strecke gebaut worden. In Madrid, Ö3-Korrespondentin Maren Häusermann.
13: Die neue Strecke in Madrid bietet einige Tücken. So etwa die längste Steilkurve in der Formel-1-Geschichte. Auf 550 Metern müssen sich Fahrer und Rennwägen beweisen. Wie gefährlich die Strecke ist, hat sich schon am Freitag gezeigt. Bei einer Probefahrt kommt es zu einem Crash. Ein Auto steht in Flammen. Formel-1-Fans sind aufgeregt. Andere stoßen sich an dem neuen Touristenmagnet der spanischen Hauptstadt. Es fehle Transparenz über die tatsächlichen Kosten, sagt Paco von einer Nachbarschaftsorganisation. Sorgen bereiten außerdem die Luftverschmutzung, der Lärm und die steigenden Immobilienpreise. Es wird erwartet, dass 80.000 Menschen für den großen Preis von Spanien nach Madrid kommen. Genau das, was die Stadtverwaltung sich wünscht. Viele Touristen, die Wirtschaft ankurbeln.
14: Und jetzt zu Katrin Ladstätter.
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18: Ja, kurz kommt sie schon einmal durch, die Sonne heute, vor allem bis Mittag, so wie jetzt in Wien. Sogar überwiegend sonnig ist es in Vorarlberg und Teilen Tirols. In Ober- und Niederösterreich, da sind aber auch schon Regenschauer unterwegs. Die werden dann am Nachmittag langsam mehr und breiten sich dann auch auf den Westen aus. Ab und zu spürt ihr den Wind heute und die Morgenlaufrunde hat in Graz jetzt 13 Grad, in Wolfseck schon 16, etwas über 20 Grad werden es am Nachmittag. Im Westen ist der allerletzte Ferientag vereinzelt ein Sommertag mit um die 25 Grad. Der Wochenstart morgen wird in der Früh recht nass sein. Tagsüber dann wechselhaft und windig und von den Temperaturen her recht ähnlich zu heute.
12: Der schnellste Verkehrsservice Österreichs hier auf Ö3. Und ein Unfall ist passiert, Kerstin.
19: In der Steiermark auf der A9 Richtung Slowenien zwischen Seiersberg und dem Knoten Graz West im Baustellenbereich, da ist die rechte Fahrspur blockiert. Und wir bleiben auf der A9, der Plaputtstundel ist Richtung Slowenien bis 13 Uhr voraussichtlich gesperrt. Da wird nach dem Tunnel eine Baustelle umgestellt. Ausweichen ist durch das Grazer Stadtgebiet möglich.
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12: Herzlich willkommen auf Ö3. Guten Morgen, Sharon Talisse hier. Heute heißt es Laufen in der Wachau und noch einmal den letzten Ferientag genießen.

0: 8.12 Uhr, der Ö3-Weg am Wochenende mit mir, Sharon Talissa. Schönen guten Morgen. Ich würde sagen, die Stimme ist beim Toten Hosen-Konzert in Wien gestern geblieben. Großes Konzert gestern, das Ö3-Konzert, ausverkauft in der Wiener im Wiener Ernst-Happel-Stadion. Zum 39. Mal sind sie hier aufgetreten. Doch jetzt ist Schluss.
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0: zum Abschied haben Campino und Co. 2,5 Stunden lang noch einmal Vollgas abgerockt. Und die Fans waren danach fix und fertig, glücklich, aber auch ein bisschen traurig.
2: Super, es war unser 35. Hosenkonzert. Es war so schön. Schauen wir mal, ob sie wirklich aufhören.
3: Viele Emotionen, viele Lieder, die ich schon ewig nicht mehr gehört habe.
4: Es war jedes Konzert immer schön und zu wissen, dass jetzt wahrscheinlich das letzte gewesen ist, das tut schon ein bisschen weh, aber das war ein würdiger Abschluss.
0: Aber nicht das allerletzte in Österreich. Am 23. Juni verabschieden sich die Toten Hosen mit einem Ö3-Konzert in der Grazer Messe. Dann wirklich endgültig von Österreich.

Sonntagmorgen, 8.21 Uhr, der Dreiwecker mit mir, Sharon Talissa. Du sitzt da, schaust in die Kaffeetasse und hoffst, dass dein Gehirn irgendwann von alleine hoch wird. Mit dem Song hier viel einfacher. Eine Girl Group, sie heißen Cat's Eye.

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11: 8.30 Uhr, Punkt genau, der schnellste Verkehrsservice Österreichs, und die Kerstin hat für euch alles im Blick.
12: 2 Meldungen gibt es für die Steiermark auf der A9 Richtung Slowenien. Bei Graz Nord ist der Plaputtstundl bis 13 Uhr gesperrt. Da wird eine Baustelle umgebaut. Da weicht ihr am besten durch das Grazer Stadtgebiet aus. Dann ein Stück weiter im Baustellenbereich auf der A9 Richtung Slowenien zwischen Seiersberg und dem Knoten Graz West gibt es eine Unfallstelle auf der rechten Fahrspur. Da gibt es aber keinen Stau. Und in Tirol auf der B179 Richtung Nassereit zwischen Heiterwang und Wenkle dauert es aktuell eine Viertelstunde länger. Und damit zu Laura Graf.
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14: Das Zugunglück in Frankreich dürfte ein Unfall gewesen sein. Die Ermittler sehen keine Anhaltspunkte für eine böswillige Handlung oder gar einen Anschlag, wie sie jetzt mitteilen. Der Regionalzug mit 180 Passagieren ist gestern in der Normandie entgleist, wegen eines Schienenteils auf den Gleisen. Mehr als 40 Menschen sind verletzt worden. Wie das Teil auf die Gleise gelangt ist, wird noch geprüft. Ausnahmsweise mal gute Nachrichten von Volkswagen. Der deutsche Autokonzern meldet mehr als 30.000 Bestellungen für seinen vollelektrischen Polo. Das übertreffe die Erwartungen deutlich, heißt es. Seit Ende April kann man den Kleinwagen bestellen. Er soll wieder für Aufschwung bei VW sorgen. Der Autobauer hat zuletzt ein massives Sparpaket angekündigt. Und beim Filmfestival in Venedig gewinnt die dänisch-ägyptische Regisseurin Mai El Touki mit ihrem Historiendrama Woman Unknown den Goldenen Löwen als erst 8. Frau in der Geschichte der Filmfestspiele. Und jetzt Wetter mit Katrin Ladstätter.
15: Ich würde mal sagen, da geht sich heute beides aus. Das Wetter kann als Ausrede zum Drinnenbleiben oder als Grund zum Rausgehen dienen. Mit um die 20 Grad am Nachmittag ist es nämlich ganz angenehm. Dazu bei mehr Wolken als Sonne. Da und dort ein bisschen Regen stört viele wahrscheinlich nicht. Häufiger wird der Regen dann aber in Richtung Abend. Die meiste Sonne geht sich in Vorarlberg, Tirol und Oberkärnten aus. Und hier gibt es auch bis zu 26 Grad. Morgen in der Früh, da geht der Regen dann nicht mehr als Ausrede durch. Schulbeginn bei teilweise recht nassem Wetter von Vorarlberg bis zur Steiermark.
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0: 8.38 Uhr, der Ö3-Wecker am Wochenende mit mir, Sharon Thalissa. Wir haben jetzt gerade hier im Studio diskutiert, unser Social Media ist komplett voll mit 9-11, aber auch Selbstoptimierung. Und wenn es um ein positives Mindset geht, dann ist er der Richtige, Ali Malochi. Er kann aber mit vielen, ich sitze auf der Yacht und ich bin ein Mindset-Coach, Coaches nichts anfangen.
1: Und mir geht es einfach um meine Ehrlichkeit. Ich möchte, dass die Leute wieder das echte Leben lernen, wertzuschätzen und nicht in eine shiny Welt, wo du dann irgendwie abhaust aus Europa und dann auf einer Yacht lebst und sagst, ich verdiene jetzt sechsstellig und ich skaliere die
0: ich
1: ganze
0: Zeit. Ich lebe in Dubai!
1: Wow, komm auch du in die WhatsApp-Gruppe, dann machen wir das. Und ich kenne sehr viele von diesen Menschen. Das muss man auch sagen. Ich kenne sehr, sehr viele von diesen Menschen und es gibt nicht eine einzige von diesen Personen, wo ich sage, ich würde mein Leben mit ihnen tauschen wollen. Weil du kannst den Reichtum auf der einen Seite haben, aber im Hintergrund ein total zerrüttetes Familiengefüge. Und mir geht es immer um Balance im Leben. Es ist nicht immer alles in Balance gleichzeitig, muss man ganz ehrlich sagen. Also nicht positiv in Balance, aber das Leben ist, wie es ist. Und ich möchte den Menschen eher helfen, mit dem echten Leben umzugehen und nicht mit einer komischen Scheinvorstellung, die nur verwendet wird, um den Leuten was zu verkaufen.
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Der größte Luxus am Sonntag ist ein großes Frühstück. Spiegeleier mit Speck, ein Tee, frischer Käse, kleingeschnittene Gurken und Tomaten, ein frisches Brot, das noch nach Backstube riecht. Und das alles am Frühstückstisch mit der ganzen Familie. Tradition muss Tradition bleiben. Das Frühstück bei mir gibt's gleich für euch. Sharon Talissa hier. Hi, schönen guten Morgen.

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15: Das ist euer Hitradio 3 mit Phil Drive. Und Zuversicht geht durch den Sonntagvormittag. Darüber reden wir gleich in Frühstück bei mir. Und jetzt gibt's ein News-Update zum Tag mit Laura Graf. Es ist 9 Uhr.
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17: Das Kopftuchverbot an Schulen funktioniert offenbar recht gut. Nach einer Woche Schule in Wien, Niederösterreich und dem Burgenland zieht das Bildungsministerium eine positive Bilanz. Nütra-Reporterin Viktoria Waldegger.
18: Beim Betreten der Schule müssen Mädchen unter 14 Jahren das Kopftuch abnehmen. Das ist seit Montag neu. An den Wiener Schulen habe das insgesamt aber gut funktioniert. Einige klärende Gespräche an den Schulen habe es bereits mit Eltern und Schülerinnen gegeben, heißt es von der Wiener Bildungsdirektion. Wer sich trotzdem nicht an das neue Kopftuchverbot hält, wird nächste Woche zu einem Gespräch mit der Bildungsdirektion vorgeladen. In wie vielen Fällen das notwendig ist, konnte die Wiener Bildungsdirektion noch nicht sagen. In Niederösterreich zeigt man sich zufrieden mit einem ruhigen Schulstart. In maximal 10 Fällen komme es in den nächsten Tagen zu Gesprächen zwischen der Bildungsdirektion und den Eltern. Im Burgenland gab es bisher nur 2 Meldungen wegen Verstößen gegen das Kopftuchverbot. Die konnten aber an den Schulen geklärt werden. Gespräche mit der Bildungsdirektion seien dort nicht notwendig.
17: Ein Spion im eigenen Wohnzimmer. Fernseher von LG sollen speichern, was ihre Besitzerinnen und Besitzer sich ansehen und über das eingebaute Mikrofon auch mithören, auch im Standby-Modus. Das werfen Sicherheitsforscher aus den USA dem südkoreanischen Hersteller LG vor. Ödra-Reporterin Shin Chang.
19: Laut der Untersuchung durchsuchen die Fernseher außerdem das Heimnetz nach Handys und anderen Geräten. LG hat die Vorwürfe zurückgewiesen. Ein LG-Fernseher zeichnet keine Gespräche auf. Im Standby wartet das Mikrofon nur auf das Aktivierungswort. Und das nur, wenn Nutzer diese Sprachsteuerung selbst eingeschaltet hätten. Den Scan im Heimnetz hat LG dafür bestätigt. Die Daten nutze der Konzern laut den Forschern für Werbung. Wer das nicht will, sollte laut Experten den Fernseher vom Internet trennen und stattdessen eine externe Streamingquelle anschließen.
17: Paris ist im Céline Dion-Fieber. Am Abend hat die 58-jährige Pop-Ikone aus Kanada ihr Comeback vor Zehntausenden Fans gegeben. Es war das erste von 16 Konzerten in Paris. Das freut nicht nur die Fans, sondern auch die Wirtschaft. Hydra-Reporter Sebastian Rosenauer.
9: Nach 6 Jahren Pause steht Superstar Celine Dion wieder auf der Bühne. Mit Songs wie My Heart Will Go On oder All By Myself hat sie eine ganze Generation geprägt. Von ihren Fans wird die 58-Jährige bis heute verehrt.
16: The love and respect.
20: Formidable. The voice. I mean, she's so talented.
21: Celine is back.
9: 9 Millionen Fans haben sich für den Ticketverkauf angemeldet. Mehr als 800.000 haben letztlich ein Ticket für eines der 27 Konzerte ergattert. Bei den Pariser Hotels und Restaurants sorgen die Dion-Fans für ein ordentliches Umsatzplus. Die Tourismusbranche rechnet mit extra Einnahmen von bis zu 500 Millionen Euro. Celine Dion war in den letzten Jahren nur vereinzelt aufgetreten, etwa bei den Olympischen Spielen 2024. Sie leidet an einer seltenen Autoimmunerkrankung und hat sich lange nicht fit gefühlt. Jetzt sagt sie, es gehe ihr gut und sie fühle sich stark.
17: Und in einer Stunde startet in Niederösterreich der Wachau-Marathon. Mehr als 8000 Läuferinnen und Läufer sind zwischen Emmersdorf und Krems am Start. Die meisten beim Halbmarathon. Auf sie wartet eine neue Streckenführung. Die Kremser Altstadt ist nicht mehr dabei. Stattdessen bleiben die Läufer auf der Bundesstraße, sagt Veranstalter Michael Buchleitner.
22: Grundsätzlich ist es so, dass wahrscheinlich die Strecke sogar schneller wird, weil wir weiter auf der B3 laufen, haben zwar eine 180-Grad-Wende, aber wenn man es jetzt vergleicht mit den vielen Ecken, die wir im Stadtgebiet hatten, wird das wahrscheinlich sogar wirklich flotter sein.
17: Vor allem beim Halbmarathon hofft der Veranstalter auf einen neuen Streckenrekord. Den hat im Vorjahr ein Kenianer aufgestellt mit 59 Minuten und 47 Sekunden. Und jetzt zu Katrin Ladstätter.
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23: Der wird heute bei meist bewölktem Himmel gelaufen. In Ober- und Niederösterreich kann es auch hin und wieder regnen, also auch in der Wachau. Der Westwind legt langsam ein bisschen zu und von 16 Grad jetzt auf um die 20 Grad steigen die Temperaturen. Und diese 20 Grad oder etwas mehr, die gibt es heute Nachmittag in den meisten Regionen. Bis in den Nachmittag hinein recht sonnig ist es von Vorarlberg bis Oberkärnten. Am Abend und über Nacht regnet es dann aber verbreitet und aus der Nacht heraus noch regnerisch ist es dann morgen in der Früh, vor allem von Vorarlberg bis Niederösterreich. Tagsüber dann morgen wechselhaft und windig, von den Temperaturen her recht ähnlich zu heute.
15: Also noch ein schöner Spätsommertag und jetzt werfen wir einen Blick auf Österreichs Straßen mit dem schnellsten Verkehrsservice Österreichs im Hitradio 3 und Kerstin Obermeier und da blicken wir in die Steiermark.
24: Es gibt eine Baustelle bzw. die wird umgestellt auf der A9 Richtung Slowenien bei Graz Nord. Der Plattbuttstundl ist deshalb bis 13 Uhr gesperrt. Ausweichen ist da möglich durch das Grazer Stadtgebiet. Auf der A9 Richtung Slowenien zwischen Seiersberg und dem Knoten Graz West ist die Unfallstelle geräumt. Da sind wieder alle Fahrstreifen frei. Und 25 Minuten plus habt ihr in Tirol auf der B179 Richtung Nassereit zwischen Heiterwang und Wengle.
15: Dann wünschen wir eine gute Fahrt durch den Sonntag.
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26: Einen schönen guten Morgen Österreich. Mein Name ist Liz Hirn. Claudia Stöckl ist heute zu Gast bei mir in der philosophischen Praxis. Der Tisch ist schon angerichtet, mit verschiedenen Sorten von Kipferl ausgestattet. Und es geht um einen Energieboost in den Herbst und was Philosophie im besten Fall dazu beitragen kann, dass es uns allen ein Stück weit besser geht.
15: Da können wir sicher einiges mitnehmen. Wieder da aus den Ferien, zurück in die Schule, in den Job. Welches Mindset können wir von den großen Denkern übernehmen? Was boostet uns für den Herbst und was für den Alltag? Das bespreche ich heute mit Philosophin Liz Hirn. Einen schönen Sonntagvormittag mit Ö3.

0: Ich freue mich, dass ich heute beim Frühstück mit Philosophin Liz Hirn in deiner philosophischen Praxis bin. Einen schönen guten Morgen.
1: Guten Morgen.
0: Danke für die Einladung.
1: Sehr gern.
0: Dann gleich am Anfang deine philosophische Sicht auf den Alltag. Was könnte uns jetzt gleich helfen, wo es eben wieder losgeht, unser Leben zu ordnen und mit gewisser Zuversicht in den Alltag zu starten?
1: Also jetzt spreche ich aus meiner Erfahrung, mir hilft, den Tag zu beginnen mit so einem Moment, wo ich zur Besinnung komme. Und das ist in der Früh für mich ganz wichtig, dass ich mal nicht nur aus dem Bett raushetze und dann damit konfrontiert bin, es ist kalt und es ist grau, sondern dass man nimmt sich 5 bis 10 Minuten, wo man wirklich zu sich kommt. Kein Handy, keine Nachrichten, das kann später sein, aber diese 5 bis 10 Minuten einfach mal sich spüren. Wie geht's mir eigentlich heute?
0: Es gibt ja die Denkschule und die philosophische Schule, zum Beispiel der Stoiker, die sagen, wenn man Gelassenheit erreichen will, dann soll man zwischen dem Kontrollierbaren und dem Nicht-Kontrollierbaren unterscheiden und sich eben dem Kontrollierbaren widmen. Ist das zum Beispiel für dich so eine Haltung dem Leben gegenüber, die helfen kann?
1: Definitiv, wenn es so einfach wäre, das zu unterscheiden. Vielleicht kann ich weniger kontrollieren, als ich glaube, und vielleicht muss ich es auch gar nicht. Und das, was aber in meiner Hand liegt, ist meine Haltung zum Unkontrollierbaren. Das ist jetzt eher so das, worauf ich mich konzentriere. Also wenn jetzt vielleicht irgendwas auf mich einprasselt, was ich nicht erwartet habe, mir zu überlegen, ja, das konnte ich nicht vermeiden. Ich kann ja nicht immer hoffen, dass ständig die Sonne scheint und alles gut geht. Aber vielleicht gehe ich nächstes Mal besser damit um. Also im Sinne von, ich bin ruhiger, ich überlege mal, ob ich mich jetzt wirklich aufregen muss. Meine erste Reaktion ist vielleicht nicht Wut, sondern mal Irritation. Ich glaube, mit so kleinen Tricks kann man sich irgendwie vortasten. Ja? Diese endgültige Gelassenheit, diese Seelenruhe bei den Stoikern ist natürlich wünschenswert, aber ich glaube, das ist auch ein sehr, sehr hartes Ziel und macht auch wieder Druck.
0: Aber welche Philosophie hilft dir am allermeisten im Alltag?
1: Ich mag aber Epikur und diesen Zugang dazu, dass man sich überlegt, was einen wirklich Genuss bringt, was einen wirklich Qualität in den Alltag bringt. Und das sind dann oft nicht die ganz, ganz großen und luxuriösen Sachen, sondern eben zum Beispiel den Tee, den man in Ruhe trinkt, oder dass man ein kurzes, gutes Gespräch mit dem Nachbarn führt und das aber bewusst wahrnimmt und dann vielleicht nicht unbedingt gleich jeden Tag jetzt den großen Exzess und die große Ekstase erleben muss. Also da ein Gefühl für sich zu entwickeln, was ich wirklich brauche, um eine gute Lebensqualität zu haben, das ist Epikur ziemlich sicher einer, der über Genuss und Hedonismus jetzt im Allgemeinen viel zu sagen weiß.
0: Also was ist das gute Leben für dich?
1: Ich glaube, das gute Leben ist für mich, sich schon in dieser Beziehung zu anderen zu spüren und zu begreifen, für sich entscheiden zu können auch, was man gut findet und was nicht. Das klingt jetzt so einfach, ist es aber nicht, weil man ja ständig auch von außen, von der Werbung oder auch von anderen Autoritäten vorgesetzt bekommt, was eigentlich toll ist. Und das muss man erreichen, dann hat man erst das gute Leben. Also wenn man einen gewissen Beruf hat, wenn man ein gewisses Einkommen hat, wenn man das und das besitzt, und sich von dem zu lösen und zu schauen, ist das wirklich das, was ich will? Oder will ich vielleicht was völlig anderes? Das ist gar nicht so leicht. Und das ist aber für mich eigentlich eine der Grundbedingungen, also diese Art von Autonomie zu gewinnen, um ein gutes Leben zu führen.
0: Ganz wichtige Fragen. Eine extra Portion Philosophie heute in Frühstück bei mir. Einen schönen guten Morgen.

0: So gut. Seid ihr hoffentlich mittendrin im guten Leben und wir sind mittendrin im Gespräch mit einer interessanten Frau.
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0: Wir frühstücken heute in einer kleinen Wohnung mit vielen Vintage-Möbeln, Büchern natürlich, in der philosophischen Praxis von dir, Liz, wo du auch deine Klienten und Klientinnen empfängst. Und das ist ein interessanter Punkt. Welche Menschen kommen, um die großen Fragen des Lebens philosophisch zu betrachten?
3: Ich könnte keinen Typus festmachen. Potenziell alle. Vielleicht muss ich einschränken, die auch bereit sind, sich wirklich zu hinterfragen oder die Interesse haben, so die eigenen Grenzen auch des Denkens zu spüren. Und da meine ich jetzt nicht im Sinne von wie intelligent bin ich, sondern was sind eigentlich meine Überzeugungen oder nach was richte ich mein Leben aus oder habe ich es bisher ausgerichtet und ich bin mir nicht mehr sicher, ob ich das noch so will. Also wirklich mit jemandem zu sprechen, der einfach mal diese Gedanken durchexerziert und mit ihnen durchdenkt. Und das kann die Studentin genauso sein wie der emeritierte Professor, kann eine Geschäftsfrau sein, die Palliativmedizinerin, also wirklich quer durch die Gesellschaft durch.
0: Ein großes Thema ist ja genau auch bei diesen vielen Krisen, die uns begegnen, die Zuversicht. Du hast ja, glaube ich, im Zuge einer Festrede die Zuversicht zu Grabe getragen. Meinst du, dass es kaum mehr möglich ist, dieses Gefühl in sich zu kultivieren?
3: Doch, ich glaube das schon. Es gibt ein sehr schönes Zitat von Albert Camus, der schon in seiner Jugend mit einer eigentlich tödlichen Krankheit konfrontiert war, dann von der Tuberkulose geheilt worden ist und eigentlich diese Erfahrung auch in seine Philosophie mitgetragen hat, also diese Grenzerfahrung auch, nicht zu wissen, wird man wieder gesund, wie wird das werden, wie lang wird das Leben sein. Und wenn ich mich jetzt richtig erinnere, ging es so, mitten im Winter habe ich erfahren, dass es in mir einen unbesiegbaren Sommer gibt. Und ich finde eigentlich dieses Bild sehr schön, ja, dass man in diesem wirklichen Winter, den man manchmal empfindet, von es ist Stillstand, man hat das Gefühl, es geht nichts weiter, man sieht die Sonne nicht, man sieht überhaupt nicht, weder Horizont noch Himmel, dass es dann doch dieses Gefühl gibt, diese Energie, es wird auch mal wieder anders sein können und man hat auch die Stärke, das sozusagen durchzubringen oder durchzustehen. Und dieses Bild finde ich sehr geglückt, das wäre vielleicht mein Zugang zur Zuversicht. Also es muss nicht eintreten, was einen aber nicht dazu bringen kann, zu sagen, okay, ich versuch's gleich gar nicht. Passt vielleicht auch gut zum Sommerende und diesen Bereitsein für das, was jetzt kommt. Mit dem Wahrnehmen von, jetzt verändert sich etwas und auch hier gibt's eine Qualität, die gefunden werden kann oder die möglicherweise von mir gelebt werden kann.
0: Aber du hast die Zuversicht zur Gabe getragen in einer Rede.
3: Ich habe schon den Eindruck, dass der Glaube an eine bessere Zukunft im Moment nicht unbedingt eine große Lobby hat. Und jetzt ohne zu sagen, es wird alles gut, weil das wäre jetzt vermessen, glaube ich, dass das vollkommen auszuschließen auch ein Denkfehler ist. Also ich sehe die Zukunft tatsächlich als unbestimmt, wir wissen nicht, was kommt. Und ich finde auch einfach nur pessimistisch zu sein, ist auch keine Antwort drauf.
0: Da gibt es, glaube ich, auch einen Spruch, der heißt, es ist besser mit allem zu rechnen, auch mit dem Guten.
3: Ganz genau, da bin ich genau auf deiner Linie. Also man muss auch mit dem Guten rechnen.
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2: Viele Kipferl hier auf dem Tisch und Butter und Marmelade selbst gemacht.
3: Ja, tatsächlich eine ganz tolle, also nicht von mir selbst gemacht, aber aus der Steiermark. Rote Ribisl, das ist tatsächlich, seit ich ein Kind bin, irgendwie meine allerliebste Marmelade. Weil so eine zu haben, wo man wirklich noch die Frucht spürt und die Säure spürt und nicht irgendwie nur Zucker im Mund hat, das ist gar nicht so leicht. Die kriegt man am schwersten.
2: Wie reagieren Menschen, wenn du sagst, dass du Philosophin bist? Ein Talk, vielleicht bei einem Event, was machen Sie beruflich? Ich bin Philosophin. Dann ja, wäre es interessant. Was kommt dann als nächstes?
3: Ja, das hat sich sehr geändert. Da ist eigentlich die erste Frage, kann man davon leben? Und meine Antwort ist ja dann meistens mittlerweile darauf, nein, davon nicht, aber dafür schon. Und das trifft es aber sehr gut.
2: Gute Antwort.
3: Weil diese Frage nach dem Wirtschaftlichen ist natürlich Thema oder war zumindest sehr lange Thema für mich. Aber ich glaube, dieses Dafür und dann auch sich da als sinnerfüllt zu empfinden, das schafft zumindest für mich diesen Wert, macht etwas auch, wie man über dieses Fach spricht und bringt oft dann genau das, dass man Möglichkeiten sieht, Projekte zu machen. Dass man sagt, man möchte sich eher in universitäre Richtung orientieren oder man möchte mit Jugendlichen arbeiten beispielsweise etc. Also es kommen dann auch diese Möglichkeiten dadurch, dass man wirklich dieses Dafür besonders stark erfährt.
2: Das Dafür, das hilft sicher bei jedem Beruf. Wofür mache ich das eigentlich? Was ist der Sinn dahinter? Und jeden Beruf kann man so oder so machen. Liz Hirn, die liebt die extreme Erfahrungen, helfen beim Denken, sagt sie. Und wie sie das meint, das hören wir noch in dieser Frühstücksstunde. Schönen guten Morgen.

0: Für viele der letzte Feriensonntag. Schultüten schon vorbereitet und wir werfen gleich einen Blick auf Österreichs Straßen im Hitradio Ö3.
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0: 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Und da gibt es noch immer die Sperre in der Steiermark.
13: Der Plaputschtunnel ist bis um 13 Uhr auf der A9 Richtung Slowenien bei Graz Nord gesperrt. Da wird eine Baustelle umgebaut. Es gibt jetzt aber ein Problem im Stadtgebiet. Auf der Ausweichstrecke gibt es einen Unfall auf der Wiener Straße vor der Exerzierplatzstraße und deshalb Stau. Stau auch in Tirol auf der B179 Richtung Nassereit zwischen Reutte und Wenkel. Da dauert es mehr als eine halbe Stunde länger. Und in einer halben Stunde um 10 fällt der Startschuss zum Wachau-Marathon in Emmersdorf. Die B3, die Donaustraße, ist dann zwischen Emmersdorf und Krems gesperrt. Ausweichen ist über das andere Donauufer und über die B33 möglich.
0: Eine gute und eine sichere Fahrt durch den Sonntag und wir haben es sehr, sehr gemütlich. Heute in der philosophischen Praxis von Philosophin Liz Hirn. Kerze hat sie angezündet auf dem Frühstückstisch. Da stehen viele, viele Kipferl, guter Kaffee, auch marokkanischer Tee. Sie hat ja auch in Marokko unterrichtet und Vintage-Möbel überall. Ich finde dieses Fauteuil, das sieht nicht nur sehr gemütlich aus, sondern ist wirklich schön und beeindruckend. Alle Fotos zum Frühstück, die seht ihr online bei uns. Und einen Song für eure Tochter, den haben wir hier auch aufgedeckt. Burn von Ellie Goulding, den mag sie besonders gern.

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2: Du bist in die Philosophie gegangen, weil du als Schülerin im Religionsunterricht eine Lehrerin hattest, die philosophische Gedanken gefördert hat, viel gelesen hat über Religionen und viele, viele große Fragen erörtert hat in der Schule und dann studiert in Graz, Paris, Wien und Kathmandu in Nepal. Und auch deine Lehraufträge und wo du überall unterrichtet hast. Du hast in Tamil Nadu in Indien ein Projekt gemacht. Du warst in Marokko, in Peru. Was erzählt uns das? Also außer, dass du gerne reist, dass die Welt entdecken auch die Antwort auf große Fragen gibt?
3: Ich weiß nicht, ob es Antwort auf die großen Fragen gibt. Ich habe bei der Auswahl der Länder, weil das ist ja auch insofern interessant, weil es ja einen ganz großen Trall in die Richtung geht, immer zu sehr renommierten Universitäten zu gehen und dann bist du meistens im angelsächsischen oder auch im US-amerikanischen Raum gewesen zumindest. Und das war mir aber tatsächlich nicht genug, weil mich interessiert hat, was passiert eigentlich an der sogenannten Peripherie? Was sind eigentlich dort die Themen? Also für mich war das so ein Stück weit mal raus aus der Komfortzone und sich auch mal absichtlich fordern. Also das ist schon ein Element, was ich sehe als Antrieb, mich nicht nur geistig zu fordern, sondern ich sehe Denken schon auch als ein wirklich körperliches Erlebnis, wo alles einbezogen ist. Und dieser Spruch auch von Nietzsche, dass man jeden Gedanken misstrauen soll, der im Sitzen entstanden ist, kann ich wirklich viel abgewinnen. Und wenn man mal wo war, wo es einfach mal wirklich kalt ist und wo kein Strom ist, und man muss aber trotzdem zur Uni kommen, und dann streiken vielleicht gerade alle, und man kommt nicht einmal mit den Öffis dorthin, dann kriegt das schon ein anderes Gewicht zu sagen, okay, was sind jetzt eigentlich wirklich die Themen oder worauf muss ich mich konzentrieren, wenn wirklich alles wegfällt? Wie gehe ich eigentlich dann mit Dingen um, wenn ich an meinen Grenzen bin?
2: Also was würdest du von diesen vielen Stationen als eine besonders wichtige oder erkenntnisreiche bezeichnen? Ich weiß, das ist natürlich, wie wenn man mich nach dem besten Gast vom Frühstück bei mir fragt. Das ist eine große Ratlosigkeit, es waren so viele.
3: Das ist immer der, wo du gerade bist, oder? Ist immer der
2: natürlich,
3: Beste.
2: Natürlich, auf jeden Fall.
3: Gute Antwort. Also zum einen die Wandererfahrungen in Nepal. Also dieses lange Unterwegssein, nicht wissen, ob man es schafft, ob man scheitert, ob es sich körperlich ausgeht, ob es sich mental ausgeht. Und das, was mich sozial sehr gefordert hat, war wirklich der Besuch von den Slums in Nairobi, wo ich mir schon gedacht habe, dass unser Anspruch auch, wie gutes Leben und glückliches Leben sein muss und wie wir es bewerten, überhaupt nicht so ist. Dass es überhaupt nicht davon abhängig ist, wie jetzt das Haus ausschaut und ob jetzt die Straße betoniert ist. All das trägt dazu bei, dass man ein Gefühl von Sicherheit und Wohlbefinden hat, fraglos. Aber dass wir schon einen sehr arroganten Anspruch haben, zu sagen, das ist ein gutes Leben und das da unten kann ja kein gutes Leben sein, irgendwo in Kenia. Und das stimmt einfach so nicht. Und das hat mich schon radikal auch zu den Fragen gebracht, was also ich wirklich als gutes Leben empfinde und was ich wirklich dafür benötige.
2: Obwohl die Romantisierung der Armut, die kann ja auch gefährlich sein,
3: ja,
2: oder?
3: Nein, also da will ich gar nichts romantisieren. Also das war wirklich eine Grenzerfahrung für mich. Aber die Lebenslust trotzdem zu sehen, hat mich schon auch dazu gebracht, mich wirklich zu hinterfragen, in welchen Punkten ich da sehr arrogant bin. Also mit dem, wie ich auch nicht Dinge wertschätze, die für mich selbstverständlich sind. Es hat einfach nur gezeigt, dass Bewertungen, die wir auch so auf andere Länder werfen, was muss das BIP da sein, was sind da Kennzeichen, dass es einem gut geht, WLAN-Empfang etc., eigentlich lächerlich sind. Aber keine Romantisierung. Also das ist wirklich ein hartes Leben. Aber ein hartes Leben kann auch glückliche Momente haben und es kann auch erfüllend sein.
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0: Robbie war auch ein ganz, ganz besonderer Frühstücksgast. Aber darum dreht sich's heute nicht, sondern um Tools für den Alltag und kluge Gedanken.
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0: Du warst jetzt auch Teil des philosophischen Forums im ORF zum Thema Müssen wir glücklich sein? Ist auf ORF On noch zu sehen. Sehr, sehr interessant. In einer Runde mit Konrad Paul-Liessmann und anderen Wissenschaftlerinnen, Expertinnen. Da hast du gemeint, das äußere Glück kann man ganz oft nicht beeinflussen, aber das Innere, die Haltung. Und wenn du jetzt von dir ausgehst, wenn gerade so eine Phase ist, in der du so eine Melancholie spürst oder Unzufriedenheit, ich weiß, Glück ist ja ein ganz, ganz großer Begriff, aber trotzdem sich dann wieder eher der positiven Seite zu nähern oder diesem Blickwinkel, an dem alles etwas milder erscheint, was einen drückt. Wie machst du das?
3: Naja, ich versuch dann wirklich gezielt Möglichkeiten zu schaffen, dass Glück passieren kann. Also rausgehen, mal mich selber wieder spüren. Aber es kann auch sein, für manche, also für mich ist es auch oft, mich zurückzuziehen und vielleicht ein gutes Buch zu lesen und dann zu spüren, gut, aber ich habe jetzt eine Ruhe wieder. Da muss ich noch immer nicht glücklich sein, aber ich komme zumindest mal runter von diesem Gefühl, es läuft überhaupt nicht. Ich habe dann den Eindruck, dass dann oft Sachen passieren können, wenn da eine gewisse Offenheit ist, wo man dann zwischendrin raufhört, hey, das könnte eine Chance sein. Vielleicht sollte ich da nachspüren oder vielleicht rufe ich diese Person an. Wenn man sich immer nur ablenkt und die Verführungen sind ja endlos in unserer Zeit, dann kann man das auch gar nicht wahrnehmen, wenn es da Chancen gäbe.
0: Also nicht das Glück suchen, sondern zuerst den Boden dafür bereiten und wachsam sein. Und die Liebe, die spielt natürlich auch da eine ganz, ganz große Rolle. Darüber rede ich gleich mit Liz Hirn. Wie geht denn ihr Weg vom Kopf zum Herz? Gleich mehr.

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2: Ich habe ja auch vor unserem Treffen heute mit deinem Lebensgefährten Nikolai Friedrich gesprochen. Also ihr seid seit 18 Jahren zusammen und er hat gesagt, ihr habt euch bei einem Schulprojekt kennengelernt. Da habt ihr für eine Schule gemeinsam er der Kultur- und Sozialanthropologe und du die Philosophin Klassenfahrten gemacht und Diskussionen über das Leben. Und ich habe ihn gefragt, ob es Liebe auf den ersten Blick war. Und er hat gesagt, es war nicht Liebe auf den ersten Blick, sondern Liebe auf die erste Diskussion. Ich glaube, das steht ein bisschen für eure Beziehung.
3: Ja, das stimmt. Das trifft es genau, würde ich sagen. Ja, ja.
2: Wie war es für dich?
3: Wir haben mit einer Diskussion angefangen, glaube ich. Und man könnte sagen, wir haben nie zu reden aufgehört. Hat sich nicht daran geändert. Wir können auch noch immer heftig diskutieren über Dinge und sind uns nicht einig. Also das gehört dazu.
2: Einerseits ist es eine gute Nachricht, weil man sagt ja, wer nicht spricht, zerbricht. Also dieses Kommunizieren ist ja ganz, ganz wichtig in Beziehungen.
3: Ja.
2: Aber dein Lebensgefährte hat auch gesagt, in Streitgesprächen ist sie mir haushoch überlegen. Und das ist auch sehr anstrengend, weil sie weiß, was sie will. Und wenn das emotional wird, dann habe ich einfach keine Chance. Jetzt fragt sich, wie gestaltet sich der Streit?
3: Nein, das kommt darauf an. Also ich glaube, er hat dann halt dann die Waffe, dass er auch mal sagt, so und jetzt brauche ich eine Pause und muss jetzt überlegen. Und damit kann ich dann wieder nicht gut und musste auch erst lernen, das zu akzeptieren, dass ich die Sachen dann nicht auf Biegen und Brechen zu Ende diskutieren kann. Muss aber auch sagen, jetzt im Nachhinein glaube ich, dass es mir gut getan hat. Und einfach mal was sein lassen und mal eine Nacht drüber schlafen, tut schon wohl, wobei ich die bin, die dann nicht so gut schläft und eher sehr gut. Also ich bin dann eher die, die dann noch die Argumente weiter wälzt. Da habe ich den Nachteil.
2: Ich hatte letzte Woche den Kabarettisten und Comedian Michael Mittermeier zu Gast und habe auch mit seiner Frau gesprochen davor, gefragt, wie oft habt ihr schon gedacht, wie jetzt werfen wir das Handtuch und das geht sich nicht mehr aus gemeinsam. Und sie hat gesagt, ständig.
3: Ja.
2: Dein Lebensgefährte hat auch gesagt, wir überlegen uns schon immer wieder, tun wir weiter. Das ist normal.
3: Ja, das ist normal. Also allein die Möglichkeit zu haben, tun wir weiter oder tun wir nicht weiter, halte ich für dieses Gefühl von bestmöglicher Freiheit in einer Beziehung. Also wenn wir wirklich zu diesem Punkt kommen, dass wir sagen, wir wollen jetzt nicht weiter tun, dann glaube ich, könnte man das auch einigermaßen einvernehmlich lösen. Und ich halte das aber auch für den Punkt, dass es bis jetzt funktioniert hat, weil diese Freiwilligkeit da ist. Wir wissen, der andere könnte sich anders entscheiden und zwar ständig. Und das heißt auch, dass wir ein Stück weit auch diese Mühe oder diese Aufmerksamkeit schenken wollen oder Energie rein investieren wollen, dass diese Beziehung bleibt.
2: Wenn man dir zuhört, dann, und das ist ja auch ein Teil deines Berufs, bist du sehr im Kopf. Also bist eine Analytikerin und eben das Denken, wie du auch gesagt hast, das beschäftigt dich sehr und hinterfragen. Wann bist du eigentlich komplett im Gefühl?
3: Naja, also ich habe schon meine Phasen auch von extremer Verliebtheit gehabt. Aber ich kann den Kopf schon ausschalten und es ist dann auch eine bewusste Entscheidung zu sagen, nein, also das ist jetzt ein Risiko, aber ich gönne mir jetzt auch dieses Risiko. Diese Erfahrung möchte ich jetzt auch machen. Und damit kann ich mich dann auch dann ein Stück weit völlig hingeben. Das, was ich wirklich kenne als das Intensive, ist dieses Ekstatische und dann noch das, was man fühlt, wenn man wirklich verliebt ist und diese Berauschung hat und einfach weiß, das kann jetzt nicht die Realität sein, aber es ist wurscht. Und ich meine, diese Verliebtheiten, die erlebt man ja auch neben festen Beziehungen. Also ich fand das immer sehr interessant, dass Menschen sich dem auch abspenstig machen wollen, dass sie vielleicht in einer fixen Beziehung sind und dann auch in jemanden verliebt sind. Das heißt ja nicht, dass die Beziehung in die Brüche geht, aber diese Gefühle können sich ja trotzdem einstellen. Und ich habe ja dann auch viele in der Praxis, die natürlich auch diese Problematik haben, dass sie sagen, darf ich verliebt sein, obwohl ich in einer fixen Beziehung bin, die ich nicht aufgebe. Und jetzt muss ich ehrlich sagen, ich sehe tatsächlich keinen Widerspruch, weil das etwas ganz anderes ist als jetzt Liebe in einer vertrauensvollen Beziehung.
2: Liebe ist ein Kind der Freiheit, das hat Erich Fromm gesagt, Psychoanalytiker und ebenfalls Philosoph. Leben manche mehr, andere weniger, darüber reden wir auch noch heute.

0: Ich hoffe, ihr habt es fein. Jetzt am Sonntagvormittag, wir schenken uns noch einen Kaffee ein. Gleich geht's weiter mit Frühstück bei mir hier auf Ö3.
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0: 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Wir widmen uns gleich Philosophien und praktischen Tipps zum Schulstart mit Philosophin Liz Hirn. Und jetzt gibt's ein News-Update mit Laura Graf. Es ist 10 Uhr.
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17: Nächster Paukenschlag beim ÖFB. Nach dem Rücktritt von Marko Arnautovic aus der Fußballnationalmannschaft und dem Ende von Sportdirektor Peter Schöttl legt jetzt Marcel Sabitzer eine überraschende Nationalteampause ein. Hydra-Reporter Daniel Kulowitz.
18: Von einem endgültigen Abschied aus dem Nationalteam ist zwar zum Glück noch keine Rede, aber Marcel Sabitzer spricht in einer Aussendung von intensiven Jahren, zuletzt mit Euro-Club-WM oder Fußball-WM. Er sei 32 Jahre alt und wolle noch länger auf höchstem Niveau Fußball spielen und mit seinen Kräften sorgsam umgehen. Sabitzer wird dem Nationalteam in der Nations League also nicht zur Verfügung stehen, in jedem Fall mal bis zum Jahresende. Ein Comeback ist nicht ausgeschlossen. Das alles ist in vertrauensvoller Absprache mit Teamchef Ralf Rangnick passiert. Schade, aber nachvollziehbar, sagt der Teamchef über die Nationalteampause von Marcel Sabitzer.
17: Künstliche Intelligenz entwickelt sich gefährlich schnell, findet auch der Chef des KI-Konzerns Anthropic und fordert jetzt weniger Tempo. Ö3-Reporterin Silvia Mieses.
19: Die Warnung von Anthropic-Chef Dario Amodei kommt nur wenige Tage nach dem aufsehenerregenden Abgang einer seiner Forscher. Jacob Coxon wirft den großen KI-Entwicklern vor, eine Superintelligenz zu erschaffen, die die Menschheit auslöschen könnte, und zwar schon in wenigen Jahren.
20: It's not just me. Many people working in the industry, including people.
19: Das denke nicht nur ich, sondern viele Forscher, dass es eine erhebliche Chance gibt, dass die KI uns alle töten könnte. Coxon hat deshalb seinen Job gekündigt. So drastisch will Anthropic-Chef Amodei es nicht formulieren, aber auch er warnt jetzt davor, dass KI-Systeme, die sich zunehmend selbst verbessern, für den Menschen irgendwann nicht mehr kontrollierbar seien. Als mögliche Gefahren nennt er massive Cyberattacken auf kritische Infrastruktur und Bioterrorismus.
7: Naturgefahren und Gewalten spielerisch erlernen. Die Wildbach- und Lawinenverbauung in Zederhaus im Lungau bietet kommende Woche 3 Infotage für Kinder an. In Salzburg, Ö3-Reporter Peter Obermüller.
10: Schauplatz der Gefahren-Infotage ist das Gelände der Freiwilligen Feuerwehr Zederhaus. Es gibt mehrere Stationen mit Info-Video-Corner, Spielecke und in einer Simulation bei einem Naturgefahrenmodell können Kinder selbst mit Wasser, Schotter, Sand und Holz Dörfer bauen und sehen, wie die Elemente die Landschaft verändern können. Techniker informieren, warum sie wie mit ihren Werkzeugen und Maschinen in der Natur arbeiten. Markus Moser, Gebietsbauleiter der Wildbach- und Lawinenverbauung Lungau.
21: Für uns ist es wichtig, dass die Kinder und Jugendlichen die Entstehung der Gefahr in der Natur erlernen. Auch Wildbachgefahren, Lawinengefahren, Steinschlaggefahren, wozu der Wald wichtig ist und eben auch Klimawandelthemen werden da anschaulich behandelt.
10: Das Wetter bleibt auch in Salzburg eine Herausforderung. Alleine voriges Jahr hat die Wildbach- und Lawinenverbauung in den Bezirken Schutzmaßnahmen um 40 Millionen Euro in exakt 103 Projekten errichtet.
7: Und in Madrid steigt heute der Formel 1 Grand Prix. Weltmeister Lando Norris startet aus der Pole Position vor Kimi Antonelli. Ö3-Reporter Gerhard Prohaska, George Russell hat die WM schon abgeschrieben.
22: Ja, das klingt schon stark nach Ernüchterung. Der 28-Jährige hat 66 ziemlich aussichtslose Punkte Rückstand auf seinen jungen Teamkollegen und Russell versucht jetzt einfach zu akzeptieren, wie es ist, dass er klar im Schatten von Antonelli steht. Auch heute startet er nur als Sechster.
23: I'm not even thinking about a fight or a comeback. I'm just sort of accepting that is what it is.
22: Aber Russell ist auch Sir genug, um Antonelli zu loben. Kimi hat alles im Griff und er macht das wirklich richtig gut.
23: Kimi's in control of it and you know he's deserving to be in control of it.
22: Und der Gegner von Kimi Antonelli heißt heute nicht George Russell, sondern Lando Norris, der sich überraschend die Pole Position geschnappt hat. Ein Riesenvorteil auf diesen engen Startkurs, wo Überholen fast unmöglich ist.
7: Und jetzt zu Katrin Ladstätter.
24: Strahlend sonnig, aktuell in Vorarlberg und auch in Teilen Tirols und Kärntens geht's bis über Mittag überwiegend sonnig weiter. Sonst zeigt sich die Sonne heute nur zwischendurch. Von Norden her ziehen Wolken durch und die bringen auch einzelne Regenschauer, so wie jetzt zum Beispiel im Mühlviertel. Häufiger und kräftiger wird der Regen im Lauf des Nachmittags und Abends. Aktuell hat's 14 Grad in Klagenfurt, 17 in Matsee, 19 in Wien, etwas über 20 Grad werden es am Nachmittag in den meisten Regionen. Morgen Montag gibt's dann einen wechselhaften und windigen Start in die neue Woche und für viele ja ins neue Schuljahr. Sehr sonnig wird dann der Dienstag.
0: In jedem Fall ein gutes Wetter zum Laufen. Und da schauen wir gleich nach Niederösterreich. Da geht der Wachau-Marathon los. Kerstin.
25: In diesen Minuten fällt der Startschuss in Emmersdorf. Die B3, die Donaustraße, ist deshalb zwischen Emmersdorf und Krems gesperrt. Ausweichen ist möglich über das andere Donauufer und die B33. Der Blabutsch-Stundl in der Steiermark auf der A9 bleibt bis 13 Uhr gesperrt Richtung Slowenien bei Graz Nord. Da wird eine Baustelle umgebaut. Auf der Ausweichstrecke durch das Stadtgebiet gibt es Stau auf der Wiener Straße und am Bahnhofgürtel. Eine halbe Stunde plus habt ihr in Tirol auf der B179 Richtung Nassereit zwischen Reute und Wengle. Am großen deutschen Eck auf der Autobahn A8 Richtung Salzburg zwischen Traunstein und Anger dauert es eine Viertelstunde länger. Und vor dem Autobahngrenzübergang Kufstein-Kiefersfelden wartet ihr eine Viertelstunde bei der Ausreise.
0: Nicht nur das Fahren geht besser, sondern auch das Laufen mit Ö3 im Ohr. Dann wünschen wir gut Lauf und eine gute Fahrt.
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27: Nochmals einen schönen guten Morgen. Lies Hirn hier. Ich höre ja wahnsinnig gerne Frühstück bei mir. Diesmal darf ich selber sprechen mit Claudia Stöckl und ich hoffe, dass wir heute noch alle Kipferl wegbekommen. Und was ich besonders mag, Claudia, an der Sendung ist, dass du einem wirklich vermittelst, nicht nur richtig zuzuhören, sondern auch, dass du wirklich Interesse hast an der Person, die dir gegenüber sitzt.
0: Dieses Kompliment gilt euch allen. So viele sind dabei, die Frühstück bei mir Community, die so gut zuhört, mir so oft postet, schreibt, kommentiert. Da macht das Sprechen dann ja gleich noch mehr Spaß und hoffentlich auch eine Bereicherung für euch. Übers Horchen reden wir gleich mehr, nämlich ein besonderes Horchen, das Gehorchen. Darüber hat Liz Hirn geschrieben, Gehorchen über das Wesen der Autorität, so heißt ihr neues Buch. Da kritisiert sie das Leben mit KI. Spannend, was sie da zu sagen hat und was das Gehorchen in der Erziehung für eine Rolle spielen soll. Darüber reden wir auch gleich zum Schulstart hier auf Ö3. Einen schönen Sonntagvormittag.

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2: Du hast jetzt auch ein neues Buch geschrieben über das Gehorchen und das Wesen der Autorität. Und schreibst darin auch, dass es eigentlich in unserer Welt jetzt mit dieser digitalen Welt viele neue Autoritäten gibt, denen die Menschen also folgen, vielleicht teilweise auch unreflektiert folgen. Also nehmen wir zum Beispiel die KI, das unser Leben sehr, sehr bestimmt und oft, wie jetzt auch die PISA-Studie gezeigt hat, dass auch Jugendliche das, was die KI ausspuckt, so oft nicht hinterfragen und einfach übernehmen und dass es da einen Gehorsam gibt. Ist das dein Hauptkritikpunkt, was zum Beispiel den Gehorsam in unserer Welt derzeit betrifft?
3: Also es ist einer der Hauptkritikpunkte. Also ich muss jetzt sagen, das Thema und der Titel ist hart, aber ich glaube, es ist tatsächlich an der Zeit, nicht mehr drum herum zu reden. Also wir sind von autokratischen Führungspersönlichkeiten umgeben, die mehr oder minder Unheil machen und treiben. Wir haben auf der anderen Seite eine ganz, ganz starke Dynamik zu sagen, wir gehorchen überhaupt niemanden, außer nur unseren eigenen Meinungen, Überzeugungen, unserem Bauchgefühl. Was jetzt auch nicht wünschenswert sein kann, also Stichwort, wenn es auch um medizinische, wissenschaftliche Fragen geht, vielleicht aber auch Zwischenmenschliches geht. Das heißt, wir haben ein sehr, sehr angespanntes Verhältnis zu diesem Thema Autorität und auch unserem Gehör. Weil gehorchen auch viel mit, wem höre ich eigentlich zu? Auf wen höre ich? Was ist mir überhaupt zugänglich ist? Also, und das fängt an beim, und das wollte ich auch in dem Buch zeigen, das fängt an bei dem, welchen Geräuschen und Stimmen ich mich auch setze. Also, stöpsel ich mich zu? Will ich mich von der Welt ein Stück weit absentieren? Oder bin ich offen? Und für mich war das so ein bisschen der Versuch, und da kommt jetzt auch die Philosophie rein, zu sagen, vielleicht ist es das, dass wir nicht nur auf uns selbst hören sollten, sondern vielleicht auch ein Stück weit sagen, naja, vielleicht gibt es da noch eine andere Meinung dazu oder eine andere Stimme, die sich da einfügt. Vielleicht fehlt mir da was. Und von dem ausgehend habe ich mir einfach angeschaut, wie schaut das in der Erziehung aus, gerade wenn es um Schule geht. Diese leidige Eltern-Kind-Beziehung, die ja auch immer angespannt ist, wie soll man es jetzt halten? Ja?
2: Zur PISA-Studie, die ja vor wenigen Tagen herausgekommen ist, die Deutsche Zeitung Die Zeit hat getitelt, werden wir immer dümmer, weil die Ergebnisse von Schülern und Schülerinnen jetzt noch weiter abgefallen sind. Die interessanterweise, der Einsatz von KI macht auch die Jugendlichen nicht automatisch klüger, denn die, die sie für schulische Zwecke nützen, schneiden schlechter ab bei der PISA-Studie als jene, die darauf verzichten. Also wie wertest du jetzt diese Ergebnisse? Werden wir dümmer?
3: Manche meinen ja. Manche präsentieren auch schon Zahlen, die das belegen. Ich würde sagen, das, was ich sehe, sie werden denkfauler. Ich glaube, niemand von uns ist gefeit, weil einfach diese Verführungskraft, schnell mal was nachzuschlagen, schnell sich eine Zusammenfassung geben zu lassen, da ist. Ich versuche jetzt wirklich dezidiert darauf zu verzichten. Ich mache auch wirklich nichts mit ChatGPT. Ich versuche so weit dran zu bleiben, dass ich weiß, was passiert und die Neuerungen zu sehen. Aber die Gefahr ist wirklich, sich dieses Denken abnehmen zu lassen. Und das schließt jetzt an Diskurse an, die wir schon im 18. Jahrhundert hatten. Also diese Vorstellung damals noch, wirkt ja jetzt fast lächerlich, wo Immanuel Kant schon gemeint hat, irgendwie, wenn ich nur ein Buch habe und irgendeinen Lehrer, der für mich denkt, dann muss ich es nicht tun. Oder einen Mediziner, der mir sagt, was für meine Gesundheit ist, ich muss mich überhaupt nicht damit beschäftigen. Ist ja total toll. Ich muss eigentlich nichts tun. Und ein Stück weit haben wir das jetzt mit dieser Supermaschine, die uns quasi verspricht, sie kann uns das alles abnehmen. Und die Gefahr, sich da auf diesen bequemen Weg einzulassen und zu sagen, man verzichtet drauf, weil das geht jetzt effizienter und schneller so, ist definitiv da. Und ich glaube, wir müssen dem wirklich aktiv was als Einzelne entgegensetzen, nämlich einen Raum zu begrenzen, auch eine Schutzfunktion zu machen. Und zwar deshalb, weil im Internet zum Beispiel oder in diesem virtuellen, digitalen Bereich gibt es die so klar nicht. Also es gibt eigentlich nichts, was diesen Raum gut begrenzen kann. Das heißt aber auch, dass junge Menschen gleich gehandhabt werden wie Erwachsene und ihnen das Gleiche zugemutet wird. Und das ist wirklich problematisch, weil das ist auch nicht bewältigbar.
2: Ja, wir lernen klug, damit umzugehen. Liz Hirn präsentiert ein neues Buch übrigens am 22. September in Wien und im Oktober beim Steirischen Herbst. Gehorchen über das Wesen der Autorität. Wie viel Autorität braucht eigentlich Erziehung? Darüber reden wir gleich.

0: Wir frühstücken heute auch zu den Themen Wiedereinstieg in den Alltag, Schulstart. Und ich, als ich jetzt diese Woche meine Morgenrunde in der Früh gemacht habe, so ich wohne in einer Gasse, da ist eine Volksschule, und Dutzende Eltern haben ihre Kinder in die Schule gebracht und natürlich waren da einige, die nicht freudig in die Schule gegangen sind. Ein kleiner Bub, typische Situation, hat sich gegen die Mutter gestemmt und wollte zum Beispiel jetzt nicht ins Schulgebäude. Und weil du ein Buch über das Gehorchen geschrieben hast, du sagst ja zum Beispiel, du bist nicht für autoritäre Erziehung, aber du möchtest, dass die Kinder mündig werden und dass es schon auch Leitlinien gibt. Also wo setzt du jetzt als Mutter deine Erziehung an? Wie wärst du mit deiner Tochter umgegangen, wenn sie sich dagegen gestemmt hätte, laut schreiend und nicht das Schulgebäude betreten hätte wollen, zum Beispiel? Wie viel Autorität braucht es?
1: Schönes Beispiel jetzt, kann ich vielleicht dieses Missverständnis klären, das immer so im Raum steht. Ja? Wir haben dieses Wort autoritär und dann haben wir das Wort Autorität. Und es ist was völlig Unterschiedliches, weil autoritär immer diesen Zug hat von etwas mit Gewalt und Zwang umsetzen wollen. In dem Moment, wo man Gewalt und Zwang braucht, hat man schon keine Autorität mehr. Autorität zu haben heißt, dass es diese freiwillige Beziehung gibt und dieses freiwillige Einverständnis. Ja? Was ich in dieser Situation gemacht hätte, ein Stück weit ist es schwer vorzustellen, dass es jetzt Schreien und Stemmen gewesen wäre, dass ich Diskussionen habe, warum das sein muss, ja. Aber ich finde, das ist genau auch die Aufgabe von Autorität, ein Stück weit zu zeigen, warum auch gewisse Dinge sind. Und jetzt sind wir wieder bei dem Punkt von wahr und notwendig. Die Schule als die absolute Wahrheit aller Bildungserfahrung darzustellen, nein. Dass sie aber eine Notwendigkeit hat, also in der Strukturierung eines Tages zum Beispiel, im Lernen von sozialen Fähigkeiten, von jemandem, der einen vielleicht in einem Fach auch anleitet, das ist wesentlich. Und ich glaube, das zu erklären, ist schon möglich.
0: Aber viele Eltern leiden ja darunter, dass sie nicht als Autorität von ihren Kindern angesehen werden.
1: Ja, aber ich denke, kann man sich schon leichter machen, indem man sagt, einen Punkt muss ich nicht erfüllen, nämlich cool sein. Und ich finde, das entlastet schon sehr. Ich weiß, es gibt so diese Vorstellung, auch seitdem auch dieses ein bisschen laissez-faire und man redet mit den Kindern über alles und es darf überall mitentscheiden. Ich glaube aber, dass es in Wirklichkeit die Kinder auch nicht entlastet. Es gibt einfach Entscheidungen.
0: Es überfordert sie teilweise.
1: So ist es.
0: Also wie würdest du deinen Erziehungsstil zwischen eine Mutter sollte vielleicht auch eine Autorität sein und mein Kind soll selbstbestimmt entscheiden, bezeichnen?
1: Also es gibt Dinge, die nicht von ihr entschieden werden, aber sie werden erklärt. Impfungen oder vielleicht auch, wann bei Krankheit zu Hause geblieben werden muss, das ist für mich eine Sache der Eltern. Wobei das wird sich auch verlagern, je älter sie wird. Aber im Moment ist es noch so. Und dann gibt es Dinge, wo ich dann natürlich schon frage oder wo wir gemeinsam dann fragen, wenn du dich jetzt zum Beispiel für diesen Kurs anmeldest,

0: dann machst du den aus. Willst du das wirklich? Und wenn du dich dafür entscheidest, gibt es dann auch kein Zurück. Also das ist dann schon etwas, was ihre Entscheidung ist. Also das ist für mich so ein Part, wo ich sage, man muss gut abwägen, welche Sachen sind noch Sache der Eltern und müssen auch Sache der Eltern sein. Und wo können sie diese Selbstbestimmung auch erfahren?
1: Und das funktioniert, weil es ist natürlich alles sehr vernunftsgesteuert, wie du es erklärst. Sagt sie nicht manchmal, Mama, du bist blöd und du hast keine Ahnung?
0: Ja, selbstverständlich. Also blöd und keine... Nein, ich höre sehr, sehr oft, das verstehst du nicht. Und dann sage ich, das kann sein, aber dann musst du es mir bitte erklären. Und ich bin definitiv auch strenger im Sinne von, dass wir uns Sachen ausreden. Es klingt jetzt sehr vernunftgesteuert, aber natürlich streiten wir auch. Und es gibt auch manchmal Sachen, wo ich sage, du hast das jetzt zugesagt und damit wird das jetzt gemacht. Also es ist jetzt nicht so, dass da jetzt alles immer wie am Schnürchen läuft. Ganz im Gegenteil, sie ist sehr, sehr streitbar. Aber jetzt muss ich sagen, selber ein Ei gelegt, weil ich wollte, dass sie streitbar ist. Aber ich sage ja, wenn du mir jetzt sagst, du machst es nicht, dann möchte ich zumindest eine Begründung haben, warum nicht. Also ein einfaches, ich habe jetzt keine Lust oder... Ich habe es jetzt vergessen, reicht mir nicht aus.
1: 10 Jahre ist die alte Tochter von Lisian und streitbar geworden, weil die Mama, die wollte es ja so. Das hat sie jetzt davon.

0: Elton John hier auf Ö3 und heute viele große Themen im Frühstück bei mir. Das gute Leben, Glück, Zuversicht mit Philosophin Liz Hirn, die in ihrer philosophischen Praxis, wenn sie nicht gerade auf der Uni unterrichtet oder Bücher schreibt, dann empfängt sie Klientinnen von der Studentin bis zur Palliativmedizinerin, CEOs, die mit der Philosophie und den großen Denkschulen Dinge, die sie gerade bewegen oder berühren, besprechen wollen, weil wir wissen ja, die Perspektive, die ändert oft vieles. Oft gibt es auch, hast du gesagt, das Thema Abschied oder Loslassen.
1: Es ist auch ein Stück weit das überhaupt Trauern über Dinge, die nicht sind, also über Dinge, die man verloren hat. Und das passt vielleicht jetzt auch für den Energieboost, ne? Also auch dieses sich klar werden, was vielleicht auch in diesem Jahr nicht geklappt hat oder wen man verloren hat oder welche Hoffnungen vielleicht sich auch nicht erfüllt haben. Genau sich dafür auch Zeit zu nehmen, das ist wirklich, glaube ich, eine große Herausforderung. Und das ist vielleicht auch der Versuch, weil du mich gefragt hast, was ich hier da mitgebe, dass man sich da Räume schafft, um sich auch klar zu werden, was sind das eigentlich für Gefühle, die ich da habe. In diesem Moment ist das für mich Realität und das ist unfassbare Trauer. Und dann kann ich aber vielleicht mit jemandem drüber reden oder mir Unterstützung suchen. Weil mich auch Leute fragen, wie sollen sie umgehen, wenn jemand in ihrem Umkreis einen Todesfall beklagt oder wenn irgendwas Schlimmes ist. Ich glaube, das Schlimmste ist, jemandem zu sagen, das wird schon wieder. Oder, ach, du wirst das schon schaffen. Ich glaube einfach, das nur aushalten, dass man etwas Furchtbares hört, was für eine Person furchtbar ist und einfach mal überhaupt keine Reaktion aus und nur dieses Zuhören.
2: Genau, das ist es.
1: Ich finde es auch, muss ich sagen, selber unglaublich schwer, einfach mal nicht zu versuchen, jemanden zu retten. Im Sinne von, ich muss jetzt was Positives dazu sagen oder was Aufmunterndes, sondern einfach mal es stehen zu lassen, indem dass es einfach zu dem Furchtbaren vielleicht überhaupt nichts zu sagen gibt.
0: Ja, manchmal ist das Schweigen dann viel, viel kostbarer. Über die Endlichkeit hat Philosophin Liz Hirn geforscht. Bis nach Varanasi ist sie gereist. Darüber erzählt sie in Kürze mehr.
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0: 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Es geht in die Wachau nach Niederösterreich. Kerstin.
20: Die B3 ist gesperrt zwischen Emmersdorf und Krems wegen des Wachau-Marathons. Ausweichen ist da über das andere Donauufer und die B33 möglich. Dann bleibt der Plaputschtunnel bis 13 Uhr auf der A9 in der Steiermark Richtung Slowenien bei Graz Nord gesperrt. Da wird nach dem Tunnel eine Baustelle umgebaut. Auf der Ausweichstrecke durch das Stadtgebiet gibt es am Bahnhofgürtel 15 Minuten Zeitverlust. Ein paar Staupunkte gibt es in Tirol im Reiseverkehr. 15 Minuten plus auf der A13 Richtung Bozen zwischen Innsbruck und Patsch. Auf der Fernpassstrecke Richtung Nassereit 45 Minuten plus zwischen Reutte und Wengle, Richtung Deutschland eine Viertelstunde mehr Zeit zwischen Reutte und dem Grenztunnel Füssen. Dann Wartezeit vor dem Autobahngrenzübergang Kufstein-Kiefersfelden eine Viertelstunde bei der Ausreise und am großen deutschen Eck dauert es vor dem Baustellenbereich auf der Autobahn A8 Richtung Salzburg zwischen Traunstein und Neukirchen 20 Minuten länger.
0: Eine gute und sichere Fahrt.

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2: Du hast mir auch einen marokkanischen Tee gemacht. Das ist von deiner Zeit, als du in Marokko unterrichtet hast, geblieben.
3: Es ist geblieben, als ein Ritual wirklich auch bewusst sich hinzusetzen und vielleicht einfach mal mit jemandem zu reden oder nur ins Nichts zu starren und einen Tee zu trinken. Und so allein einen marokkanischen Tee zu kochen, das dauert ja auch schon eine Zeit und braucht eine gewisse Kunstfertigkeit.
2: Ich habe ja auch in Vorbereitung auf diese Sendung den Kleine Zeitung Podcast, den Barbara Haas mit dir gemacht hat, Was ist gutes Sterben, gehört. Es war ganz interessant, gehört, hat mich einerseits auch an meine Reise nach Varanasi erinnert. Mhm. Also wenn du dort stirbst, sagt der Hinduismus, dann wirst du Erlösung erfahren und nicht mehr in diesem ewigen Kreislauf der Wiedergeburten sein. Genau. Und ich kann mich da auch noch erinnern, dass ich zum Beispiel auf der Straße gab es ein Auto, einen Jeep, und da war auf den Dachträger eine Tuch eingewickelte Leiche geschnallt. Also es war ganz spooky und dann eben am Ganges zu fahren und zu sehen, wie die Leichen verbrannt werden. Mhm. Was hast du da mitgenommen? Hast du da das gute Sterben mitgenommen dort oder eine Ahnung davon?
3: Also zumindest habe ich eine Ahnung mitgenommen davon, dass man Sterben schon auch ganz anders denken kann oder auch den Tod. Das ist schon ein sehr elementares Ereignis dort, weil du dich eben nicht distanzieren kannst, die Feuer, der spezielle Geruch in der Luft.
2: Die Asche in der Luft.
3: Die Asche in der Luft, man hat ja auch nicht überall Zutritt. Also das hat sich wirklich ein Stück weit eingebrannt und also Varanasi ist ein unglaublicher Ort. Und
2: also wie geht gutes Sterben für dich?
3: Also ich glaube, dass das eine Beschäftigung ist und jetzt bin ich wieder direkt in der Philosophie. Ganz viele Philosophen von der Antike an nehmen schon bei diesen Philosophieren, heißt Sterben lernen, Spruch, der dann von Montaigne so gehypt wurde auch. Das hat ja nicht diesen Anspruch, dass man jetzt morbide ist und sich jetzt mit den Negativen und der Verwesung und der Vergänglichkeit auseinandersetzt, sondern schon sich vor Augen führt, dass die Dinge endlich sind. Und dieses Vergängliche und Endliche setzt aber auch Dinge in Perspektive. Also sei es mal zu sagen, ist das jetzt wirklich so wichtig? Bin ich jetzt wirklich nur mir selbst der Nächste? Gibt es nicht noch etwas über mich hinaus? Zu akzeptieren, dass diese Vergänglichkeit alles betrifft um uns herum und dass es aber deshalb noch lang nicht Wert abspricht. Also nur weil beispielsweise Glück vergänglich ist, heißt es nicht, dass es nicht war. Nur weil eine Liebe mal aufhört, heißt es nicht, dass sie nicht wahnsinnigen Wert hatte. Und auch das ein Stück weit wahrnehmen und schätzen zu können, hat für mich schon so einen leichten Hauch von Weisheit drinnen. Sich diese Fragen zu stellen, gibt deiner Lebensqualität erst so das richtige Etwas oder die Tiefe, die du brauchst, um auch wirklich in Genuss und vielleicht auch mit Schmerz besser umgehen zu können?
2: Also wenn eine 14-Jährige weint über den Hund, ihren Hund, der stirbt, ist dann Trost angesagt? Also sozusagen geht es darum, zu trösten?
3: Das ist lustig, weil ich verstehe, und das finde ich auch so, das ist ja eines der wenigen Dinge, die ich an Menschen vielleicht schön finde, dass sie dieses Bedürfnis haben, Leid und Schmerz abzuwenden, ja? Aber es gibt auch die Situationen, wo es diesen Trost nicht geben kann, weil da ist nichts mehr. Also natürlich kann ich sagen, vielleicht wirst du den wiedersehen. Aber ich glaube zu sagen, dass man diese Trauer auch verspürt, weil man was wahnsinnig Schönes erlebt hat, weil man diese tiefe Beziehung mit diesem Lebewesen hatte. Und dass du deshalb weinst, weil du diese schönen Erlebnisse hattest, das ist total hart. Aber das ist die Qualität, die irgendwie bleibt und die man daraus ziehen kann. Im besten Fall, dass man sagt, das bleibt einem auch über die Lebensstrecke, dass man sich an diese Beziehung erinnert. Es ist immer noch diese Narbe, die nicht weggeht. Da gibt es auch keine Tröstung. Auch die Vorstellung, man klont sich das Tier, gibt ja jetzt alles mittlerweile, ja? Oder man spricht mit den Toten über die KI. Das sind Behelfsmittel, aber ich fürchte, dass es uns genau um das bedrückt, was es wert wäre. Nämlich genau diesen Schmerz auch zu spüren, nämlich dass alles nur deshalb kostbar ist, weil es vergänglich ist und weil es eben den Preis hat, dass es irgendwann verschwindet.

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2: Unsere Kerze brennt schon ab, die wir da am morgendlichen Frühstückstisch haben. Und einen frischen Kaffee hast du mir auch gemacht. Zum Schluss noch möchte ich den Kreis erschließen. Wenn wir an diesen Neuanfang denken, diese Rückkehr aus den Ferien, dieser Neustart, Schulstart, zurück in den Job. Und das ist ja sehr oft auch mit einem eben sehr, sehr vielen Aufgaben, Herausforderungen und eben auch Stress kombiniert. Wie gehst du damit um mit Stress und was meinst du, wie könnte man dem besser begegnen?
3: Also mir fällt jetzt eine Situation ein, oder besser gesagt eine, ein Hinweis, der für mich sehr hilfreich war. Jetzt muss ich ihm den Credit zugestehen, kommt von meinem Lebensgefährten, der ja auch ganz viel draußen, also auch outdoor arbeitet mit Gruppen. Nämlich der Hinweis, dass wenn man im Stress ist, passieren oft Dinge. Also es gehen Dinge schief. Und die normale Reaktion darauf ist, dass wenn was schief geht, dass man meistens in Panik gerät und sagt, das muss man jetzt schnell ausbessern. Ganz, ganz schnell. Irgendwie. Und das ist messbar dann der Punkt, wo meistens noch was passiert. Und das ist noch schwerwiegender. Mhm. Also am Berg ist es ganz offensichtlich oder auch bei Extremsportarten. Also in dem Moment, wo du in Panik gerätst, ist der zweite Fehler nicht weit und der ist meistens dann der verhängnisvolle. Und da habe ich mir wirklich was mitgenommen, ja. Also in den Situationen, wo ich sage, okay, es ist wirklich was schief gegangen oder es ist irgendwas eingetroffen, eine Nachricht, die furchtbar ist, mal zu sagen, okay, kurz absoluter Stopp. Jetzt setze ich mal hin und trinke einen Kaffee oder einen Schluck Wasser und jetzt warte ich einfach mal 2 Minuten. Das ist so eines oder könnte so ein Gamechanger sein für den Alltag, dass man sagt, egal was es ist, jetzt ist mal kurz Stopp und man reagiert nicht sofort, sondern man nimmt sich jetzt mal 2 Minuten und schaut dich, was ist jetzt eigentlich passiert.
2: Aber auf der anderen Seite sagst du auch von dir, ja, du bist gestresst, weil du eben so viele Dinge umsetzen willst, so viele Ideen hast, so viele Möglichkeiten gibt, sich selbst zu erfahren.
3: Ja, ich überspanne es auch manchmal, aber es gibt dann den Punkt, wo meistens so ein kleiner Fehler passiert. Ich kann mich an eine Situation erinnern, da am Berg, wo ich auch angehängt war am Seil und ich bin dann draufgekommen, ich habe bei einer Extremstelle den Karabiner nicht eingehängt gehabt, der war nicht zu. Und es hat mich so schockiert, diesen offenen Karabiner zu sehen. Und ich habe gemerkt, wie mir die Panik einfährt. Und es war so schwierig für mich, an das zu denken und mir zu sagen, nein, warte, ganz langsam, schau mal, ob der andere hängt. Ist der gut so? Weil dann hast du überhaupt kein Problem. Dann widmest du dich dem. Und dann, in dem Moment, wo ich in diesem Modus war, ist es alles viel langsamer vor sich gegangen. Und ich habe auch gemerkt, dass die Panik dann runtergeht. Aber ich habe gewusst, hätte ich damit Panik reagiert, hätte ich wahrscheinlich vielleicht sogar den Stand verloren, hätte ich falsch gegriffen, hätte ich vielleicht die anderen aus dem Konzept gebracht, wenn ich in Panik geraten wäre.
2: Also was in der Gesellschaft oder in der Band?
3: Genau. Ja. Es war jetzt auch keine wahnsinnig, also für mich war es eine schwierige Stelle, für den anderen wäre es jetzt wahrscheinlich nicht so schwierig gewesen, der jetzt wahnsinnig erfahren ist. Aber es war für mich definitiv so ein gutes Beispiel dafür, dass Panik in dem Fall vielleicht aus einer nachlässigen Situation eine höchst gefährliche oder lebensgefährliche gemacht hätte.
2: Da gibt es ja auch dieses chinesische Sprichwort, nicht wenn du es eilig hast, dann gehe langsam.
3: Ja, das ist eine schöne Übersetzung. Ja. Das ist es wirklich. Ja.
2: Also wir haben heute schon über die Zuversicht gesprochen. Gut, wenn das ein bestimmendes Gefühl ist. Blickst du mit Zuversicht in die Zukunft auf der Welt?
3: Wenn ich es also annehme, dass wir die Zukunft nicht wissen können, gibt es keinen Grund dafür zu sagen, sie ist auf jeden Fall schlecht. Ich glaube, wir müssen was tun dafür, wenn wir eine gewisse Art von Lebensstil oder vielleicht Lebensstandard für viele erhalten wollen. Dass selbst wenn es da einen Untergang gäbe, kommt was Neues. Die Frage ist, was? Aber solange wir leben, gestalten wir das auch ein Stück weit mit. Doch auch durch die Entscheidungen, die wir treffen und auch Dinge, die wir unterlassen möglicherweise.
2: Dann bedanke ich mich bei dir, Liz.
3: Sehr, sehr gerne. Schön, dass du da warst und mit mir gefrühstückt hast.
2: Ja, dein Geist strahlt so wie deine rote Jacke, die du trägst.
3: Und ja. Das Mikrofon. Also wir haben es doch ein wenig bunter. Also insofern auch schon ein kleiner Boost.
2: Richtig. Und jetzt kommen wir gleich zum Frühstück bei mir Fragebogen.

0: Ein Frühstück für einen guten Start in den Herbst war das heute über große philosophische Fragen. Was ist ein gutes Leben? Über die Zuversicht und dass man das Glück auch möglich machen soll, bevor man es dann auch wirklich sucht. Liebe ist ein Kind der Freiheit, das haben wir heute schon besprochen mit Liz Hirn. Und wie sie das genau meint, das erzählt sie uns jetzt auch in 18 Jahren Beziehung mit ihrem Partner. Und Mutter ist sie auch. Und jetzt lernen wir sie noch einmal ganz persönlich kennen.
1: Der Frühstück bei mir, Fragebogen. Ich bin
2: neugierig.
1: Meine beste Entscheidung war
2: das Wagnis einzugehen, mich für ein Kind zu entscheiden.
1: Eine gute Mutter ist
2: eine, die weiß, dass sie nicht die Beste sein muss, um gut zu sein.
1: Wenn ich einen Tag lang ein Mann sein könnte, dann
2: würde ich, glaube ich, Hand in Hand mit meinem Partner über die Marie-Hilfer-Straße gehen und einfach mal fühlen wollen, wie das ist. Wie die Blicke sind und wie sich das anfühlt.
0: Also wenn man als homosexuelles Paar
2: genau.
0: geht, das,
2: ob das wirklich anders ist und ob sich das anders anfühlt.
1: Da habe ich mich wirklich geirrt.
2: Puh, das gebe ich ungern zu, aber gerade bei gewissen Verliebtheiten habe ich mich schon sehr geirrt. Also ich würde jetzt auch sagen, da habe ich auch oft nicht auf mein Bauchgefühl und nicht auf meinen Verstand gehört, sondern nur auf mein momentanes Gefühl. Und da bin ich schon oft eingefahren, aber es war trotzdem wert, einzufahren und sich einfach mal auf was einzulassen.
1: Erotisch, finde ich.
2: Humor und Intelligenz. Also dringend verbunden. Reine Intelligenz reicht mir bei Weitem nicht.
1: Treue ist für mich
2: einer Person, mit der man eine tiefe Verbindung hat, gegenüber verlässlich zu sein.
0: Ist Treue, als sexuelle Treue in einer Beziehung für dich wichtig?
2: Also ich halte sexuelle Treue nicht für notwendig für eine gute Beziehung, wenn das kommuniziert ist. Überhaupt nicht, aber ich finde, damit ehrlich umzugehen und das zu kommunizieren, finde ich wichtig.
0: Und lebt ihr eine offene Beziehung, du und dein Partner?
2: Wir haben das immer wieder gemacht und wir schließen das auch nie aus, aber auch immer in diesem Einverständnis, dass wir über diese Dinge reden. Und zwar offen reden. Und das ist jetzt nochmal, das ist jetzt auch nicht so einfach und das ist jetzt überhaupt nicht angenehm. Aber ich halte es für ehrlicher und lebbarer, als sich darüber hinwegzutäuschen, dass es immer wieder Menschen gibt, die einen faszinieren und in den Bann ziehen. Meiner Erfahrung nach ist das aber eher immer für kürzere Zeit der Fall. Und das, was bleibt, ist dann das, was man aufgebaut hat und auch die Verlässlichkeit, die man aufgebaut hat.
1: Meine intensivste Gotteserfahrung war?
2: Hatte ich in Nepal beim Singen, wobei vielleicht weniger Gotteserfahrung als spirituelle Erfahrung, weil ich durch diese ganzen Übungen, es ist ja auch sehr körperlich, das Singen, wirklich das Gefühl hatte, ich komme in einen Trance-Zustand rein, also auch durch diese Atmung, das war wirklich grandios.
1: Mein Leitsatz im Leben ist?
2: Mit einem kleinen Lächeln auf den Lippen Marc Aurel zu zitieren, übe dich auch an den Dingen, an denen du verzweifelst. Und zwar mit denen, dass es für uns alle Dinge gibt, die wir nicht aushalten, die wir nicht machen wollen, aber die Art, wie wir mit denen umgehen, mit genau diesen Dingen umgehen, verrät oft ganz, ganz viel über unseren Charakter und wer wir eigentlich sind.

0: Nickelback im Frühstücksfinale. Ein philosophisches Frühstück war das heute, hoffentlich mit viel Inspiration. Auch für euch einen schönen Sonntag.
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7: Ö3, wir versorgen euch gleich mit viel Musik für euren Sonntag. Wir spielen eine halbe Stunde nonstop durch und haben Queen mit dabei. Oder Katy Perry. Jetzt geht's mal zu Laura Graf. Es ist 11 Uhr.
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9: Die Mehrwertsteuersenkung auf Lebensmittel könnte weniger bringen als erwartet. Das zeigt jetzt eine Auswertung von OGM. Das Forschungsinstitut hat mehr als 2000 Kassenzettel analysiert. Da zeigt sich, nur knapp ein Viertel der gekauften Lebensmittel war steuerbegünstigt. Pro Jahr könne man sich so im Schnitt 57 Euro beim Einkaufen sparen und nicht 100 Euro, wie die Regierung angekündigt hatte. Zu viele Lehrlinge für zu wenige Plätze. Mit dem neuen Schuljahr starten auch viele in eine Lehre, zumindest die, die eine Stelle gefunden haben. In Wien gibt es derzeit rund 10-mal so viele Suchende wie offene Lehrstellen, beklagt das AMS. In Wien, Ö3-Reporterin Nicola Corazza.
10: Im Servicezentrum des AMS für unter 25-Jährige in Meidling sind dieser Tage viele auf der Suche nach einer Lehrstelle und einige haben schon viele Bewerbungen verschickt.
11: Mehr als 50.
12: Und immer Absagen?
11: Ja, eigentlich schon.
13: Um die 100. Sag ich mal.
10: Rund 5000 gemeldeten Lehrstellensuchenden stehen nur mehr rund 500 offene Lehrstellen gegenüber, so Andreas Kohen vom AMS.
14: Ein Mittel dagegen wäre mal, dass die Betriebe auch vielleicht über die Demografie nachdenken, über den Fachkräftemangel. Weil den Lehrling, den ich selber ausbilde, ist die Fachkraft von morgen.
10: Von der Wirtschaftskammer Wien heißt es, zuletzt seien die Anforderungen in allen Lehrberufen stark gestiegen und für Betriebe sei es viel schwieriger geworden, passende Lehrlinge zu finden, so die Kammer.
9: Kriegsparteien, die zur Zurückhaltung aufrufen. In Neu-Delhi in Indien geht heute der BRICS-Gipfel zu Ende. Ein Zusammenschluss von Schwellenländern. Sie haben über die aktuelle Weltlage beraten. Mit dabei auch Russland, China und der Iran. Ö3-Asien-Korrespondentin Alexandra Siebenhofer.
15: Indiens Premier Narendra Modi zeigt sich zum Abschluss des BRICS-Gipfels in Neu-Delhi zufrieden. Die Staaten hätten sich auf eine gemeinsame Erklärung geeinigt, sagt Modi. Die heute verabschiedete Erklärung von Neu-Delhi gibt eine klare Richtung für unser gemeinsames Handeln vor. Man ruft zu extremer Zurückhaltung im Irankrieg auf und verurteilt Angriffe auf zivile Infrastruktur, freilich ohne Namen zu nennen. Dennoch war diese Einigung nicht einfach. Russland, China und Indien sitzen ebenso am Tisch wie die Erzfeinde Iran und Vereinigte Arabische Emirate, die sich derzeit als Feinde im Irankrieg gegenüberstehen. Dass sie miteinander sprechen, war ein wichtiger Erfolg des Gastgebers Indien.
9: 5 Spiele, 5 Siege. Für Fußballmeister und Cupsieger LASK verläuft die Saison bisher wie am Schnürchen. Die erste echte Bewährungsprobe wartet heute auswärts beim entthronten Meister Sturm Graz. Ö3-Reporter Daniel Kulowitz.
16: Rechnet man die erfolgreiche letzte Saison dazu, dann ist der LASK bereits seit 13 Bundesligaspielen in Folge unbesiegt. Und auch gegen die Grazer hat man 3-mal in Folge nicht verloren. Und Didi Kübauer kann jetzt noch gar nicht auf sein gesamtes Arsenal zurückgreifen. Starstürmer Sascha Kalajdzic braucht nach Trainingsrückstand noch ein bisschen Zeit. Die Startelf kommt für den 2-Meter-Mann noch zu früh.
17: Wir brauchen Sascha für das ganze Jahr. Und das war jetzt dumm gewesen. Der Teufel schläft nicht und dann passiert was. Und dann können die nicht mehr schlafen. Und für ihn war es noch schlimmer. Deshalb werden wir da nichts überstürzen. stürzen, er gibt es okay. Und man hat gesehen, wenn er reinkommt, da steht ein anderer Typ am Platz.
16: Um 17 Uhr ist Anpfiff in Graz. Sturm bisher mit einer wechselhaften Saison. Aber in der Amtszeit von Trainer Ingolic ist man bisher daheim noch unbesiegt. Davor ab 14.30 Uhr Tirol gegen Hartberg und Austria Wien gegen Austria Lustenau.
9: Und jetzt zu Katrin Ladstätter.
8: Das
9: von Vorarlberg bis Kärnten ist es noch länger sonnig heute und hier hat es auch bis etwa 25 Grad. Sonst zeigt sich die Sonne heute nur vorübergehend. Es hat so um die 20 Grad und die Wolken bringen vereinzelt Regenschauer, aktuell zum Beispiel in Weitra. Im Laufe des Abends wird der Regen dann häufiger und breitet sich auch auf den Westen aus. Und nach einer recht nassen Nacht ist es morgen in der Früh noch vielerorts regnerisch. Morgen tagsüber wird es dann aber windig und wechselhaft mit ähnlichen Temperaturen wie heute. Und im Laufe des Tages ist dann morgen auch wieder die Sonne dabei.
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1: Es gibt da ein paar Staupunkte. In Niederösterreich ist die B3 zwischen Emmersdorf und Krems wegen des Wachau-Marathons gesperrt. Da weicht ihr am besten über das andere Donauufer und die B33 aus. Dann ist der Plaputstunde in der Steiermark auf der A9 Richtung Slowenien bei Graz Nord bis 13 Uhr zu. Nach dem Tunnel wird eine Baustelle umgebaut. Auf der Ausweichstrecke durch das Grazer Stadtgebiet dauert es am Bahnhofgürtel eine Viertelstunde länger. Jetzt der Reiseverkehr in Kärnten und Salzburg auf der A10. Richtung Salzburg bei Rennweg und Werfen gibt es Blockabfertigungen vor dem Katschberg und dem Helbersberg-Tunnel. Reiseverkehr, Rückreiseverkehr in Tirol auf der B179 Richtung Nassereit dauert eine Dreiviertelstunde länger zwischen Reute und Wengle und Richtung Deutschland eine Viertelstunde zwischen Reute und dem Grenztunnel Füssen. Dann habt ihr eine halbe Stunde plus auf der A13 Richtung Bozen zwischen Innsbruck und Patsch. Grenzwartezeiten vor dem Autobahngrenzübergang Kufstein-Kiefersfelden, da dauert es eine Viertelstunde länger bei der Ausreise. Und eine Baustelle am Großen Deutschen Eck beschäftigt uns auch heute wieder auf der Autobahn A8 Richtung Salzburg zwischen Traunstein und Neukirchen dauert 20 Minuten länger.
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7: Spielen wir eine halbe Stunde nonstop durch. Ihr zaubert in der Küche, wir zaubern in der Playlist. Da ist der Martin Ziniel. Schönen Sonntag.

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5: Drei um 11:30. Hier ist der schnellste Verkehrsservice Österreichs mit Kerstin Obermeier. Und da sind wir auf der Südautobahn, da ist ein Unfall passiert.
6: Im Parkabschnitt auf der A2 Richtung Wien, der Kalcherkogeltunnel und der Herzogbergtunnel sind gesperrt. Nach dem Tunnel ist ein Unfall mit einem Wohnwagen passiert. Ausweichen ist über die B70 möglich, es hat sich schon Stau gebildet. Auf der A9 Richtung Slowenien bei Graz Nord ist der Blabutsch-Tunnel bis 13 Uhr gesperrt, da wird eine Baustelle umgebaut. Auf der Ausweichstrecke durchs Stadtgebiet dauert es eine Viertelstunde länger. Dann Kärnten und A10, wir sind beim Reiseverkehr, Blockabfertigung Richtung Salzburg vor dem Katschberg und vor dem Helbersberg-Tunnel. Auf der Fernpassstrecke in Tirol habt ihr einen Plus von 45 Minuten Richtung Nassereit zwischen Reute und Wengle, eine halbe Stunde Plus auf der A3 Richtung Bozen zwischen Innsbruck und Patsch. Grenzwartezeit vor dem Autobahn-Grenzübergang Kufstein-Kiefersfelden, 25 Minuten Zeitverlust bei der Ausreise. Am Großen Deutschen Eck dauert es 20 Minuten im Baustellenbereich länger auf der Autobahn A8 Richtung Salzburg zwischen Traunstein und Neunkirchen und eine halbe Stunde plus in Südtirol auf der Brenner Autobahn Richtung Innsbruck vor der Mautstelle Sterzing.
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0: Wenn die Schnitzel im Takt zu Dua Lipa geklopft werden, dann läuft Ö3.
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0: Und wettertechnisch, Regen, Wolken, Sonne, heute echt alles dabei. Ich finde ja, U2 haben vielleicht eine noch schönere Ansage für diesen Sonntag als die Ö3 Wetterredaktion. Es ist ein schöner Tag. Beautiful day. Punkt. Und die Prognose steht seit über 20 Jahren.
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15: Ö3-Sieger mit dem Ohrwurm für euren Sonntag. Beziehungsweise mit den Ohrwürmern. Wir haben ein paar. Gleich Gracie Abrams oder auch Taylor Swift. Jetzt geht's mal zu Sandra Aigner. Es ist 12 Uhr.
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17: Die Bosse der größten US-KI-Firmen sprechen sich einstimmig für eine langsamere Entwicklung bei künstlicher Intelligenz aus. Das soll Zeit verschaffen, bei den Sicherheitsmaßnahmen nachzuziehen. Die US-Regierung lehnt das bisher ab, aus Angst hinter China zurückzufallen. Ö3-Reporterin Katharina Wagner berichtet.
18: Er würde es außerordentlich schätzen, dass auch die anderen Mitbewerber im KI-Sektor mit seinem Vorschlag übereinstimmen. So zeigt sich Anthropic-Chef Dario Amodei im Interview mit dem US-Sender CBS erfreut. Amodei hat eine Entwicklungspause für KI für die kommenden 1 bis 2 Jahre vorgeschlagen, um Sicherheitslücken entgegenzutreten. Andernfalls könnte ein KI-Schwarm in 6 bis 12 Monaten in der Lage sein, das gesamte Internet zu übernehmen, so Amodei. Dem Vorschlag stimmt nicht nur Elon Musk, sondern auch Sam Altman, Chef von OpenAI, zu. Das KI-Unternehmen sollte noch heuer an die Börse gehen. Altman sagte den Schritt gestern aufgrund von Sicherheitsbedenken ab.
17: Auf die Herausforderungen und Belastungen für pflegende Angehörige machen heute einmal mehr zahlreiche Organisationen aufmerksam. Sie fordern mehr Unterstützung von der heimischen Politik und einen Ausbau der mobilen Pflege. Für Ö3 Viktoria Waldegger.
1: Gut 950.000 Menschen in Österreich pflegen Angehörige. Meistens übernehmen Frauen diese unbezahlte Care-Arbeit. Das bringe viele auch an ihre Grenzen, kritisiert etwa der österreichische Gewerkschaftsbund. Betroffene müssten stärker im Mittelpunkt von Politik und Gesellschaft stehen. Auch die Vertreter von Pensionistinnen und Senioren fordern mehr Unterstützung, etwa durch mehr finanzielle Wertschätzung, einen flächendeckenden Ausbau der mobilen Pflege oder einen Rechtsanspruch auf regelmäßige Entlastungstage. Sozialministerin Corinna Schumann von der SPÖ verweist darauf, dass die Regierung 100 Millionen Euro zusätzlich pro Jahr für mobile Pflege auf den Weg gebracht habe. Sie wolle den Tag heute nutzen, um Danke zu sagen. Gerade pflegende Angehörige würden Enormes leisten.
17: 230 Bewohner und Touristen haben auf der kroatischen Insel Brač wegen eines Waldbrands in Sicherheit gebracht werden müssen. Das Feuer sei weiterhin aktiv, heißt es von der Feuerwehr. Die Situation habe sich nach einer extrem schwierigen Nacht aber in der Früh verbessert. Zwei Menschen sind leicht verletzt und mehrere Gebäude beschädigt. Beim Formel 1 Grand Prix in Madrid ist heute ausnahmsweise nicht Kimi Antonelli der Topfavorit. Auf diesem neuen Kurs startet Weltmeister Lando Norris aus der Pole Position. Ö3-Reporter Gerd Prohaska.
9: Ja, da haben gestern alle zweimal auf die Anzeigetafel geschaut. Dass Lando Norris so eine perfekte Runde rauszaubert, das war überraschend.
19: I'm shocked. I'm a little bit surprised to be here now, but my God, it was probably one of the best laps I've done ever in my career.
9: Und damit muss Kimi Antonelli heute auf einen perfekten Start hoffen. Der WM-Führende ist immer noch leicht enttäuscht, dass er heute nicht ganz vorne steht.
19: Overall, I think we did a good job and now we'll try to, you know, see what we can do.
9: Dritter Max Verstappen, dahinter dann die Ferraris und der Verlierer George Russell, der muss sich als Sechster anstellen auf diesem engen Startkurs fast aussichtslos.
17: Und jetzt zu Michael Mattern.
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20: Teils sonnig, teils unbeständig und für Mitte September ziemlich warm geht's heute Nachmittag weiter. Am meisten Sonne gibt es dabei in Vorarlberg, Tirol und Kärnten. Sonst ziehen von Norden her immer mehr Wolken herein und speziell von Oberösterreich ostwärts sind auch schon ein paar Regenschauer dabei. Derzeit etwa in Litschau und auch in Teilen Wiens tröpfelt es. Die Temperaturen steigen noch auf 18 bis 24 mit mehr Sonne im Westen auf bis zu 26 Grad. In der kommenden Nacht regnet es dann zeitweise verbreitet und auch morgen Vormittag ist es oft bewölkt mit ein paar Regenschauern. Die werden dann immer seltener und am Nachmittag kommt zeitweise schon die Sonne heraus. Bei teils lebhaftem Nordwestwind wird es nicht mehr ganz so warm wie heute. Höchstwerte 17 bis 24 Grad.
15: Dann gleich weiter zu Michi Matzke und zum schnellsten Verkehrsservice Österreichs. Da sind wir in der Steiermark im Packabschnitt. Dort ist ein Unfall passiert.
21: Auf der Seite der Südautobahn Richtung Wien zwischen Modriach und Steinberg. Ein Wohnwagen ist beteiligt. Er wird gerade abgeschleppt, sehen wir über die Aswinger Verkehrskameras. Deswegen wird der Verkehr gerade angehalten vor dem Kalcher Kogeltunnel und auch vor dem Herzogbergtunnel. Bitte die Dauer auf der Autobahn abwarten. Im Raum Graz ist der Blabutsch-Tunnel noch eine Stunde lang gesperrt auf der Bürnautobahn Richtung Slowenien. Grund eine Baustelle kurz danach auf der Ausweichstrecke durch Graz eine Viertelstunde mehr. Reiseverkehr auf der Taunautobahn in Kärnten und Salzburg, A10 Richtung Deutschland, bei Rennweg und Werfen, Blockabfertigung vor den Tunnelabschnitten, Wartezeit jeweils 10 Minuten. In Tirol dauert es eine halbe Stunde länger auf der A13 der Brennerautobahn Richtung Bozen zwischen Innsbruck und Patsch, weitere 15 Minuten dann in Südtirol vor der Mautstelle Sterzing. B179 Fernpassstraße Richtung Nassereit, ab Reute eine Stunde Zeitverlust im Reiseverkehr und Richtung Deutschland ab Nassereit 20 Minuten. Vor dem Autobahn-Grenzübergang Kufstein-Kiefersfelden 25 Minuten Wartezeit Richtung Deutschland. Und großes deutsches Eck A8 Richtung Salzburg zwischen Traunstein und Neukirchen. Eine halbe Stunde Zeitverlust vor einer Baustelle.
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Ö3 hier mit der besten Musik für euren Sonntagmittag. Reinhard, vielleicht können wir Taylor Swift mal dazu überreden, einen Song mit Ziehharmonika zu spielen. Wie cool wär's? Das könnte gut passen. Weil mit der Mundharmonika funktioniert das super. I knew it, I knew you jetzt auf Ö3.

0: Wir sind auf der Terrasse gesessen und haben halt reingekocht und haben dann einfach gehört, dass ein Unwetter bevorsteht. Daraufhin haben wir dann gemerkt, dass eigentlich schon ziemlich oher ist, sind aufgekupft und haben dann schnell das Auto in die Garage gestellt. Das Tor noch nicht einmal geschlossen ist schon losgegangen und das waren dann doch recht schnell recht große Hagelkörner und ich glaube, das wäre nicht ganz gut ausgegangen fürs Auto.
1: Sigi Fink, Ö3 Wetter. Ja, ein bisschen früher wissen, manchmal reicht es.
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10: Ö3, Oma Mainz, hier ist der schnellste Verkehrsservice Österreichs mit Michi Matzke. Und da ist halt einiges los, viel für einen Sonntag. Wir sind in Tirol.
11: Da dauert es fast eine Stunde länger auf der 13. Brenner-Autobahn Richtung Bozen zwischen Innsbruck und Patsch und dann noch eine Viertelstunde mehr in Südtirol vor der Mautstelle Sterzing. Stark überlastet auch heute wieder die Fernbahnstraße Richtung Nassereit. Ab heute fast 45 Minuten mehr Fahrzeit im dichten Reiseverkehr Richtung Deutschland dauert es zwischen Nassereit und Bichlbach eine Viertelstunde länger. Eine Grenzwartezeit bei Kufstein-Kiefersfelden eine halbe Stunde bei der Ausreise nach Deutschland. Kärnten und Salzburg auch da Reiseverkehr auf der Taunautobahn Richtung Deutschland. Es gibt Blockabfertigungen vor den Tunnelabschnitten bei Rennweg, bei Flacher und bei Werfen. Wartezeit jeweils 10 Minuten. Am großen deutschen Eck auf der A8 Richtung Salzburg eine halbe Stunde mehr zwischen Traunstein und Neukirchen vor einer Baustelle. Und Steiermark, A2 Südautobahn Richtung Wien zwischen Modriach und Steinberg. Hier ist die Unfallstelle geräumt. Es sind wieder alle Fahrspuren frei. Und im Raum Graz auf der A9 Richtung Slowenien ist der Plabuttunnel seit kurzem wieder frei. Die Bauarbeiten kurz danach sind abgeschlossen.
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0: Gute Laune-Maschine, Justin Timberlake auf Ö3. Can't Stop the Feeling, auch der absolute Lieblingssong von der Manuela.
1: Stell dir vor, ich habe sogar als Klingelton.
0: Na.
1: Ja, wirklich, das ist genial, was?
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0: Ich finde ja, Miley Cyrus wäre auch ein super Klingelton. Oder? Oder Amy McDonald auch. Geben wir gleich gerne ans Handy. Haben wir beide gleich mit dabei in der Ö3-Playlist nach der neuen Dermot Kennedy. We were staring down disaster.

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3: 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Und wir haben hier im Sender ja ein Lieblingswort. Nonstop. Musik nonstop ist halb unter anderem gleich mit Bryan Adams oder auch mit Huntrix. Vorher geht's zu Sandra Eigner. Es ist 13 Uhr.
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5: Wie andere Experten erwartet auch WIFO-Chef Gabriel Felbermayr steigende Energiepreise wegen der aktuellen Entwicklungen im Nahen Osten. Nach einem Drohnenangriff ist jetzt eine große Ölpipeline stillgelegt und die Transportroute durchs Rote Meer ist zunehmend bedroht. Felbermayr dazu in der ORF-Pressestunde.
6: In dieser Episode Iran-Krieg ist das zweite Mal, dass uns diese Welle überrollt. Und die Konsequenzen sind klar. Wir haben in unserer Juni-Prognose schon eine Jahresinflation von 3,2% gesehen und die Tendenz geht nach oben. Die ÖNB hat 3,0 gesagt. Ich glaube, das ist noch ein Ticken zu vorsichtig.
5: Die türkische Polizei hat bei landesweiten Razzien gegen LGBTQ-Vereine 26 Menschen festgenommen. Die islamisch-konservative Regierung von Präsident Erdogan verschärft ihren Anti-LGBTQ-Kurs damit weiter. Ein 27-Jähriger ist in Heiligenblut am Großglockner auf der Flucht vor der Polizei aus seinem noch rollenden Auto gesprungen. Die Beamten haben ihn eingeholt, er hat einen Alkomat-Test verweigert, seinen Führerschein ist er los. Und Männerfinale bei den Tennis US Open. Der US-Amerikaner Ben Shelton könnte gegen den Deutschen Sascha Zverev den ersten Heimtriumph seit Jahren feiern, Ö3-Reporter Daniel Kulowitz.
7: Der letzte US-Amerikaner, der die US Open gewinnen konnte, war Andy Roddick vor 23 Jahren. Da war der jetzige Hoffnungsträger Ben Shelton gerade mal ein Jahr alt.
8: Definitely had this feeling of ecstasy, like on top of the world.
7: Ich fühle mich wie im Rausch, als hätte ich das Dach der Welt erklommen. Ich hänge hier mit meinen Freunden ab und spiele ein bisschen Tennis.
8: I'm hanging out with my homies, playing a little bit of tennis.
7: Sascha Zverev wird in diesem Endspiel 25.000 Fans gegen sich haben.
9: Ich bin es gewohnt, ich mag solche Atmosphären auch.
7: Showdown Zverev gegen Shelton in New York ist heute um 20 Uhr.
5: Und jetzt zu Michael Mattern.
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10: Von Vorarlberg bis Kärnten könnt ihr heute einen recht sonnigen, trockenen und warmen Spätsommernachmittag genießen. 24 Grad aktuell schon in Bludenz. In der Osthälfte Österreichs gibt es dagegen mehr Wolken als Sonne und von Oberösterreich ostwärts auch schon einige Regenschauer. Damit bleibt es hier auch kühler. Nur 14 Grad derzeit bei leichtem Regen in Kollerschlag im Mühlviertel. Die kommende Nacht wird dann verbreitet regnerisch und auch morgen Vormittag ist es oft noch trüb und nass. Am Nachmittag wird es dann aber von Norden her nach und nach freundlicher. Bei teils lebhaftem Nordwestwind erreichen die Temperaturen morgen ähnlich wie heute 17 bis 24 Grad.
3: Ö3er, der schnellste Verkehrsservice Österreichs mit Michi Matzke. Und da sind wir in Wien auf der Südosttangente. Dort ist ein Unfall passiert.
11: Gerade passiert auf der A23 Richtung Graz. Der Absbergtunnel ist deswegen gesperrt. Stau hat sich aufgebaut. Die Einsatzkräfte sind auf dem Weg. Am besten die Dauer vor dem Tunnel abwarten. Sonst dichter Reiseverkehr, zum Beispiel in Salzburg auf der Tauernautobahn Richtung Deutschland auf der A10. Es gibt Blockabfertigungen vor den Tunnelabschnitten bei Rennweg, bei Flachau und bei Werfen. Jeweils 10 Minuten Wartezeit. Kärnten, A2 Südautobahn Richtung Wien im Parkabschnitt. Vor dem Kalcherkogeltunnel wird der Verkehr ebenfalls noch blockiert. Abgefertigt. In Tirol dauert es fast eine Stunde länger auf der A13er Brennerautobahn Richtung Bozen zwischen Innsbruck und Patsch. Stau beginnt schon auf der A12 bei Kranebitten. Weitere 15 Minuten dann in Südtirol vor der Mautstelle Sterzing in beiden Richtungen. B179 Fernpassstraße 45 Minuten plus in beiden Richtungen Richtung Nassereit ab Reute und Richtung Deutschland ab dem Fernpass. Eine Grenzwartezeit bei Kufstein-Kiefersfelden eine halbe Stunde Richtung Deutschland und großes Deutschland Eck A8 Richtung Salzburg zwischen Traunstein und Neukirchen. 25 Minuten mehr vor einer Baustelle.
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3: Und Coldplay, Bryan Adams, Olivia Dean, Huntrix, Maroon 5. Die schönste halbe Stunde vom ganzen Wochenende beginnt genau jetzt.
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3: Drei um halb zwei. Hier ist der schnellste Verkehrsservice Österreichs mit Michi Maske. Und ja, im halben Land gehen die Sommerferien zu Ende. Auch in Bayern gehen die Sommerferien zu Ende. Das merkt man auf den Straßen, Michi.
4: Und zum Beispiel in Salzburg auf der A10er Tauernautobahn Richtung Deutschland, da gibt es gleich drei Blockabfertigungen vor den Tunnelabschnitten. Schon bei Rennweg, dann bei Flachau und bei Werfen insgesamt eine halbe Stunde mehr Fahrzeit. Blockabfertigung auch in Kärnten auf der A2er Südautobahn Richtung Wien im Parkabschnitt vor dem Kalcher Kogeltunnel. Vor dem Karawanken Tunnel 20 Minuten Wartezeit bei der Einreise nach Österreich. In Tirol dauert es im Reiseverkehr fast eine Stunde länger auf der A13 der Brenner-Autobahn Richtung Bozen vom Raum Innsbruck bis Patsch, dann eine weitere Viertelstunde in Südtirol vor der Mautstelle Sterzing in beiden Richtungen. Auf der Fernpassstraße zwischen Reute und dem Fernpass rund 40 Minuten plus in beiden Richtungen. Vor dem Autobahngrenzübergang Kufstein-Kiefersfelden eine halbe Stunde Wartezeit Richtung Deutschland. Am großen deutschen Eck auf der Autobahn A8 Richtung Salzburg. Eine Baustelle zwischen Traunstein und Neukirchen, deswegen 25 Minuten mehr. Und Wien Südost angehende Richtung Graz. Die Sperre im Absbergtunnel ist aufgehoben und die Unfallstelle geräumt.
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3 am Sonntagnachmittag und hin und wieder braucht man sowas. Einfach wen, der dir sagt, hey, alles wird gut, alles ist in Ordnung, das passt schon. Ich finde, genau das macht auch der nächste Song.

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24: Ö3-Sieger mit viel Musik für euer Wochenende. Vor allem mit viel von der richtigen Musik. Gleich haben wir Samba mit dabei oder Avril Lavigne. Vorher geht's zu Sandra Aigner. Es ist 14:00.
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26: Wegen des Iran-Kriegs und den Folgen für den Öl- und Gasexport fordert die FPÖ jetzt die Einberufung des Energielenkungsbeirats. Es müsse klar sein, wie Österreich durch den Winter kommt. Die Gasspeicher sind derzeit zu 67% voll. Experten sehen die Versorgungssicherheit gegeben. Ein polnischer Zug ist in der Ukraine von einer russischen Drohne getroffen worden. Absichtlich, sagt der ukrainische Präsident. Von den mehr als 200 Fahrgästen ist nach ersten Infos keiner verletzt worden. Protest am Rande des Formel-1 Grand Prix in Madrid. Spanischen Medien zufolge hat die Polizei 11 Aktivisten festgenommen. Sie waren offenbar auf einen Baukran geklettert, um dort ein Banner anzubringen. Das Rennen beginnt in einer Stunde. Schlangen, Chamäleons, Schildkröten, insgesamt 55 Reptilien hat die Zollfahndung in Hinterzimmern einer burgenländischen Druckerei entdeckt. Sie sind in ein Tierheim in Wien gebracht worden. Dem Tierhalter drohen eine Anzeige und eine Geldstrafe. Und morgen wird in der Stadt Salzburg das neue Tor wegen Bauarbeiten für mehrere Monate gesperrt. Um Autofahrerinnen und Autofahrer zum Umsteigen auf Öffis zu bewegen, gibt es tausende Gratistickets für drei Salzburg-Reporter Peter Obermüller.
0: Insgesamt werden ab Montag 20.000 Schnuppertickets ausgegeben im Kundencenter des Salzburger Verkehrsverbunds, in der Stadtbibliothek in Lehn, im Stadtservice im Schloss Mirabelle, in der Bewohnerservicestelle Lehn und im Jugendzentrum in Lehn. Für Pendlerinnen und Pendler gibt es Ausgabestellen in Gemeindeämtern im Flachgau und im Tennengau. Bei Aktionen werden Gratistickets auch an Autofahrerinnen und Autofahrern an Verkehrsknotenpunkten verteilt. Pro Person gibt es einen Fahrschein. Kosten der Aktion 66.000 Euro.
26: Und jetzt zu Michael Mattern.
1: Das Ö3-Wetter. Von Oberösterreich bis ins Burgenland ist das heute ein durchwachsener Sonntagnachmittag. Denn hier ziehen immer wieder dichte Wolken durch, die auch ein paar Regenschauer bringen. Derzeit vor allem vom Inn bis ins Waldviertel. Von Vorarlberg bis Kärnten bleibt es dagegen trocken und recht freundlich mit einigen Sonnenstunden. Auch bei den Temperaturen gibt es ziemliche Unterschiede. Spätsommerliche 26 Grad aktuell in Bludenz, nur 15 hat es dagegen in Bernkopf. In der kommenden Nacht regnet es dann zeitweise verbreitet und auch der Montag beginnt oft noch trüb und nass. Im Laufe des Tages klingen die Schauer morgen aber ab und von Norden her kommt langsam die Sonne heraus. Bei teils lebhaftem Nordwestwind erreichen die Temperaturen morgen 17 bis 24 Grad.
2: Dann gleich weiter in die schnellste Verkehrsredaktion Österreichs. Hier ist Ö3 mit Michi Matzke und da sind wir in Niederösterreich.
3: Da ist vor kurzem ein Unfall passiert auf der A21 der Wiener Außenring Autobahn Richtung St. Pölten am Knoten Vösendorf. Stau beginnt sich aufzubauen. Reiseverkehr auf der Taunautobahn in Salzburg Richtung Deutschland. Auf der A10 gibt es deswegen Blockabfertigungen vor den Tunnelabschnitten bei Flachau und bei Werfen. Insgesamt 20 Minuten mehr Fahrzeit. Kärnten A2 Südautobahn Richtung Wien im Parkabschnitt. Blockabfertigung vom Kalcher Kogeltunnel und vor dem Karawankentunnel 20 Minuten Wartezeit Richtung Österreich. In Tirol dauert es eine halbe Stunde länger auf der A13er Brenner-Autobahn Richtung Bozen zwischen Innsbruck und Patsch. Weitere 20 Minuten dann in Südtirol vor der Mautstelle Sterzing. Auf der Fernpassstraße in beiden Richtungen rund 40 Minuten mehr Fahrzeit im Reiseverkehr zwischen dem Fernpass und dem Grenztunnel Füssen. Vor dem Autobahn-Grenzübergang Kufstein-Kiefersfelden 20 Minuten Wartezeit Richtung Deutschland und auf der Autobahn A8 am großen deutschen Eck Richtung Salzburg zwischen Traunstein und Neukirchen ebenfalls 20 Minuten mehr und zwar vor einer Baustelle.
2: Viel Geduld und gute Fahrt.
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2: Da ist der Martin Ziniel. Willkommen bei uns.

0: Ö30 hier, der schnellste Verkehrsservice Österreichs. Bitte aufpassen, heißt es in der Steiermark, Michi.
1: Auf der A9 der Pyrenautobahn Richtung Linz zwischen Kalwang und Regelwang. Vorsicht, ein Fahrzeug hat eine Matratze verloren. Der Streckendienst ist schon auf der Zufahrt.
0: Welches Hotel hat Vollpension, Wäscheservice, Reinigung und immer einen vollen Kühlschrank? Das Hotel Mama. Gibt ja ganz viele, die da gar nicht weg wollen.
2: Ich bin erst seit einer Woche ausgezogen.
3: Wie schaut's aus bis jetzt?
2: Sehr gut. Also für mich wird Gott sei Dank gekocht. Ich werde abgeholt. Alles normal.
3: Wer kocht für dich?
2: Meine Schwester oder ihre Schwiegermama.
3: Das heißt, du bist zum Hotel Mama ins Hotel Schwester zu?
2: Ja.
3: Aber einen guten Tag.
0: Luki Krenn vom Ö3-Team hat sich umgehört. Hätte er auch den Rian dazu interviewen können. Der ist auch Fan vom Hotel Mama. Hat einen Song dazu geschrieben.

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1: Ö3 um 2:30. Hier ist der schnellste Verkehrsservice Österreichs mit Michi Matzke. Und da gibt es Unfälle in Wien und in Niederösterreich.
17: In Wien auf der A23 der Südostagente Richtung Agran, deswegen Stau ab dem Absbecktunnel bis zur Unfallstelle beim Knoten Kaisermühlen. Da dauert es eine halbe Stunde länger. In Niederösterreich ein Unfall auf der A21 Richtung St. Pölten am Knoten Vösendorf. Der Stau reicht auf die S1 bis zur Laxenburger Straße zurück, 15 Minuten mehr. Reiseverkehr in Salzburg auf der A10er Taunautobahn Richtung Deutschland. Blockabfertigungen vor den Tunnelabschnitten bei Flachau und bei Werfen, 20 Minuten mehr. Kärnten A2 Südautobahn Richtung Wien im Parkabschnitt, Blockabfertigung vom Kalcherkogeltunnel. Vor dem Karawankentunnel eine halbe Stunde Wartezeit bei der Einreise nach Österreich. Viel Verkehr weiterhin in Tirol auf der Brenner Autobahn Richtung Bozen, 30 Minuten plus zwischen Innsbruck und Patsch. 20 Minuten länger dauert es auf der B179, der Fernpassstraße in beiden Richtungen. 20 Minuten mehr auch vor der Grenze Kufstein-Kiefersfelden Richtung Deutschland und plus 20 Minuten auch am großen deutschen Eck auf der A8 Richtung Salzburg zwischen Traunstein und Neukirchen vor einer Baustelle.
1: Dann gleich weiter zur Fußball-Bundesliga. Austria Wien spielt gegen Austria Lustenau. Gerade Austria Wien von den letzten 5 Spielen nur 1 gewonnen. Die wollen heute abliefern, Dani Kulowitz. Sie sind motiviert.
18: Ja, Krise abschütteln und neu aufpoppen, so wie das Popcorn hier neben mir in der Gastroabteilung der Wiener Austria. Martin, jeder rennt hier mit Popcorn-Tüte durchs Stadion, wollen offenbar endlich großes Kino ihrer Austria sehen, denn bisher war es nur Magerkost, ein Sieg, du hast es angesprochen, und büßen sollen das jetzt die Grünen aus Lustenau, der gefährliche Außenseiter aus dem Ländle. 0-0 nach 2 Minuten, aber die Austria drückt gleich mal und parallel haben wir auch das Match Tirol-Hartberg für euch im Auge, derzeit auch noch 0-0.
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0: Ö3 am Sonntagnachmittag. Gerd hat gerade vorher angerufen, er ist immer noch bei der Nachspeise.
1: Es knistert, es duftet der Kaiserschmarrn.
0: Sehr schön. Ich hoffe ohne Rosinen. Das ist die einzige richtige Lösung bei dieser Glaubensfrage. Kaiserschmarrn immer ohne Rosinen. Wir kümmern uns, dass gute Musik dabei läuft. Gleich Alessia Cara, Artemis und das sind die Kings of Leon. Die beste Musik für euren Sonntagnachmittag.

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1: Ö3 hier, Tina Turner, David Bowie und Thorsten Einerson, die habe ich gleich für euch im Mix. Die beste Musik eben in eurem Hitradio. Sandra Aigner bringt euch auf den neuesten Stand. 15 Uhr ist es.
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6: Eine Schlägerei nach einem Überholmanöver am Südring in Klagenfurt hat dann auch noch einen Auffahrunfall ausgelöst, bei dem sind vier Menschen leicht verletzt worden. Ein Beteiligter hat noch die alarmierten Polizisten getreten, er war stark betrunken und ist festgenommen worden. Vor der Ausbreitung der asiatischen Hornisse auch in Österreich warnt heute Umwelt- und Landwirtschaftsminister Norbert Totschnig. Sie bedrohe insbesondere die Honigbienen. Totschnig appelliert, Sichtungen schnell zu melden. Bei einem Fährunglück in Indonesien sind mindestens 6 Menschen gestorben. Mehr als 120 werden noch vermisst. 115 Menschen haben andere Schiffe gerettet. Die Fähre ist in der Zwischenzeit gesunken. Die Unglücksursache ist noch unklar. Tourismusrekord im Sommer in Italien. Im Juni, Juli und August haben die Hotelleriebetriebe 276 Millionen Übernachtungen registriert, um 2% mehr als voriges Jahr. Besonders gefragt waren Bergregionen und auch kleinere italienische Orte profitieren vom Tourismusboom. In der Fußball-Bundesliga ist Hartberg bei der WSG Tirol in Führung gegangen. Ö3-Reporter Patrick Meierhofer.
7: Die Gäste aus Hartberg mit 1:0 in Führung. Nach einer schläfrigen Anfangsphase ist es Oliver Lukic mit dem Freistoß vom 16er-Eck. Aufsitzer nicht allzu wuchtig, dafür platziert zum 1:0 für Hartberg. Hamsic schaut da im Tor der Wattenhaber auch nicht wirklich gut aus. Und die WSG, die tut sich im Offensivdrittel noch etwas schwer. Bislang nur eine gute Chance. Michael Ola Kickbe scheitert aber vom 5er-Eck an Hartberg Goli Becci. Die Steirer führen hier in Tirol und im Parallelspiel Austria Wien gegen Austria Lustenau steht es derzeit noch 0:0.
6: Und jetzt zu Michael Mattern.
8: Das Ö3-Wetter. Von Vorarlberg bis Kärnten geht's recht sonnig, trocken und warm durch den Nachmittag. 25 Grad zurzeit in Imst und Hermagor. Sonst überwiegen schon die Wolken und vom Flachgau ostwärts ziehen jetzt von Bayern her immer mehr Regenschauer herein. Ist es zum Teil auch deutlich frischer, 14 Grad jetzt nur in Liebenau im Mühlviertel. In der kommenden Nacht regnet es dann zeitweise verbreitet und auch der Montag beginnt oft noch regnerisch. Im Lauf des Tages klingen die Schauer morgen aber ab und von Norden her kommt am Nachmittag langsam die Sonne heraus. Bei teils lebhaftem Nordwestwind ändern sich die Temperaturen nur wenig. Höchstwerte morgen 17 bis 24 Grad.
1: Okay. Ö3, der schnellste Verkehrsservice Österreichs mit Walter Dunger. Und gerade gibt es auch relativ viel Reiseverkehr. Ich würde sagen, wir gehen es durch von Westen nach Osten oder von Osten nach Westen. Suchst du aus?
9: Starten wir im Osten.
1: Passt.
9: Gut, in Wien, Unfallstelle geräumt auf der Tangente Richtung Kagran zwischen Andelskee und Knoten Kaisermühlen. Der Stau ab dem Absbergtunnel, der löst sich auf. Unfallstelle geräumt auch in Niederösterreich auf der A21 Richtung St. Pölten. Die Unfallstelle am Knoten Vösendorf ist da geräumt. Der Stau zurück auf die S1 bis zur Laxenburger Straße, der löst sich hier ebenfalls auf. Salzburg. Salzburger 10 Richtung Stadt Salzburg, Blockabfertigung vor dem Tunnelabschnitten bei Flachau und bei Werfen, 20 Minuten dauert es hier länger. Kärnten A2 Richtung Wien, auch hier Blockabfertigung im Parkabschnitt wegen Überlastung vor dem Kalcherkugeltunnel. Vor dem Karawankentunnel eine halbe Stunde Wartezeit bei der Einreise nach Österreich. Tirol, je 15 Minuten länger dauert es auf der A13 Richtung Bozen zwischen Innsbruck und Patsch und zwischen Matrei und Nösslach. Und 20 Minuten mehr Fahrzeit braucht ihr auf der Fernpassstraße in beiden Richtungen, da gibt es immer wieder abschnittsweise Stau. Südtirol, 15 Minuten länger dauert es hier auf der Brenner Autobahn Richtung Bozen vor der Mautstelle Sterzing. Außerdem eine Grenzwartezeit am Autobahngrenzübergang Kufstein-Kieversfelden, 15 Minuten Zeitverlust bei der Ausreise. Und großes deutsches Eck, Autobahn A8 Richtung Salzburg zwischen Taunstein und Neukirchen, 15 Minuten Zeitverlust vor einer Baustelle.
1: Kommt gut an euer Ziel.
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1: Einen schönen Sonntagnachmittag mit Ö3, der ist eventuell ein bisschen entspannter als gerade in Madrid. Und zwar beim Grand Prix und der ist gerade losgegangen. Gerd Prohaska, was ein guter Start.
12: Puls 200, es geht in Kürze erst los, Daniela. Alle stehen für den Premieren-Grand Prix in Madrid bereit. Und Lando Norris zieht nach innen, blockt der Kimi Antonelli ab, aber der Konter des WM-Führenden. Seite an Seite und da muss Kimi Antonelli weit gehen. Da wird er sich zurückfallen lassen müssen. Lando Norris führt, zweiter Kimi Antonelli, dritter Max Verstappen und vierter Lewis Hamilton. Und Seite an Seite geht's in die zweite Kurve. Man erwartet viele Unfälle in diesem Rennen und jetzt muss wieder Antonelli weit gehen. Also turbulente Anfangsphase. Aber Lando Norris bleibt vorne. Antonelli auf 2.
13: Alright.
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1: Ein bisschen entspannter mit Thorsten Einerson für euch jetzt.

Zayn Zia ist das hier, eure Musik. Hit Radio. Habt ihr so einen richtigen Seelenverwandten? Also so eine tiefe Verbindung, eine, die wirklich weit über Freundschaft hinausgeht? Also Hund oder Katze zählt jetzt nicht, ja? Sondern wirklich was Freundschaftliches. Und ich glaube, dass es so selten, dass wenn das mal passiert, vor allem unter Promis, dann ist das auch eine Schlagzeile für die Ewigkeit. Und jetzt können wir mal schauen, ob wir das raushören bei den beiden. Tina Turner und David Bowie. Mit Tonight für euch im Mix.

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16: Ihr hört Ö3, es ist 15.30 Uhr, jetzt der schnellste Verkehrsservice Österreichs und Walter Dunger hat alles im Blick für euch.
17: Ja, wir starten in Salzburg auf der Tauernautobahn Richtung Stadt Salzburg. Blockabfertigung vor den Tunnelabschnitten bei Flacher und Werfen, insgesamt 35 Minuten mehr Fahrzeit. Kärnten A2 Richtung Wien im Packabschnitt. Da gibt's Überlastung, daher vor dem Kalcherkugeltunnel eine Blockabfertigung. Vor dem Karawankentunnel eine halbe Stunde Wartezeit bei der Einreise nach Österreich. Tirol, je 15 Minuten länger dauert's auf der Brenner Autobahn zwischen Innsbruck und Patsch in beiden Richtungen und zwischen Matrei und Nösslach Richtung Bozen. Und je 15 Minuten länger dauert's auf der Fernpassstraße zwischen Bichelbach und Lermoos in beiden Richtungen und vorm Grenztunnel Füssen Richtung Deutschland. Außerdem in Südtirol ebenfalls 15 Minuten mehr Fahrzeit auf der Brenner Autobahn Richtung Bozen vor der Mautstelle Sterzing. An der Grenze gibt es 15 Minuten Zeitverlust bei der Ausreise nach Deutschland, Autobahngrenzübergang Kufstein-Kiefersfelden und am großen deutschen Eck 20 Minuten mehr Fahrzeit auf der Autobahn A8 Richtung Salzburg zwischen Traunstein und Neukirchen, Richtung München zwischen Felden und Fraßdorf.
16: Eine gute Fahrt, euch kommt gut ans Ziel. Das wünschen wir auch allen, die gerade in Madrid unterwegs sind. Seit einer halben Stunde läuft der Formel 1 Grand Prix dort. Und Gerhard Prohaska, wie schaut's aus? Hat der Weltmeister Lando Norris alles im Griff?
9: Leider nicht mehr, Daniela. Gerade eben verhängnisvoller Fehler beim Team vom Weltmeister bei McLaren. Zum einen holt man ihn nicht rein während einer virtuellen Safety-Car-Phase. Dann dauert der Boxenstopp eine Runde später viel zu lang. Und Lando Norris, der wieder sichere Sieger ausgesehen hat, der alles unter Kontrolle gehabt hat, fällt zurück. Im Moment nur noch Rang 5 für den Weltmeister. Vorne im Moment Charles Leclerc im Ferrari, allerdings auch noch ohne Reifenwechsel. Dahinter dann zweiter Kimi Antonelli, dritter Max Verstappen, vierter Russell und fünfter, wie gesagt, Lando Norris.
16: Alright, na gut. Schauen wir mal, wie es beim Fußball da ausschaut. Da spielt nämlich WSG Tirol gegen Hartberg und es ist noch ein Tor gefallen. Das heißt, Hartberg führt mit 2:0. Ist jetzt damit schon klar, wer gewinnt? Patrick Meierhofer.
18: Ja, hängt ganz davon ab, was da der WSG Tirol jetzt in der Halbzeit eingefallen ist. Vielleicht gibt es ja ein Wundermittel gegen Hartberg, vor allem bei den Standards, die WSG heute anfällig. Zweimal hat es eingeschlagen im WSG-Tor, zweimal nach einem Freistoß von halb links. Kurz vor der Halbzeit keins halb hoch vor das WSG-Tor. Und Hoffmann hat da seine 10 auf Maximallänge ausgefahren, fälscht mit den 10 Spitzen noch entscheidend ab zum 2:0 für die Gäste aus Hartberg. Die WSG daheim zu Beginn der zweiten Halbzeit jetzt jedenfalls gefordert. Im Parallelspiel Austria-Wien gegen Austria-Lustenau gibt es zur Halbzeit noch keine Treffer. Da steht es momentan noch 0:0.
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0: diese Ohrwurmqualität, die wird ja oft behauptet, aber manchmal spürt man sie auch.
1: Ja, so ist es hier auf L3 und zwar gleich mit Caro Fuchs. So ein Fuchs! 6 Buchstaben und mehr braucht's nicht und schon hört man sie den ganzen Nachmittag bis vielleicht morgen, übermorgen. Was für ein Ohrwurm mit Tetere. Gleich, aber erst einmal noch Marshmallow und die Jonas Brothers für euch im Mix.

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0: Hier ist Ö3 mit eurer Musik am Wochenende und unser Sonntag, der klingt hier gleich nach Robbie Williams, Taylor Swift, Oliver Rodrigo haben wir dabei. Jetzt Sandra Aigner, 16 Uhr ist es.
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1: Für ein höheres Pensionsantrittsalter spricht sich heute in der ORF-Pressestunde erneut WIFO-Chef Gabriel Felbermayr aus.
2: Wir sollten jetzt beginnen zu planen, dass man mit dem notwendigen Vertrauensschutz eine Anpassung des gesetzlichen Antrittsalters Richtung 67 hinkriegt und damit sozusagen mit 10 oder 15 Jahren Verspätung das tun, was die Deutschen gerade machen.
1: Die NEOS begrüßen Felbermayrs Vorschlag, ablehnend reagieren SPÖ und FPÖ. Mit bis zu 150 km/h ist ein 17-Jähriger in Steyr vor der Polizei geflüchtet. Er hat keinen Führerschein. Kurz nachdem er ein Reh angefahren hat, hat der Bursche aufgegeben. Das Auto hat die Polizei vorläufig beschlagnahmt. In der Lagune von Venedig wird eine 26-Jährige vermisst. Ihr Boot ist mit einem Wassertaxi zusammengestoßen. Ihr Mann ist lebensgefährlich verletzt ins Spital gebracht worden. Seit einer Stunde läuft in Madrid der Formel 1 Grand Prix und das Match um den Sieg ist noch völlig offen mit Rhein-Reporter Gerd Prohaska.
22: Ja, überraschenderweise, Charles Leclerc vorne, der kontrolliert im Ferrari im Moment das Geschehen. Vor viel Prominenz von Rafael Nadal bis Jude Bellingham reicht die Promi-Dichte in Madrid. Kimi Antonelli ist Zweiter, 3 Sekunden zurück. Dritter Max Verstappen vor Lando Norris. Sechster George Russell und Lewis Hamilton, der ist mit Bremsproblemen früh heute ausgeschieden.
1: Und Schlussphase im Fußball-Bundesligaspiel Austria-Wien gegen Austria-Lustenau. Ö3-Reporter Daniel Kulowitz, die Krise der Wiener könnte sich verschärfen.
23: Naja, die Austria bleibt in dieser Saison glücklos und jetzt kommt Pech auch noch dazu. Stange, Latte und ein nicht gegebener Elfmeter für die Wiener Violetten. Das Tor macht die Austria aus Lustenau und zwar in Minute 47 durch Dominik Weichselbraun. Pech also seitens der Austrianer. Lustenau führt und im Parallelspiel führt Hartberg bei WSG Tirol. 2-0 durch Treffer von Lukic und Hofmann.
1: Und jetzt zu Michael Mattern.
24: Das Ö3-Wetter. Von Vorarlberg bis Kärnten geht's noch recht sonnig, trocken und warm in den Sonntagabend. 26 Grad aktuell in Landeck. Sonst ist es aber schon überwiegend bewölkt mit einigen Regenschauern. Die breiten sich in der kommenden Nacht auf weite Teile Österreichs aus. Und speziell vom Bregenzer Wald über Salzkammergut bis ins Mariazellerland kann der Regen dann auch länger anhalten und kräftig sein. Morgen Montag ist es anfangs oft noch trüb und nass. Im Lauf des Tages klingen die Schauer aber weitgehend ab. Am Nachmittag kommt dann von Norden her langsam immer öfter die Sonne heraus. Bei teils lebhaftem Nordwestwind ändern sich die Temperaturen morgen wenig. Höchstwerte 17 bis 24 Grad.
25: Okay. Walter Dunger hat den schnellsten Verkehrsservice Österreichs für euch und das betrifft euch, wenn ihr durch den Plabutschtunnel müsst. Es gibt eine Sperre in der Steiermark.
26: Genau, bei Graz ist der Plabutschtunnel auf der A9 gesperrt für ca. 20 Minuten Richtung Slowenien. Kurz danach wird nämlich eine Baustelle umgestellt. Ausweichen ist durch das Grazer Stadtgebiet möglich. Außerdem vor dem Autobahngrenzübergang Spielfeld 15 Minuten Wartezeit bei der Einreise. Salzburg, A10 Richtung Stadt Salzburg. Blockabfertigung gibt es hier vor den Tunnelabschnitten bei Flacher und Werfen. Insgesamt 20 Minuten mehr Fahrzeit. Kärnten, Südautobahn Richtung Wien im Packabschnitt. Da gibt es Überlastung vor dem Kalkerkogeltunnel, daher Blockabfertigung. Außerdem vor dem Karawankentunnel eine halbe Stunde Wartezeit bei der Einreise. Tirol, Fernpassstraße Richtung Deutschland. Zwischen Lermoos und Bichlbach dauert es im Reiseverkehr 15 Minuten länger. Auch hier in Tirol eine Grenzwartezeit, 25 Minuten Zeitverlust am Autobahngrenzübergang Kufstein-Kieversfelden bei der Ausreise. Südtirol, 20 Minuten länger dauert es hier auf der Brenner Autobahn Richtung Bozen zwischen dem Brenner und der Mautstelle Sterzing und am Großen Deutschen Eck, Autobahn A8 Richtung Salzburg zwischen Traunstein und Neukirchen, 15 Minuten Zeitverlust vor einer Baustelle.
25: Kommt sicher an euer Ziel.
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25: Mit mir, Daniela Schmidt, und mit Alphaville, David Guetta und mit Ava Max.

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0: Es war ein Hochwasser bei uns daheim und ich wäre am nächsten Tag in Urlaub gefahren. 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
1: Hier ist Ö3, es ist 16:30, der schnellste Verkehrsservice Österreichs mit Walter Dunger und wir schauen nach Oberösterreich.
2: Ja, da gibt es eine Unfallstelle auf der A1 Richtung Salzburg zwischen Asten und dem Knoten Linz. Daher ist dann nur der rechte Fahrstreifen frei, 4 Kilometer Stau und eine halbe Stunde Zeitverlust. Salzburg, A10 Richtung Stadt Salzburg, Blockabfertigung vor den Tunnelabschnitten bei Flacher und Werfen, insgesamt 20 Minuten mehr Fahrzeit. Kärnten, A2 Richtung Wien im Packabschnitt. Vor dem Kalcherkogeltunnel wird der Verkehr wegen Überlastung nur blockweise abgefertigt und vor dem Karawankentunnel eine halbe Stunde Wartezeit bei der Einreise nach Österreich. Tirol, Fernpassstraße Richtung Deutschland, zwischen Reute Nord und dem Grenztunnel Füssen 20 Minuten mehr Fahrzeit im dichten Reiseverkehr. Grenzwartezeiten gibt es ebenfalls, Autobahngrenzübergang Kufstein-Kiefersfelden 20 Minuten Zeitverlust hier bei der Ausreise nach Deutschland. Und Südtirol, 20 Minuten länger dauert es auf der Brenner Autobahn Richtung Bozen zwischen dem Brenner und der Mautstelle Sterzing.
1: Eine gute Fahrt, euch kommt sicher ans Ziel. Alright, und die Bundesliga-Partie Austria-Wien gegen Austria-Lustenau ist vorbei und Daniel Kulwitz, na servus, in Wien hat sich noch einiges gedreht noch einmal.
3: Die Austria-Krise, sie ist entschärft, weil die Violetten in der Schlussphase einen 0:1 Rückstand gegen Austria-Lustenau noch in einen 2:1 umwandeln. Hetwa und Boateng, beide Joker, treffen für die Violetten und sorgen für Riesenerleichterung in Wien-Favoriten. Und Hartberg gibt bei WSG Tirol eine 2:0 aus der Hand. 2:2 endet das Match. Hintersee und Schatin treffen für die Tiroler zum Ausgleich.
1: Und Schlussphase im Formel 1 Grand Prix. Gerd Prohaska, wie schaut's aus in Madrid?
4: Da ist einer in einem unglaublichen Flow, Daniela. Der hat offensichtlich richtig gute Sterne, zumindest einen guten Mercedes-Stern. Kimi Antonelli wird auch dieses Rennen in Madrid gewinnen, den Premieren Grand Prix. Wenige Sekunden vor Max Verstappen, im Moment sind es 1,2 Sekunden Vorsprung. Dritter Lando Norris, vierter Charles Leclerc. Fünfter Russell und nicht mehr dabei Lewis Hamilton. 4 Runden geht's noch in Madrid. Dann wird vermutlich wieder der Jungspund vorne sein.
1: Alright.
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0: One Republic ist das gleiche Mix mit Lucas Graham und Alanis Morissette. Ihr hört Ö3 mit eurer Musik am Wochenende. Hi. Was glaubt ihr, welches Geburtstagsgeschenk hat da jemand bekommen, nur aufgrund seiner Reaktion?
1: Oh my God.
0: Nur die Emotion.
1: Jesus Christ.
2: Early birthday present.
3: I can't believe it is that time. We've been waiting so many years.
1: Oh my fucking God.
0: Yeah. Es ist ein Ferrari. Okay, es ist der Sohn von Heidi Klum und er hat von seinem Stiefpapa einen feuerroten Ferrari bekommen, und zwar zu seinem 21. Geburtstag. Ich meine, ja klar, ein normaler Mensch wäre wahrscheinlich ohnmächtig geworden und hätte dann gar nichts mehr gesagt. Gekriegt hat er den aber, weil er vor 7 Jahren eine Wette verloren hat, nämlich bei Mario Kart, ein Videospiel. Und jetzt pünktlich zum Erwachsenwerden sein gibt's eben diesen Wetteinsatz. Aber ich kenne das. Ich kenne 4-Jährige, denen wird mal eine Pizza versprochen. Und 5 Jahre später heißt es plötzlich vom Rücksitz, wann bekomme ich die eigentlich, die Pizza, hä?

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28: Ihr hört Ö3 am Wochenende und wir haben gleich einen richtig feinen Mix für euch. Pink, Falco, Eminem, Dr. Alban habe ich für euch dabei. Jetzt Sandra Aigner um 17 Uhr.
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30: Um dem Lehrermangel entgegenzuwirken, sind zuletzt immer mehr Quereinsteigerinnen und Quereinsteiger in Österreichs Klassenzimmern gestanden. Jetzt sieht der Bildungsminister aber die Obergrenze erreicht, berichtet für Ö3 Viktoria Waldegger.
31: 10% der neu angestellten Lehrkräfte waren zuletzt Quereinsteigerinnen und Quereinsteiger. Sie wechseln also aus anderen einschlägigen Berufen an Schulen. Eine pädagogische Ausbildung holen sie erst nebenbei nach. Aus dieser Notmaßnahme sei ein echter Mehrwert für die Schulen geworden. Mit neuen Perspektiven und Erfahrungen aus der Privatwirtschaft zeigt sich Bildungsminister Christoph Wiederkehr von den NEOS zufrieden mit dem Modell. Im Gespräch mit der Austria Presseagentur sieht er aber auch eine Obergrenze für Quereinsteiger erreicht. Die aktuelle Aufteilung von etwa 10% sei eine gute Maximaldurchmischung. Mehr Quereinsteiger sollen es anteilsmäßig also nicht werden.
30: In 3 Stunden schließen in Schweden die Wahllokale für die Parlamentswahl. Es wird ein knappes Rennen erwartet zwischen den bisher regierenden Konservativen und dem Mitte-Links-Lager. In Stockholm ist Ö3-Korrespondentin Maria Knips-Witting.
32: Gemischte Stimmung vor den Wahllokalen in Stockholm. Sie wählt die Opposition.
33: Flüchtlingspolitik.
32: Es solle wieder mehr über Schulen gesprochen werden, als über Flüchtlingspolitik und Einwanderung. Er ist mit der Arbeit der Regierung zufrieden. Die Kriminalitätsbekämpfung und auch viele andere Themen habe sie gut gelöst. Er findet, jeder solle in Schweden leben dürfen, unabhängig von seiner Herkunft. Sie wünscht sich weitere Steuersenkungen. Es dürfte ein Kopf-an-Kopf-Rennen zwischen den beiden Lagern werden. Erste Ergebnisse gibt es nach 20 Uhr, wenn die Wahllokale schließen.
30: Im Völkermarkt der Stausee ist ein Schwimmer wohl ertrunken. Er ist kurz vor seinem Boot untergegangen, genauso wie seine Freundin. Ein Fischer konnte die Frau retten. Von dem 43-Jährigen fehlt auch nach einer großen Suchaktion jede Spur. Mercedes-Pilot Kimi Antonelli gewinnt den Premier Grand Prix in Madrid. Damit baut er seine WM-Führung weiter aus, Ö3-Reporter Gerd Prohaska.
0: Es ist der nächste Streich des Jungsters. Zuerst hat Pulsetter Lando Norris Pech mit seinen Reifenwechseln. Bei Charles Leclerc halten die Reifen nicht und wenn die anderen nicht wollen oder können, dann schlägt eben Kimi Antonelli wieder zu. Achter Sieg seiner Karriere.
1: Absolute masterpiece.
2: Really strong race, strong weekend. Let's keep pushing. Thank you everyone. Okay. Let's keep pushing.
1: Yeah, we're gonna keep pushing all the way.
0: Max Verstappen wird Zweiter, knapp vor Lando Norris. Vierter Charles Leclerc, nur Fünfter George Russell. Lewis Hamilton ist ausgeschieden und für Kimi Antonelli war das der nächste große Schritt Richtung WM-Titel.
30: Nach dem 2:1 für die Wiener Austria gegen Austria Lustenau und dem 2:2 zwischen WSG Tirol und Hartberg startet jetzt das Schlagerspiel dieser Fußball-Bundesliga-Runde. Sturm Graz empfängt den Tabellenführer LASK. Ö3-Reporter Martin Lang, vor allem die Grazer könnten einen Sieg brauchen.
3: Ja, denn die haben 7 Punkte Rückstand als Vierter auf den LASK, der im November letzten Jahres ja auch schon gewonnen hat. Erste Minute noch 0:0. Erste Chance für die Linzer. Knapp drüber geschossen über die Latte. Geht gleich richtig los. Und der LASK, ja, der könnte Tabellenführer bleiben im Falle jedes Punktegewinns. Also wird spannend. Sturm gegen LASK.
30: Und jetzt zu Thomas Vosterl.
4: Das Ö3-Wetter. Zeitweise regnen wird es in den nächsten 2-3 Stunden, besonders im Gebiet vom Flachgau über Oberösterreich, Niederösterreich und Wien bis zum Burgenland und auch in der Steiermark. In der Nacht kann es überall in Österreich regnen, an der Nordseite der Alpen zeitweise auch stark, zum Beispiel im Bregenzerwald, im Außerfern, im Salzkammergut und im Mostviertel. Und die neue Woche, die beginnt morgen am Montag nass. Im Laufe des Tages wird der Regen aber weniger morgen und es lockert auf. Der Wind frischt auf morgen und am Nachmittag hat es um die 20 Grad. In Kärnten und in Osttirol morgen stellenweise bis 24.
28: Okay. Dann weiter Ö3, der schnellste Verkehrsservice Österreichs mit Walter Dunger und ist gerade reingekommen, eine Tunnelsperre in der Steiermark.
5: Auf der A9 Richtung Slowenien ist zwischen Lietzen und Rottenmann der Selztaltunnel gesperrt. Ein Fahrzeug hat im Tunnel eine Panne. Ausweichen ist möglich über den Zubringer Lietzen und die B113. Niederösterreich, A5 Richtung Eibisbrunn zwischen Mistelbach Süd und Gavenstal Nord ist nach einem Unfall der rechte Fahrstreifen gesperrt. Es gibt hier kurzen Stau. Oberösterreich, Unfallstelle geräumt auf der A1 Richtung Salzburg zwischen Asten und dem Knoten Linz, der Stau löst sich langsam auf. Salzburg, A10 Richtung Stadt Salzburg, Blockabfertigung gibt es vor den Tunnelabschnitten bei Flacher und Werfen, insgesamt 20 Minuten mehr Fahrzeit. Kärnten, A2 Richtung Wien, im Packabschnitt vor dem Kalcherkogeltunnel wird der Verkehr wegen Überlastung blockweise abgefertigt. Vor dem Krawankentunnel eine halbe Stunde Wartezeit bei der Einreise nach Österreich. Tirol, Fernpassstraße Richtung Deutschland, zwischen Reute Nord und dem Grenztunnel Füssen 20 Minuten mehr Fahrzeit. Am Autobahngrenzübergang Kufstein-Kiefersfelden derzeit 20 Minuten Zeitverlust bei der Ausreise. In Südtirol 20 Minuten ebenfalls länger mehr Fahrzeit. Auf der Brenner-Autobahn Richtung Bozen zwischen dem Brenner und der Mautstelle Sterzing und auch in Bayern am Großen Deutschen Eck, Autobahn A8 Richtung München, zwischen Felden und Fraßdorf 30 Minuten mehr Fahrzeit.
28: Eine gute Fahrt euch!
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28: Der Dealer Schmidt hier, hi. Und Ray Dalton macht jetzt den Anfang mit Blood Running und ich mag ja seine Musik, aber fast noch viel lieber habe ich seinen Lacher und immer, wenn ich ihn höre, denke ich mir so, hey, wie cool wär's, wenn man einen Witz erzählt und dann hat man immer so einen Ray Dalton, so einen Unterstützungslacher halt daneben. So einer, der wurscht, wie schlechter war.

Turn the lights off hier auf Ö3. Eure Musik am Wochenende, hi. Also wie schön wäre es doch manchmal einfach so entdeckt zu werden, oder? Ein Talent, das man hat, wie zum Beispiel singen. Dann ist man so talentiert und es gibt dann auch keinen anderen Weg vorbei. Man muss halt Superstar werden. So wie da im Film von Lady Gaga und Bradley Cooper, wo die dann so richtig hoch singt, die Töne hinschmettert am Parkplatz und dann ist klar, die Frau muss nie wieder arbeiten. Fenster zu, wenn ihr das jetzt probiert mit dem Singen, gell?

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4: Drei hier um 17:30, jetzt der schnellste Verkehrsservice Österreichs mit Walter Dunger und wir schauen nach Tirol, da gibt es eine Sperre wegen eines Unfalls.
5: Genau, die Loferer Straße ist gesperrt zwischen Sölle und Stockach. Ausweichen ist nur großräumig über die B173, Kufstein und die B171 möglich. B179, Fernpassstraße Richtung Deutschland zwischen Reutte Nord und dem Grenztunnel Füssen, 25 Minuten mehr Fahrzeit im dichten Reiseverkehr. Autobahngrenzübergang Kufstein-Kiefersfelden, 20 Minuten dauert es hier länger bei der Ausreise. Südtirol, auch hier 20 Minuten mehr Fahrzeit auf der Brenner-Autobahn Richtung Bozen zwischen dem Brenner und der Mautstelle Sterzing. Bayern, großes deutsches Eck, Autobahn A8 Richtung München, zwischen Felden und Fraßdorf 40 Minuten mehr Fahrzeit. Salzburg, A10 Richtung Stadt Salzburg, Blockabfertigung vor den Tunnelabschnitten bei Flacher und Werfen, insgesamt 25 Minuten mehr Fahrzeit. Kärnten A2 Richtung Wien im Packabschnitt, vor dem Kalcher Kugeltunnel wird der Verkehr wegen Überlastung immer wieder bis zu 10 Minuten angehalten. Vor dem Karawankentunnel derzeit 25 Minuten Wartezeit bei der Einreise. Steiermark, A9 Richtung Slowenien zwischen Lietz und Trottenmann, da ist der Selztaltunnel wieder frei. Das defekte Auto ist abgeschleppt und der Stau hat sich aufgelöst. Und Niederösterreich, A5 Richtung Eibisbrunn. Zwischen Mistelbach Süd und Gavenstal Nord ist nach einem Unfall weiterhin der rechte Fahrstreifen gesperrt. Hier gibt es 2 Kilometer Stau.
4: Kommt gut ans Ziel. Alright. Das Schlagerspiel, also das Topspiel in der Bundesliga, heißt heute Sturm Graz gegen LASK. Und die erste halbe Stunde, die ist so gut wie gespielt. Im Moment bleibt der LASK aber Tabellenführer. Martin Lang.
6: 0:0, Daniela, aber was für eines. Wir hatten ein Tor für Sturm, das nicht zählt, weil Mamaschkalvili den Verteidiger kurz weggezogen hat. Und der LASK hat einen Elfmeter zunächst bekommen. Per Videobeweis war das Foul aber außerhalb und daher auch kein Elfmeter. Riesenstimmung, gute Szenen auf beiden Seiten, nur noch kein Tor. 0:0.
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0: Hätte euer Zahnarzt das Zeug dazu, Weltstar zu werden? Also tagsüber legt er Blonden und nachts dann die Platten. So wie zum Beispiel Dr. Alban. Der war ja zuerst Zahnarzt. Der hatte sogar seine eigene Praxis, war nebenbei noch DJ. Okay, aber meine Zahnärztin. Naja, im nächsten Leben vielleicht.
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13: Ö3 hier mit dem Sound für euren Sonntag. Miley Cyrus und Maroon 5 haben wir gleich. Und Nina Wally begleitet euch mit den wichtigsten Infos jetzt durch den Abend. 18 Uhr ist es.
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15: Die Chefs der führenden KI-Konzerne zeigen sich beunruhigt und wollen die Entwicklung der künstlichen Intelligenz verlangsamen. Insider hatten zuvor alarmierende Warnungen ausgesprochen, wonach die KI bis Ende des Jahrzehnts in der Lage sein werde, die Menschheit auszulöschen. Aus den USA Ö3-Korrespondentin Barbara Wolschek.
16: Vor 2 Monaten kamen die ersten Meldungen, die KI hatte sich verselbstständigt, war in fremde Systeme eingebrochen, die Alarmglocken schrillen. Dann kam die Warnung eines jungen Mannes, der seinen KI-Konzern Anthropic verlassen hatte. Die KI, sagt Jacob Coxon, macht sich selbst intelligenter, weit intelligenter als Menschen es sind.
17: The AI just gets smarter and smarter with no human involvement necessary.
16: Und das passiere in rasender Geschwindigkeit so schnell, dass die künstliche Intelligenz die Menschheit in 1-2 Jahren auslöschen könnte.
17: There's a chance we could all die. That is coming soon.
16: Eine Verlangsamung der Entwicklung, gemeinsame Sicherheitsstandards und eine Absprache mit China fordern die Chefs der KI-Konzerne in seltener Einigkeit. Konzernbosse, die bisher vor allem als Rivalen aufgetreten sind.
15: Das traditionelle Harley-Davidson-Treffen rund um den Farkasee ist nach 6 Tagen heute zu Ende gegangen. Ö3-Reporter Gerhard Petscher in Kärnten. Trotz einiger Regentage waren zehntausende Motorradfans dabei.
18: Ja, das Harley-Treffen und somit auch die Tage des Donners, wie die Fans die Zeit hier rund um den Farkasee während dieser Woche auch nennen, ist also vorbei und trotz Regen waren viele der 70.000 Harley-Biker begeistert vom Treffen.
19: Die alle den gleichen Dick haben.
20: Ich bin eine große Familie.
21: Ich war mindestens schon 10-mal dabei. Für mich ist das Energie, Faszination pur.
18: Und auch wirtschaftlich ist das Treffen mit 150.000 Übernachtungen in der Nachsaison enorm wichtig, sagt Michaela Tiefenbacher hier vom Tourismusverband Finkenstein.
22: Weil wir sind voll, wir brauchen keinen großen Aufwand mehr, um hier unsere Betten zu füllen.
18: Eine durchwegs positive Bilanz zieht auch die Exekutive, so Adolf Winkler von der Kärntner Verkehrspolizei. Es wurde zwar viel kontrolliert, aber im Verhältnis zu den letzten Jahren weniger bestraft.
23: Wir haben bedeutend weniger Kennzeichenabnahmen und Führerscheinabnahmen.
18: Und das Halle-Treffen hier am Farkasee ist noch für die nächsten 4 Jahre vertraglich fixiert.
15: In Berlin-Mitte ist eine Frau bei einem mutmaßlich antisemitischen Angriff verletzt worden. Zwei Männer haben die 43-Jährige, die laut Polizei einen Davidstern getragen hat, mit einer abgebrochenen Glasflasche attackiert und sind danach geflüchtet. Die Frau wurde mit Schnittverletzungen an der Hand im Krankenhaus versorgt. Beim Bundesliga-Topspiel Sturm Graz gegen den LASK ist die erste Hälfte gespielt, Dreierroboter Martin Lang, und es steht 1:1.
1: Sturm geht durch Mamageschwili nach einer halben Stunde in Führung, aber knapp vor der Pause. Batzer in der Sturmabwehr und Christoph Danek schießt zum 1:1 für den LASK ein. Der ist wieder einen Punkt derzeit vor Rapid an der Tabellenspitze. Und Danek sieht für den Torjubel direkt vor dem Sturm-Fansektor die gelbe Karte. Hälfte 2 wird spannend.
15: Und jetzt zu Thomas Wostal.
5: Das Ö3-Wetter. Die kommende Woche, die ist recht wechselhaft, wobei der Dienstag überall viel Sonne bringt. Ein gröberer Kaltlufteinbruch ist vorerst nicht in Sicht. Ganz im Gegenteil, die Temperaturen bleiben eher im spätsommerlichen Bereich. Zum heutigen Abend, da regnet es in den nächsten 1-2 Stunden vor allem im Gebiet von Oberösterreich und Niederösterreich bis zum Burgenland zeitweise. Im Laufe der Nacht kann es dann überall in Österreich für einige Zeit regnen. Morgen Montag anfangs nass, später freundlich, denn der Regen, der wird im Laufe des Tages morgen seltener. Zum Nachmittag hin machen die Wolken dann schon zeitweise der Sonne Platz. Die Höchsttemperaturen morgen um die 20 Grad, in Kärnten und in Osttirol bis 24.
13: Ö3, der schnellste Verkehrsservice Österreichs mit Walter Dunger, und wir starten in Tirol.
7: Auf der B178 zwischen Söll und Stockach ist die weiterhin zwar gesperrt nach einem Unfall, der Verkehr wird jetzt aber lokal über eine Gemeindestraße umgeleitet. Trotzdem gibt es noch Stau und 30 Minuten Zeitverlust. B179 Richtung Deutschland zwischen Reute Nord und dem Grenztunnel Füssen 20 Minuten mehr Fahrzeit. Am Autobahngrenzübergang Kufstein-Kiefersfelden derzeit 15 Minuten Wartezeit bei der Ausreise. Bayern, großes deutsches Eck, Autobahn A8 Richtung München zwischen Felden und Fraßdorf 40 Minuten mehr Fahrzeit im dichten Reiseverkehr. Salzburg A10 Richtung Stadt Salzburg, Blockabfertigungen vor den Tunnelabschnitten bei Flacher und Werfen, insgesamt 25 Minuten mehr Fahrzeit. Kärnten A2 Richtung Wien, auch hier Blockabfertigung im Parkabschnitt vor dem Kalcher-Krogl-Tunnel, wird der Verkehr immer wieder für bis zu 10 Minuten angehalten. Und Niederösterreich A5 Richtung Eibisbrunn zwischen Mistelbach Süd und Gavenstal Nord ist nach einem Unfall weiterhin der rechte Fahrstreifen gesperrt. Hier gibt es 2 Kilometer Stau.
13: Gute Fahrt euch!
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13: Den Anfang macht Sommer. So eine coole Band, die hätte ich gerne mal so im Wohnzimmer. So ein bisschen spielen. Ein bisschen chillen.

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3: Ihr hört Ö3, es ist 18:30 Uhr, der schnellste Verkehrsservice Österreichs, und in Tirol geht es wieder besser voran. Walter.
4: Ja, die B178, die Loferer Straße, ist zwischen Söll und Stockach wieder frei. Die Unfallstelle ist hier geräumt. Es gibt aber noch Reststau und 20 Minuten Zeitverlust. 15 Minuten länger dauert es am Autobahngrenzübergang Kufstein-Kiefersfelden bei der Ausreise nach Deutschland. Salzburg A10 Richtung Stadt Salzburg. Blockabfertigung vor den Tunnelabschnitten bei Flacher und Werfen. Insgesamt 15 Minuten mehr Fahrzeit. Kärnten A2 Richtung Wien im Packabschnitt. Vor dem Kalcher Kugeltunnel wird der Verkehr wegen Überlastung immer wieder bis zu 10 Minuten angehalten. Und Niederösterreich A5 Richtung Wien. Zwischen Mistelbach Süd und Gavenstal Nord ist nach einem Unfall der rechte Fahrstreifen weiterhin gesperrt. Es gibt kurzen Stau.
3: Kommt gut ans Ziel. Alright, und in der Bundesliga-Partie spielt Sturm Graz gegen den LASK. Und Sturm Graz ist in Führung gegangen. Martin Lang, droht dem Tabellenführer die erste Niederlage?
5: Ja, sieht im Moment so aus, Daniela. 2:1 für Sturm durch Omar Diakité. Läuft zwei Linzer Verteidigern auf und davon überhebt heute Jung wird zur 2:1-Führung. Und Wemel, Sascha Kalajdzic vergibt kurz darauf aus kurzer Distanz die Ausgleichschance für den LASK. Also im Moment sieht es nach einer Überraschung aus, dass Sturm vielleicht zu Hause gewinnen könnte.
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0: Hier ist der 30, 18.44 Uhr und bitte Achtung, Walter.
1: Ja, hier ist eine Geisterfahrerwarnung für Salzburg. Achtung, auf der A1 der Westautobahn kommt im Großraum Salzburg ein Geisterfahrer entgegen. Vorsicht in beiden Richtungen und nicht überholen. Ich wiederhole, Achtung in Salzburg auf der A1 der Westautobahn kommt im Großraum Salzburg ein Geisterfahrer entgegen. Vorsicht in beiden Richtungen und nicht überholen. Wir geben Entwarnung, sobald der Geisterfahrer die Autobahn verlassen hat. Und es gibt außerdem noch eine Autobahnsperre in Niederösterreich auf der A22 Richtung Stockerau. Gibt es diese Sperre nach einem Unfall kurz vor Stockerau Mitte. Ausweichen ist ab Stockerau Ost durch Stadtgebiet möglich.
0: Okay.
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0: 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Und weiter geht's mit einem der bekanntesten Gitarrenriffs, also Gitarrenmelodien der Welt. Und jetzt nicht nur, weil Guns N' Roses natürlich Weltstars sind, sondern weil Gitarrenlehrer und Lehrerinnen überall ihre Schüler damit quälen. Und die dann zu Hause halt auch wieder die Eltern, ne?
5: Sweet

0: Ö3, es ist 18.51 Uhr. Und bitte weiterhin Achtung, wenn ihr in Salzburg unterwegs seid. Weiter.
1: Achtung auf der A1 der Westautobahn. Kommt im Großraum Salzburg ein Geisterfahrer entgegen. Vorsicht in beiden Richtungen und nicht überholen. Wir geben Entwarnung, sobald der Geisterfahrer die Autobahn verlassen hat.
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11: Hier ist Ö3. Sonntagabend, der 13. September 2026. Willkommen zu Solid Gold. Wir starten jetzt mit den Ö3-Nachrichten. Nina Walli, es ist 19 Uhr.
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13: Keine guten Aussichten für die schwächelnde Wirtschaft in Österreich sieht der Chef des Wirtschaftsforschungsinstituts Gabriel Felbermayr. Als große Belastung bezeichnet der WIFO-Chef in der ORF-Pressestunde vor allem den neuerlichen Anstieg der Inflation, angeheizt durch die hohen Energiepreise, berichtet für Ö3 Christoph Wager.
14: Ein Liter Benzin bei knapp 2 Euro, ein Liter Diesel bei 2,20. Autofahrerinnen und Autofahrer reiben sich dieser Tage die Augen. Noch stärker steigt der Gaspreis. All das wird die Gesamtinflation noch weiter anheizen.
15: Das ist also insgesamt für Österreich alles keine gute Nachricht.
14: Das ohnehin schwache Wachstum der Wirtschaft dürfte weiter gedrückt werden. Zuletzt besonders stark unter Druck die deutsche Autoindustrie und damit auch Österreichs Zulieferer. Felbermayr nennt Alternativen.
15: Dort gibt es in Deutschland jetzt eine sehr breite Bewegung, die zusätzlichen Anstrengungen im Bereich Rüstung wirksam zu machen, genau für diese Regionen. Das wäre auch in Österreich natürlich eine Chance.
14: Der WIFO-Chef betont aber, dass das österreichische Neutralitätsgesetz bei Rüstungsaufträgen gewisse Grenzen setzt.
13: In Indonesien ist bei stürmischer See eine Fähre mit mehr als 240 Menschen an Bord gekentert. 6 Menschen sind bisher tot geborgen worden. Nach mehr als 120 wird noch gesucht, berichtet Ö3-Reporter Hartmut Fiedler.
16: Angehörige der Passagiere warten in Banjarmasin in Südkalimantan auf Nachricht von den Vermissten. Die Fähre hätte dort in den frühen Morgenstunden ankommen sollen. Eine Frau hatte noch am Telefon Kontakt zu ihrem Mann. Dann riss die Verbindung ab, erzählte sie. Das Schiff hatte am Abend in Surabaya im Osten Javas abgelegt, geriet aber in stürmisches Wetter und neigte sich immer mehr zur Seite. Luftaufnahmen am Nachmittag zeigten das Schiff mit dem Rumpf nach oben im Meer treibend. An Bord waren laut Register 213 Passagiere, eine 30-köpfige Besatzung. Schiffe und Hubschrauber sind seit Stunden im Einsatz. Fähren sind in Indonesien mit seinen tausenden Inseln ein wichtiges Transportmittel.
13: weil sie eine gefälschte Uhr verkauft haben und dafür offenbar mit Falschgeld bezahlt worden sind, ist es in Wien-Donaustadt zu einem Streit zwischen einem 14-Jährigen, seinem Freund und zwei Jugendlichen gekommen. Dabei hat einer der Teenager dem 14-Jährigen mit einem Messer in den Rücken gestochen. Der Angreifer ist seither auf der Flucht. Die Polizei ermittelt wegen des Verdachts der absichtlich schweren Körperverletzung. Das Bundesliga-Topspiel Sturm Graz gegen den LASK ist vor kurzem zu Ende gegangen. Ötrai-Reporter Martin Lang, Sturm gewinnt 2:1 und beschert dem LASK die erste Niederlage in der Liga.
2: Das Siegestor macht Omar Diakite, der neue Sturmstürmer, in der 58. Minute, nachdem er die Lastverteidiger stehen lässt. In der Nachspielzeit verschießt Kiteschwili noch einen Elfmeter für die Grazer. Kalajdzic vergibt die große Ausgleichschance zur Pausestand 1:1. Der Last bleibt trotz dessen, dass es die erste Niederlage in der heutigen Bundesliga-Saison ist, erster aufgrund der besseren Tordifferenz punktegleich mit Rapid, einen Zähler vor Salzburg. Und Sturm Graz hat mit dem Heimsieg gegen die Linzer jetzt nur mehr 4 Punkte Rückstand auf der Spitzentour.
13: Und jetzt zu Thomas Wasthal.
17: Das Ö3-Wetter. Mit ein paar Sonnenstrahlen verabschiedet sich der Sonntag am Dobratsch in Kärnten. Aber im Großteil von Österreich, da sind die Wolken bereits dicht. In den nächsten Stunden kann es überall für einige Zeit regnen, wie jetzt schon größtenteils in Oberösterreich und in Wien. Und bald auch in Vorarlberg, da ziehen jetzt die Regenwolken über den Bodensee langsam aber sicher herein. Der morgige Montag, der beginnt nass, wird im Laufe des Tages aber freundlich, denn der Regen, der wird zum Nachmittag hin morgen seltener und die Wolken können dann zeitweise die Sonne durchlassen. Nordwestwind frischt auf morgen, am Nachmittag hat es dann um die 20 Grad, in Kärnten und in Osttirol stellenweise bis 24.
11: Walter, mit dem schnellsten Verkehrsservice Österreichs gleich zu Beginn die Geisterfahrer-Entwarnung für Salzburg.
18: Richtig, der Geisterfahrer, der auf der A1 der Westautobahn im Großraum Salzburg unterwegs war, hat die Autobahn verlassen. Wir wechseln auf die A10, die Taunautobahn Richtung Stadt Salzburg. Hier gibt es Blockabfertigung vor den Tunnelabschnitten bei Flacher und Werfen. Insgesamt 15 Minuten mehr Fahrzeit. Kärnten, A10 Richtung Villach. Zwischen Villach West und Villach Ossiachersee ist der Oswaldiberg-Tunnel derzeit gesperrt. Grund ist ein medizinischer Notfall im Tunnel. Ausweichen ist durch das Stadtgebiet möglich. A2 Richtung Wien im Packabschnitt vor dem Kalkerkogeltunnel wird der Verkehr wegen Überlastung immer wieder bis zu 10 Minuten angehalten. Und Niederösterreich, A22 Richtung Stockerau, weiterhin Sperre nach einem Unfall kurz vor Stockerau Mitte. Der Verkehr wird ab Stockerau Ost durch Stadtgebiet umgeleitet. Stau gibt es hier auch Richtung Wien. Grund sind neugierige Autofahrer. Und A5 Richtung Wien, die Unfallstelle zwischen Mistelbach Süd und Gavenstal Nord ist geräumt. Es sind hier wieder alle Fahrstreifen frei.
11: Ich habe keine Ahnung davon, wie euer Sonntag bis jetzt gelaufen ist, aber für die Musik lege ich die Hand ins Feuer. Alle Songs, die die Welt bewegt haben und manche tun es immer noch.
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Minuten an dem Sonntag hier auf Ö3. Ich glaube, es ist schwer zu übersehen, dass viele Menschen immer weniger miteinander reden können, oder? Über Politik oder über die Gesellschaft. Und du kennst es ja selber auch. Es gibt so Menschen, denen hört man ein bisschen zu, aber nach einem halben Satz weiß man ganz genau, wo man den anderen irgendwie einordnet und den Rest hört man sich dann manchmal gar nicht mehr an. Cat Stevens allerdings hat ein sehr schönes Bild gezeichnet, einen Zug in Richtung Frieden, in den alle einsteigen können. Sein Peace Train. Und es ist ganz witzig, wie einfach sowas in so einem Song klingt und wie schwierig das manchmal aber mit Freunden, Onkeln, Tanten und manchmal auch Eltern ist.

0: 3. Kurz vor 7:30. Walter ist hier mit dem schnellsten Verkehrsservice Österreichs.
1: Wir starten in Niederösterreich. Die A22 ist weiterhin gesperrt Richtung Stockerau. Zwischen Stockerau Ost und Stockerau Mitte, da gibt es einen schweren Verkehrsunfall. Der Verkehr wird ab Stockerau Ost durch Stadtgebiet umgeleitet. Es gibt hier Stau und 30 Minuten Zeitverlust. Kurzen Stau gibt es auch in der Gegenrichtung wegen schaulustiger Autofahrer. Kärnten, A10 Richtung Villach, zwischen Villach West und Villach Ossiacher See ist der Oswaldibergtunnel jetzt wieder frei. Der Rettungseinsatz im Tunnel ist beendet, der Stau löst sich auf. A2 Richtung Wien im Packabschnitt vor dem Kalkerkogeltunnel wird der Verkehr wegen Überlastung immer wieder bis zu 10 Minuten angehalten. Ebenso in Salzburg auf der A10 Richtung Salzburg, bei den Tunnelabschnitten bei Flachau und Werfen. Wie gesagt, auch hier Blockabfertigung, insgesamt 10 Minuten mehr Fahrzeit.
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0: Und wir hören auch, dass heute Abend zum Beispiel schon viele den Urlaub für 2027 jetzt nicht unbedingt buchen, aber sich schon mal inspirieren lassen. Der frühe Vogel und so kriegt den besten Preis. Bewertungen lesen ist immer ganz gut, aber bei diesem Hotel hier wäre ich ein bisschen vorsichtig. Die Gäste erzählen sich nämlich seit Jahrzehnten ziemlich schräge Sachen. Und trotzdem, Walter, wollen alle immer wieder dahin. Ich übrigens auch. Allein schon wegen dieser guten Musik.

Michael Jackson in solid gold. Blood on the Dance Floor. Wissenschaftlich gesehen ist das alles ganz, ganz einfach. Es ist sehr logisch. Eine Zelle verbindet sich mit einer anderen Zelle. So, also biologisch gesehen ein ganz normaler Vorgang, der tagtäglich millionenmal in der Natur passiert. Aber man kann es auch so wie Marvin Gaye sehen. Sexual Healing am Sonntagabend. Ich halte uns die Daumen. 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

Ihr habt sicher auch diese eine Italien-Erinnerung, die euch selber ab und zu im Alltag besucht. Vor allem jetzt nach dem Urlaub. Claudia Mori und Adriano Celentano geben jetzt alles dafür, dass ihr kurz wieder dort seid, wo ihr gern seid.

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15: Hier ist Ö3. Heute ist der 13.09.2026. Willkommen zu Solid Gold. Mein Name ist Thomas Kabener. Jetzt die Ö3-Nachrichten mit Nina Walli. Es ist 20 Uhr.
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17: Der Musiker Christoph Straub, bekannt als Teil des Duos Paper Moon, ist im Alter von 57 Jahren unerwartet gestorben. Mit dem Lied Tell Me a Poem feierte Christoph Straub gemeinsam mit Edina Thalhammer große Charterfolge. Er war aber auch als Musikproduzent und Manager tätig. Er hat unter anderem Dialektsänger Chris Steger entdeckt, hat aber auch eng mit seiner Tochter Zoe Straub zusammengearbeitet, die Österreich beim Song Contest 2016 in Stockholm vertreten hat. Russland greift in der Ukraine derzeit offenbar massiv das Eisenbahnnetz mit Drohnen an. Ö3-Reporterin Elise Pelzelmeier, auch ein Sonderzug mit politischen Beratern soll getroffen worden sein.
18: An Bord waren etwa der ehemalige britische Premier Boris Johnson und ein enger Berater des deutschen Kanzlers. Sie waren auf dem Rückweg von Gesprächen in Kiew. Kurz vor der polnischen Grenze soll eine Drohne die Lokomotive getroffen haben. Der Zug mit mehr als 200 Passagieren musste evakuiert werden. Verletzt wurde niemand. Die ukrainische Bahngesellschaft bleibt in höchster Alarmbereitschaft. Sie rechnet mit weiteren russischen Angriffen auf Züge.
17: In Schweden schließen in diesen Minuten die Wahllokale. Etwa 8 Millionen Wahlberechtigte waren aufgerufen, ein neues Parlament zu wählen. In Kürze werden die ersten Hochrechnungen erwartet, ob das Mitte-Rechts-Bündnis von Regierungschef Ulf Kristersson an der Macht bleibt oder ob die von den Sozialdemokraten angeführte Opposition das Ruder übernimmt. Und beim Vuelta-Radrennen in Spanien hat es Felix Gall aufs Podest geschafft. Ö3-Reporterin Emily Weber, der Osttiroler, belegt in der Gesamtwertung Platz 3.
1: In die letzte, in die 21. Etappe in Granada startet Gall schon als Dritter. An dieser Platzierung ändert sich heute nichts mehr. Felix Gall beendet die Vuelta in der Gesamtwertung 2 Minuten und 44 Sekunden hinter dem Spanier Enric Mas, der das rote Trikot behält und die Vuelta gewinnt. Zweiter wird der Slowene Primož Roglič. Felix Gall hat also allen Grund zur Freude. Man könnte sagen, es ist sein Jahr. Der dritte Platz bei der Vuelta ist schon sein zweiter Podestplatz bei einer Grand Tour in diesem Jahr und auch der zweite in seiner Karriere. Im Mai wurde er schon beim Giro d'Italia Zweiter in der Gesamtwertung.
17: Und jetzt zu Thomas Horsthal.
2: Das Ö3-Wetter.
16: Nass ist die Nacht im Großteil von Österreich und an der Nordseite der Alpen, da kann es für einige Zeit auch so richtig ordentlich schütten, zum Beispiel im Außerfern, in der Hochkönigregion, im Salzkammergut und auch im oberen Ennstal. Die neue Woche, die startet morgen regnerisch, aber der Regen wird morgen im Laufe des Tages seltener und zum Nachmittag hin lassen die Wolken dann schon zeitweise die Sonne durch. Nordwestwind frischt auf morgen und am Nachmittag hat es um die 20 Grad, in Kärnten und in Osttirol stellenweise bis 24. Der Dienstag anfangs stellenweise nebelig trüb, tagsüber dann mit viel Sonnenschein.
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19: Wir sind in Niederösterreich auf der A22 Richtung Stockerau. Da ist die Sperre nach dem Unfall kurz vor Stockerau Mitte aufgehoben. Momentan ist an der Unfallstelle aber nur die Überholspur frei. Der Stau löst sich daher nur langsam auf. Und Salzburg A10 Richtung Stadt Salzburg bei Werfen. Blockabfertigung im Reiseverkehr. Bis zu 10 Minuten Wartezeit.
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15: Manchmal kommen Nachrichten so plötzlich, dass man gar nicht weiß, was man eigentlich sagen soll. Wir haben erst vor wenigen Minuten hier alle erfahren, dass Christoph Straub verstorben ist. Und da ist natürlich zunächst einmal seine Familie, die gerade einen Menschen verloren hat. Seine Freunde, sie haben einen Papa verloren, sie haben einen Partner verloren und eben einen Freund. Und gleichzeitig gibt es aber sehr, sehr viele Menschen hier in Österreich, die Christoph Straub vielleicht nie persönlich kennengelernt haben, aber trotzdem etwas von ihm in ihrem Leben haben. Weil seine Musik uns nämlich begleitet hat. So unglaublich viele Jahre. Christoph Straub, einer von den Guten. Vielen Dank für alles, was du hinterlassen hast.

mit Blondie und Solid Gold im Ohr. Viele fahren von euch gerade nach Hause. Vielleicht hat sie schon zu Hause auch angerufen und gesagt, ich bin in 20 Minuten da. Und am anderen Ende sagt jemand, super, ich freue mich auf dich. Eigentlich eine ganz normale Antwort, ein ganz normaler Satz. Aber trotzdem was Besonderes. Weil ihn nämlich nicht jeder zu hören bekommt. Alicia Keys und ein Song über den ganzen Reichtum der Welt, der aber nichts wert ist. If I Ain't Got You.

0: es ist jetzt nicht nur, einer redet mit mir und ich höre halt zu, sondern es sind auch oft so Alltagsgeschichten und es wird der Schmäh geführt. Es ist einfach, es begleitet mich den ganzen Tag, das macht es ein bisschen persönlicher.
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4: Und wir schauen nach Niederösterreich auf die A22 Richtung Stockerau. Zwischen Stockerau Ost und Stockerau Mitte ist nach einem Unfall weiterhin nur die Überholspur frei. Es gibt 5 Kilometer Stau und eine halbe Stunde zumindest Zeitverlust. Salzburg A10 Richtung Stadt Salzburg. Bei Werfen Blockabfertigung im Reiseverkehr. Das bedeutet bis zu 10 Minuten Wartezeit.
3: Hier ist Ö3 mit Solid Gold und hier geht es nicht um Jahreszahlen. Es geht einfach nur um Größe. The Knack mit My Sharona, einer der bekanntesten Songs des ganzen Planeten.

Paul McCartney war 14, als seine Mama gestorben ist. Sie hat Mary geheißen. Und in vielen Interviews hat er erzählt, dass sie ihm viele Jahre später dann im Traum begegnet ist. Was irgendwie witzig ist, weil ein Traum aus dem Kopf eines jungen Musikers, aus dem ein Song geworden ist, den die ganze Welt mitsingen kann, soll da mal einer sagen, dass ein einziger Mensch nicht die Welt verändern kann. Der Song ist der beste Beweis dafür, dass das geht. The Beatles in Solid Gold.

0: Jetzt kommt ein kleiner 80er-Flashback. Ihr müsst wissen, die Kids damals in den 80ern haben ja Kuschelrock-CDs gesammelt, ja, damit man sich schon mal emotional darauf vorbereitet, was in der Pubertät auf einen zukommt. Und ich darf jetzt mal alle, die der Generation X und auch ein bisschen der Generation Z, also schlussendlich alle, die so irgendwann um die 70er, Anfang der 80er geboren sind, mal ganz kurz in diese Zeit entführen. Kuschelrock 3 aus 1989. CD 2, Track Nummer 8.
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23: Hier ist Ö3. Am Sonntagabend, der 13.09.2026. Willkommen zu Solid Gold mit Thomas Kabener. Hier jetzt die Ö3 Nachrichten mit Nina Walli. Es ist 21 Uhr.
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0: Bei der Parlamentswahl in Schweden zeichnet sich ein Sieg der von den Sozialdemokraten angeführten Mitte-Links-Opposition ab. Ö3-Korrespondentin Maria Knips-Witting in Stockholm. Laut Nachwahlbefragungen liegen alle vier linken Oppositionsparteien mit mehr als 51% vor der regierenden Rechtsallianz, die auf 47% kommt.
1: Lange Gesichter auf der Wahlparty der Moderaten. Die Regierungspartei von Ulf Kristersson verliert leicht. Für das rechtskonservative Lager dürfte es nicht mehr für eine Mehrheit reichen. Obwohl die Sozialdemokraten auch Stimmen verlieren, bleiben sie stärkste Kraft. Ihr Mitte-Links-Bündnis dürfte auf eine Mehrheit kommen. Verluste gibt es auch für die rechtspopulistischen Schwedendemokraten. Mehrere kleine Parteien könnten dafür zulegen. Auf die sozialdemokratische Spitzenkandidatin Magdalena Andersson könnte mit dem Wahlsieg eine schwierige Regierungsbildung zukommen. Sie braucht viele Partner in ihrem Bündnis und deren Positionen liegen zum Teil weit auseinander.
0: Die Gewerkschaft Wieder in Kärnten warnt vor ausländischen LKWs als rollende Zeitbomben. Vor allem LKW aus den ehemaligen Ostblockstaaten seien oft besonders desolat. Dazu kämen immer öfter extreme Ruhezeitüberschreitungen bei den Fahrerinnen und Fahrern. Trotz Strafen im fünfstelligen Bereich, trotz EU-Punktesystem bis hin zum Lizenzentzug. Der Wiener Feinkosthersteller Wiesbauer baut seinen Standort in Sitzenberg-Reindling im Bezirk Tulln deutlich aus. Vor allem sollen Lager- und Logistikprozesse modernisiert und Arbeitsabläufe vereinfacht werden. Investiert werden dafür etwa 18 Millionen Euro. Und bei den US Open in New York läuft seit einer Stunde das Herrenfinale zwischen dem topgesetzten Deutschen Alexander Zverev und Lokalmatador Ben Shelton. Während Zverev um seinen zweiten Major-Titel nach den French Open kämpft, hofft Shelton auf seinen ersten Titel und den ersten für die US-Männer seit Andy Roddick 2003 in New York. Und jetzt zu Thomas Wasthal.
2: Das Ö3-Wetter. Die kommende Woche, die bringt uns in Summe ein paar Stunden Regen, wie morgen, am Montag am Vormittag und wahrscheinlich auch am Donnerstag und auch ein paar Tage mit viel Sonne, wie am Dienstag und größtenteils am Mittwoch. Und die Temperaturen bleiben die ganze Woche eher im spätsommerlichen Bereich. Zur heutigen Nacht, die ist im Großteil von Österreich nass. An der Nordseite der Alpen, da regnet es zeitweise auch stark, zum Beispiel im Bregenzerwald, im Tenegar und auch im Mostviertel. Und auch morgen am Montag ist es anfangs noch regnerisch, aber im Laufe des Tages wird der Regen dann seltener. Zum Nachmittag hin lassen die Wolken dann schon in vielen Regionen zeitweise die Sonne durch. Nordwestwind frischt auf morgen und die Höchsttemperaturen um die 20 Grad. In Kärnten und in Osttirol da und dort 24.
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9: Wir schauen nach Oberösterreich auf die S10 Richtung Linz. Zwischen Käfermarkt und Neumarkt ist der Neumarkt-Tunnel derzeit gesperrt. Ein defektes Auto fährt gerade langsam aus dem Tunnel, wie ich auf der Asphinag-Verkehrskamera sehen kann. Daher am besten abwarten, es sollte in wenigen Minuten wieder weitergehen. Und Niederösterreich, A22 Richtung Stockerau. Die Unfallstelle zwischen Stockerau-Ost und Stockerau-Mitte ist nun endgültig geräumt. Es sind hier wieder alle Fahrspuren frei und der Stau hat sich mittlerweile aufgelöst.
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9: Das ja,
23: so,
9: ja.
23: So mit richtig Wumms.
9: Ordentlich.
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Cranberries in Solid Gold am Sonntagabend. Rein poptechnisch gesehen ist Österreich schon ein kleines Land. Also im Gegensatz jetzt zum Rock'n'Roll aus Großbritannien oder dem Pop aus den USA. Aber auch wir haben hier in den 80ern die eine oder andere Kultband hervorgebracht und eine davon ist die Band Die Brüder. Und das Ö3 von damals aus den 80ern hat auch ein bisschen dazu beitragen dürfen. Es gab hier mal damals eine Sendung namens Music Box. Viele von euch können sich noch erinnern. Das war immer von 3 bis 4 am Nachmittag. Und einer der legendären Macher dieser Sendung war damals ein gewisser Werner Geier. Er ist einmal von der U4-Disco spät nachts heimgefahren. Und der Fahrer, der ihn da mitgenommen hat, hat ein Demo-Tape dieser Band Die Brüder in seinem Autoradio laufen gehabt. Und Werner Geier hat es gehört und hat sich gedacht, Wahnsinn, die Band, den muss ich in der Musicbox spielen. Ist am nächsten Tag auf Ö3 gelaufen und, was soll ich sagen, die Musik dieser Band war echt ein Hit. Diese Woche ist der Sänger der Brüder verstorben, Mark Wörrister. Und ihr Song Time is the Killer läuft heute, 38 Jahre später, auf demselben Sender, wo damals alles begonnen hat.

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4: Und der geht ganz schnell. Wir schauen nach Oberösterreich auf die S10 Richtung Linz. Zwischen Käfermarkt und Neumarkt ist da der Neumarkttunnel wieder frei. Das defekte Auto hat den Tunnel verlassen.
3: Na, dann spüren wir was. Was Gutes oder was Schlechtes?
4: Ja, was Gutes, wie immer.
3: Alles klar. Lenny Kravitz zum Beispiel, It Ain't Over Till It's Over. Sehr gut sogar. Übrigens, Treffpunkt Sternstunden in einer halben Stunde. 0800 600 600. Könnt ihr euch jetzt schon anmelden.

Hier ist Ö3 und ich habe jetzt zwei besondere Songs für euch, beide von Sting geschrieben und trotzdem zwei ganz verschiedene Welten. Zuerst The Police mit Roxanne und danach was Unerwartetes.

Und der nächste Song hier in Solid Gold stammt auch von Sting, ist aber ein Cover. Die Sängerin Eva Cassidy wollte diese Nummer anscheinend schon immer covern, hat sie mal gesagt. Und sie hat den Song eines Tages in ihrer eigenen Version ihrem Gitarristen Keith Grimes vorgespielt. Und bei dem zu Hause an seinem Esstisch sind ihm anscheinend, als er das gehört hat, echt die Tränen kommen. Und ich mag irgendwie die Geschichte, weil man denkt bei so großen Stimmen immer so an große Bühnen, aber dabei reicht manchmal einfach ein Esstisch und jemand, der zuhört. Fields of Gold. Ein Song über die Zeit, die wir miteinander verbringen und wie verdammt schnell sie manchmal vergeht.

0: Das ist sehr schöne Musik hier in Solid Gold. Herzlich willkommen und schönen Sonntagabend. Der Walter ist hier mit zwei Autobahnsperren.
1: Ja, in der Steiermark ist die S6 gesperrt in beide Richtungen zwischen Bruck West und Knotenbruck. Grund ist ein Fahrzeugbrand, Ausweichen ist durch Bruck an der Mur möglich. Und in Niederösterreich ist die S5 gesperrt Richtung Krems zwischen Tulln und Königsbrunn. Grund ist ein Unfall im einspurigen Baustellenbereich, Ausweichen ist über Landesstraßen möglich.

0: Das Ende dieser Show ist der Beginn von etwas Zauberhaftem. Irgendwas schon mit Sternenstaub und mit Milchstraße und Sternbildern. Der Treffpunkt Sternstunden beginnt jetzt gleich mit Gerda Rogers und Silvia Graf. Und ich bin raus. Und wir hören uns, wenn ihr Lust habt, nächsten Sonntag wieder. Hier in Solid Gold.
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0: Es geht doch darum, den Menschen aufzuheben, hat eine Lehrerin zu mir gesagt. Dieser Satz ist mir im Gedächtnis geblieben. Mir war nicht gleich klar, was sie meint, aber das Wort aufheben hat eine wunderbare Doppeldeutigkeit. Aufheben heißt zunächst, jemand nicht runterdrücken, nicht klein machen, nicht bloßstellen oder entmutigen. Einen Menschen aufzuheben bedeutet, ihn aufzurichten, ihm zu helfen, wieder festen Boden unter den Füßen zu gewinnen. Aber in dem Wort steckt noch mehr. Wer aufgehoben ist, fühlt sich geborgen, angenommen, sicher. Und er weiß, ich bin nicht allein. Da ist jemand, der mich sieht, der mich ernst nimmt. Wer einen anderen aufhebt, erhebt sich nicht über ihn. Vielleicht ist das eine der wichtigsten Aufgaben von Schule. Kinder nicht nur klüger zu machen, sondern sie aufzurichten. Denn wer sich aufgehoben fühlt, kann wachsen. Das scheint mir die vornehmste Arbeit von Lehrer und Lehrerinnen zu sein. Sie haben Kinder nicht klein gemacht, sondern groß werden lassen.
1: Martin Schenk ist Psychologe und Sozialexperte der evangelischen Hilfsorganisation Diakonie.
2: Das war's jetzt wieder mit dem Wochenende. 2 Stunden haben wir noch. Einen wunderschönen Sonntagabend, Österreich. Wir starten gleich mit Treffpunkt Sternstunden und Star-Astrologen Gerda Rogers. Ab zu Nina Wally, es ist 22 Uhr.
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4: Keine Entspannung im Nahen Osten und damit auch keine Entspannung beim Ölpreis. Wie viele andere Experten erwartet auch WIFO-Chef Gabriel Felbermayr steigende Energiepreise und damit eine höhere Inflation.
5: In dieser Episode Iran-Krieg ist das das zweite Mal, dass uns diese Welle überrollt. Und die Konsequenzen sind klar. Wir haben in unserer Juni-Prognose schon eine Jahresinflation von 3,2% gesehen und die Tendenz geht nach oben. Die ÖNB hat 3,0 gesagt, ich glaube, das ist noch ein Ticken zu vorsichtig.
4: Sagt der WIFO-Chef in der ORF-Pressestunde. Nach dem Ende der Zölle auf schottischen Whisky will US-Präsident Donald Trump jetzt auch die Zölle für irischen Whisky für nichtig erklären. Das kündigt Trump am Rande eines Golfturniers im irischen Doonbeg an. Wie viele andere EU-Importe in die USA wird irischer Whisky derzeit mit 15% verzollt. In Söll in Tirol ist auf der Loferer Bundesstraße ein Auto mit einem Wohnmobil zusammengekracht. 3 Menschen wurden verletzt. Eine Person musste mit dem Notarzthubschrauber in die Klinik Innsbruck geflogen werden. 2 weitere wurden ins Krankenhaus Kufstein eingeliefert. Und der 2. Achtfach-Jackpot in der 40-jährigen Lotto-Geschichte ist geknackt. Gleich 3 Spielteilnehmerinnen haben die 6 richtigen getippt und dürfen sich über jeweils knapp mehr als 3,6 Millionen Euro freuen. Und jetzt zu Thomas Wostal.
6: Das Ö3-Wetter. Die Nacht bringt uns Regen, der an der Nordseite der Alpen zeitweise auch stark ist, zum Beispiel im Außerfern, im Tennengau und im Mostviertel. Nur wenig regnet es heute Nacht im Süden. Die neue Woche, die startet morgen am Montag regnerisch, aber im Laufe des Tages wird der Regen seltener. Zum Nachmittag hin lassen die Wolken dann schon morgen in vielen Regionen, zumindest zeitweise, die Sonne durch. Nordwestwind frischt auf morgen und die Höchsttemperaturen liegen um die 20 Grad. In Kärnten und in Osttirol stellenweise bei 24. Am Dienstag anfangs stellenweise nebelig trüb, tagsüber viel Sonnenschein.
2: Dann schauen wir ganz kurz auf Österreichs Straßen. Ö3 hat Ihnen den schnellsten Verkehrsservice Österreichs, damit ihr gut an euer Ziel kommt. Und wir haben noch 2 Meldungen. Die erste kommt aus der Steiermark. S6 Semmering-Schnellstraße, Sperre in beiden Richtungen zwischen Bruck West und Knotenbruck. Grund ist hier ein Fahrzeugbrand. Ausweichen ist durch Bruck an der Mur möglich. Und Niederösterreich S5 Stockerauer-Schnellstraße Richtung Krems. Auch hier Sperre zwischen Tulln und Königsbrunn. Grund ist ein Unfall im einspurigen Baustellenbereich. Das wissen wir alle, das ist ziemlich mühsam. Ausweichen ist über Landesstraßen möglich. Aber ansonsten alles ruhig, alles gut, gute Fahrt.
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2: Und die nächsten 2 Stunden gehören wieder euch und euren Anfragen an Star-Astrologin Gerda Rogers. Frau Rogers, was werden denn heute für Ihre Anfragen kommen?
9: Ich meine, Job.
2: Okay. Ansonsten Liebe auch ein bisschen, oder?
9: Zweiter Stelle.
2: Wann kommt er? Warum ist er noch nicht da? Oder warum geht er nicht? Warum geht er nicht oder sie nicht?
9: Kommt schon irgendwann.
2: So, 0800 600 600. Wir freuen uns auf eure Anrufe. Bis Mitternacht habt ihr die Möglichkeit dazu. Und ich würde sagen, Volkshilfe und AVEC starten. Und dann bist vielleicht schon du dran.
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0: Ohrwurm at its best. Ihr hört Treffpunkt Sternstunden und wer gleich zu Beginn die Sendung schon gehört hat, Frau Roschers, Sie haben gemeint, es rufen heute Leute an wegen der Arbeit, wegen der Arbeit. Weiß. Gut, ja. Jetzt sprechen wir gleich mit der Daniela aus Zams. Da geht es um die Arbeit. Sie ist ein Wassermann und wie geht es denn gerade den Wassermännern? So, ich kann mir gut vorstellen, dass viele von euch jetzt im Auto sitzen und Wassermänner sind. Also, bitteschön.
1: Ja, ich finde es sehr gut. Also die Wassermänner sind jetzt dermaßen motiviert. Ich finde, sie sind in der Aufbruchstimmung. Wassermann hat immer Lust auf was Neues. Wenn sie lange in einer Situation drinnen waren, dann wollen sie Abwechslung. Mhm. Und das ist aber, und sie wollen so selbstständig arbeiten. Das ist immer eher das Problem bei den Wassermännern. Wenn sie so in eine Schiene reingedrängt werden, nicht das Thema der Wassermänner.
0: Ach, kenne ich.
1: Gehen ja auch viele Wassermänner gerne in die Selbstständigkeit. Ja, oder sie arbeiten gerne im Tourismus, im Außendienst. Also, wo man zwar angestellt ist, aber doch irgendwo selbst entscheiden darf.
0: Und dann sage ich gleich mal Hallo, Daniela. Fühlst du dich jetzt da irgendwie ein bisschen beschrieben?
2: Schon, ja.
0: Ja. Ich weiß ja, du bist in Zams, du bist Portier und bist gerade mit deiner beruflichen Situation not so amused. Was gefällt dir denn nicht?
2: Ja, es ist die Arbeit selber, gefällt mir sehr gut. Es ist das Drumherum, wo ich mir nicht sicher bin, ist das, was ich noch mache, für ein Recht bis zur Pension oder nicht.
0: Aber wieso sind die Kollegen und die Kolleginnen nicht lieb oder ist es zu stressig?
2: Nein, es ist kompliziert.
0: Und wir sprechen nicht über die Beziehung, weil da hast du gesagt, aber liebestechnisch ist alles gut.
2: Da ist alles perfekt.
1: Ja, Daniela, also was ich auch sehe, der Job ist ja sehr sicher bei Ihnen, wirklich. Mhm. Also das muss man natürlich in Zeiten wie diesen auch ein bisschen mit einbeziehen. Da Sie ja auch Fische Aszendenz in Ihren Mond im Krebs haben, ist natürlich auch die Sicherheit ein sehr wichtiger Faktor bei Ihnen, Ihre wirtschaftliche. Mhm. Das ist natürlich momentan, wo Sie ein bisschen den Mars auf Ihren Mond haben, eine gewisse Unzufriedenheit vorhanden ist. Ja, aber ich glaube, das hat mal jeder in jeder Position. Dass sich aber da jetzt momentan wirklich etwas Tolles, Neues auftun wird, das sehe ich eigentlich nicht. Also ich würde eher raten, zu bleiben. Und Sie werden sehen, dass sich ja jetzt mit Ende September, wenn der Mars wieder Ihren Mond verlässt, immer wenn man einen Mars am Mond hat, bist halt in vielen Dingen nicht so zufrieden. Aber das passiert immer wieder. Dann wird es wieder besser. Also ich sehe auf jeden Fall wieder, dass dann bei Ihnen mit Ende September, Oktober das ganze Klima wieder besser wird. Aber prinzipiell haben Sie einen guten Job.
2: Ich bin sehr zufrieden.
1: Nein, Daniela, ich würde Ihnen jetzt gar nicht raten, woanders hinzugehen. Dort gibt es wieder neue Schwierigkeiten.
2: Ja, eben. Und bei mir werden es halt vielleicht auch die Hormone sein.
1: Kann man auch sagen.
0: Damit mit 45 können sie anfangen. Du hast recht.
2: Genau.
0: Aber Daniela, du hast bis Ende September, Mitte Oktober Zeit. Und wenn sie nichts tut, dann hast die Nummer zu uns im Studio, die 0800 600 600 und dann rufen sie nochmal an. Ja?
2: Ja, passt.
0: Also dann wünsche ich dir jetzt noch einen schönen Nachtdienst. Liebe Grüße nach Zams.
2: Danke.
0: Baba. Ciao.

0: So, ab morgen heißt es dann für alle Schülerinnen und Schüler die Schulbank drücken. Und ich finde das echt extrem entzückend, weil der Ferdinand, das ist der Papa. Nein, der Ferdinand ist der Sohn und der Fritz ist der Papa. Die sind jetzt gerade im Auto unterwegs. Und Ferdinand, du möchtest jetzt wissen, wie morgen der Schulstart ausschaut.
1: Ja, das möchte ich durchaus.
0: Ja, warum ist das so wichtig? Weil ich meine, alle anderen gehen einfach in die Schule und sagen, okay, das merke ich dann eh noch spätestens 3-4 Wochen. Warum fragst du?
1: Ich wechsle nach Graz.
0: Ah.
1: Andere Schule.
0: Ach so, das heißt, ja, du bist ja aus Klagenfurt und ist eine neue Schule. Gut, ich würde sagen, Ferdinand, die Frau Rogers schaut jetzt einfach mal rein, was die Sterne so für dich bereithalten, ja?
2: Also Ferdinand, ich muss einmal sagen, du bist ja wirklich ein ganz braver, sehr angenehmer Schüler. Du bist so, würde ich sagen, mit deiner Waage, so harmoniesüchtig. Bist auch, glaube ich, ihr gut mit deinen Kollegen immer unterwegs. Mit deiner Sonne im 11. Haus und deinem Mond in den Fischen versuchst du dich immer wirklich sehr positiv den Gegebenheiten anzupassen. Da du deine Venus im Löwen hast und dein Berufshaus auch im Löwen, sehe ich dich wirklich auch sehr, sehr ehrgeizig. Der Löwe hat ja immer den Wunsch, an die Spitze zu kommen. Und jetzt hat begonnen eben mit dieser ganzen neuen Schule. Du gehst in eine neue Schule jetzt, gell, und startest neu durch. Und unter dem Jupiter natürlich, wenn er direkt auf deiner Venus steht, heißt, du wirst dich dort sehr positiv einfühlen, sofort auch anpassen an den Kollegen. Und es müsste, also was ich sehe, das heurige Jahr schon ein anstrengendes Jahr werden. Das haben ja jetzt die Wagen. Aber da du zu gleicher Zeit den Jupiter in der Spitze deines Berufs stehen hast, wirst du alle die Hürden, die da auf dich zukommen, sehr brav, sehr erfolgreich, bravourös meistern.
0: Frau Rogers, Entschuldigung, man merkt, dass Sie einen Sohn haben. Sie bekommen plötzlich so dieses liebe, mütterliche
2: fürsorgliche
0: beim Talk mit dem Ferdinand. Ferdinand, erkennst du dich da wieder?
1: Erkenne ich mich sehr wieder.
0: Hast du ein bisschen Bammel wahrscheinlich, wie so die neuen Schüler sind, oder?
1: Wie bitte?
0: Du hast ein bisschen Bammel. Bammel heißt ein bisschen Angst oder komisches Gefühl, wenn man nicht weiß, wie die neuen Klassenkameraden sind. Ja, okay.
2: Na, also da sehe ich ihn sowas von anpassungsfähig. Ich finde auch, dass er mit dem Jupiter auf seiner Sonne sofort liebe Freunde kriegt. Also außerdem muss ich sagen, den Ferdinand kannst du in jede Klasse geben. Das ist eh so ein angenehmes Kind. Ein angenehmes Kind, den die Lehrer lieben.
0: Na, Ferdinand, also dann geht ja nichts mehr schief.
1: Ja. Du, da bin ich erleichtert.
0: Ja, sag mal ganz kurz, wie der Papa jetzt ausschaut. Lacht er oder ist er... Was macht
1: auch
0: der Papa gerade?
1: Auch erleichtert.
0: Er ist auch erleichtert, dann gut. So, dann schau jetzt, dass du ins Bett kommst, dass du morgen fit bist. Liebe Grüße an den Papa und kommst noch gut ans Ziel. Pfiati.
1: Ja, danke für die Prognose.
0: Bitte. Tschüss.

überlebe gerade, ob ich heute der Hund oder der Baum bin. Weder noch. Ich bin Ö3-Moderatorin und wir schauen jetzt gemeinsam auf Österreichs Straßen. Ö3 hier mit dem schnellsten Verkehrsservice, damit ihr gut an euer Ziel kommt. Steiermark, S6 Semmering-Schnellstraße Richtung Wien. Eine Sperre zwischen Bruck West und dem Knoten Bruck Grund ist ein Fahrt

0: Brand. Die Sperre gibt schon ein bisschen länger. Ausweichen ist durch Bruck an der Mur möglich. Und wir sind noch in Niederösterreich, S5, Stockerauer Schnellstraße Richtung Krems. Sperre zwischen Tulln und Königsbrunn. Grund ist hier ein Unfall im einspurigen Baustellenbereich. Auch hier ist Ausweichen über Landesstraßen möglich.
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0: Wir sprechen gleich mit der Theresa aus Lannach. Bevor wir das aber tun, sie ist eine Waage im Aszendent Krebs. Frau Rogers, haben Sie gemeint, wir sollten uns unbedingt anschauen, was gerade bei den Waagen los ist?
1: Also die Waagen spüren sicher momentan etwas diese Saturn-Opposition. Das ist immer so anstrengend, so bremsend alles. Du musst immer so dreimal nachhaken, bis du zu den Erfolg kommst. Also ich finde schon, dass die Waagen jetzt eher von ihrer Energie da wirklich ein bisschen zu kämpfen haben. Und die Dinge gehen alle so zäh und es ist alles so mühsam. Und man will sich verändern und es geht doch noch nicht. Man steht am Stand. Also mit einem Wort, es ist etwas Saturn gebremst, das Ganze.
0: Gut, ich kann mir gut vorstellen, dass einige sich jetzt denken, während sie im Wohnzimmer sitzen oder im Auto unterwegs sind. Ja, und wie lange dauert das noch?
1: Das geht 2 Jahre.
0: Ah, okay. Wirklich?
1: Ja, dauern ja Saturnphasen 2,5, 3 Jahre.
0: Gut, Theresa, willst du jetzt noch mit uns sprechen oder soll ich auflegen?
2: Nein, bitte nicht auflegen.
0: Okay, also du bist so eine geplagte Waage, im Aszendent hast du Krebs und bei dir geht es heute auch um Beruf, wie bei allen, die bis jetzt angerufen haben. Du überlegst, das Studium zu beenden.
2: Ich wollte die Frau Rogers fragen, ob ich ein Studium abschließen werde, weil es noch doch 2 Jahre dauern wird. Ja.
0: Du bist im Wiegelwogel, weißt nicht, was du machen sollst, oder?
2: Genau.
1: Also genau das ist die Situation unterm Saturn. Da fangen immer an, die Studenten einmal sich eine Auszeit zu nehmen. Also genau diese 2 Jahre, was der Saturn ist. Ich muss zwar sagen, Theresa, ich sehe Sie schon eine sehr ehrgeizige junge Dame. Sie haben Gott sei Dank das Berufshaus im Fisch und Sie haben den Mond im Steinbock. Da hat man schon einen Biss, sich auch durch schwere Dinge durchzuboxen. Natürlich ist es momentan nicht leicht, aber ich würde trotzdem raten, weiterzumachen. Wie Sie gesagt haben, das dauert halt jetzt noch 2 Jahre und dann ist bei Ihnen 2028, dann starten Sie los. Also das Ziel ist schon erreichbar.
2: Also dann geht es so dahin.
1: Dann geht es flott dahin. Jetzt müssen wir uns ein bisschen durchkämpfen. Aber mit Ihrem Mond im Steinbock schaffen Sie das schon. Da habe ich bei Ihnen eigentlich nicht so viel Sorge. Anstrengend ist halt ein bisschen.
0: Aber Frau Rogers, wenn Sie jetzt aufhören würde, dann würde ja alles andere auch mehr oder weniger mühsam sein.
1: Ja, das stimmt schon. Aber es ist alles mühsam, was man dann anders macht. Aber meistens dann ist nach 2 Jahren der Saturn vorbei und dann fangen Sie wieder zum Studieren an. Ich kenne diese Phasen. Die Auszeit, dann haben Sie einen Biss und dann gehen wir es los. Nein, ich rate immer, na, dann machen wir halt langsam weiter. Und wenn wir mal bei einer Prüfung durchfliegen, dann wiederholen wir es halt. Aber weitermachen. Okay. Ja. Aber Theresa, Sie schaffen das schon. Sie sind ja eine sehr ehrgeizige junge Dame. Recht eine gutmütige, sehr sensible sind Sie.
0: Was tut sich denn in der Liebe bei der Theresa?
1: Weil da hat sie ja auch momentan den Saturn so blockierend stehen. Also ich muss schon wirklich sagen, unter Saturnphase hast du Begegnungen, aber du kannst sicher sagen, es ist nicht der Lebenspartner dabei, den man sich wünscht.
0: Not the yellow from the egg.
1: Ja, man muss locker nehmen. Ich sage immer, unter Saturnphase flirtet man, hat ein bisschen Spaß und man darf nicht alles gleich so ernst nehmen, dass das jetzt der Partner fürs Leben sein muss. Ist es unter Saturn sicher nicht. Also das bin ich auch überzeugt.
2: Also in der Liebe wird es auch noch bis 2028 dauern.
1: Man hat auch jetzt keine Zeit für die Liebe. Ich sage immer zu den Studenten, jetzt habt ihr keine Zeit für die Liebe. Jetzt heißt es studieren.
2: Besser aufs Studium konzentrieren.
1: Ja, der bessere Weg, der erfolgreichere, wirklich. Also Theresa, durchmarschieren, gell? Nicht aufhören.
2: Ja.
0: Naja, dann wissen wir, was wir tun, oder?
1: Studieren.
2: Ja, genau.
0: Theresa, gibt es noch eine Frage oder können wir gleich die anderen dran nehmen?
2: Eine wollte ich noch ganz kurz fragen. Ich habe nämlich auch über einen Berufswechsel nachgedacht und ich habe einmal ein Jahr in einem Amt gearbeitet, ob das so eine schlaue Idee ist, ob ich mich dort wieder bewerben sollte oder eher nicht.
1: Nein, würde ich jetzt nicht sehen. Mit Saturn schließt man eigentlich alles Alte ab. Und man geht ja in dieser Saturnphase vollkommen in einen neuen Weg rein. Man geht ja nie mehr zurück zum Alten. Nein, würde ich nicht raten, Theresa. Studium weitermachen und sich auf das Neue konzentrieren.
2: Okay, dann vielen Dank für Ihren Rat.
1: Gerne, Theresa.
0: Wir sagen danke, dass du angerufen hast. 0800 600 600, die Nummer zu uns ins Studio. Pfiat die!

0: da.
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0: Also, wenn ihr nicht gerne telefoniert, weil ihr vielleicht ein bisschen Bammel habt, dass man die Stimme erkennt oder so irgendwas, verstehe ich alles, dann ab auf unsere Homepage und Mail schreiben. Die Pia hat das gemacht. Die Pia kommt aus Deutschland, aus Stuttgart, und die schreibt seit einigen Jahren, malt sie Bilder. Und jetzt hat sie ein großes Atelier und angefangen, ganz große Bilder zu malen. Jetzt hat sie das Gefühl, mehr Inspiration zu haben. Soll sie das weitermachen?
2: Also ich sehe sie ungemein kreativ, mhm, und ich glaube, sie lebt sich wirklich in diesen Bildern seelisch komplett aus. Die Frage ist halt nur, wo man halt die großen Bilder hinverkauft. Das, mhm, müssten halt dann, wie gesagt, Banken, Hotels sein, weil in Wohnungen haben die dann keinen Platz. Also sie muss sich schon auch hinterfragen, wer sind meine Abnehmer der Bilder.
0: Okay. Die Johanna aus Spital am Pyhren schreibt hier, die ist seit ein paar Jahren mit ihrem Ex befreundet, hätte aber jetzt gerne wieder mehr Kontakt, also würde gerne wieder mit ihm zusammenkommen. Was sagen da die Sterne?
2: Das, ja, von seiner Seite ist eine klare Freundschaft und nicht mehr.
0: Mhm. Und der Romeo aus Wörgl, der hat morgen Geburtstag und möchte ein wenig über die Zukunft erfahren. Wie schaut es mit einem Berufswechsel oder Veränderungen im Beruf aus und wie sieht die Zukunft mit seiner Partnerin aus?
2: Also beruflich würde ich sagen, sehr gut. Sehe ich sein neues Berufsjahr 2027, mhm, wo er sich natürlich jetzt schon im Herbst darauf ein bisschen vorbereiten kann, umschauen kann. Partnerin, sie ist eine ganz rasante Frau, er ist vielleicht ein bisschen sensiblere. Er hat aber seine Seele mit ihr verbunden stehen. Geht auch gut weiter.
0: Geht auch gut weiter.
2: Ja.
0: Also wenn ihr euch jetzt denkt, so eine Prognose hätte ich auch gern, dann ab auf unsere Homepage. Und vielleicht seid ihr nächsten Sonntag schon dran. Hier ist Lil Jones für euch.

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2: Und ein herzliches Hallo, liebe Anna. Du bist seit einem halben Jahr in der Schweiz und sagst selbst, die Sternstunden sind für dich sowas wie ein bisschen Heimat? Das muss man klären.
3: Ja, also ich höre das total gerne immer und immer schön so Sonntagabend.
2: Ja, freut uns natürlich. Du Anna, du bist Krebs im Aszendent Skorpion. Wie gesagt, ein halbes Jahr jetzt in der Schweiz und du fragst, wann kommt die Liebe? Also wärst du da jetzt schon bereit, wenn ein halbes Jahr?
3: Ja, jetzt habe ich mich halt gut eingelebt, es gefällt mir gut, aber halt ich lerne halt natürlich schon immer wieder Männer kennen, aber es passt irgendwie nie, also es entwickelt sich dann halt irgendwie nie weiter und jetzt wollte ich halt mal nachfragen.
2: Mhm. Ganz kurz, du weißt schon, you are not alone, da gibt es ganz viele. Nein, aber schauen wir uns dich aber jetzt mal ganz speziell an, Frau Rogers.
4: Ja, also es ist wirklich interessant, eine starke Krebsdame, Sonne, Venus, Mond, Merkur, alles im Krebs. Interessant, dass die Krebse immer gerne in der Heimat sind, aber die Anna hat alles im Ausland stehen und jetzt ist der Krebs einmal ins Ausland gewandert und fühlt sich dort auch, wenn man so sagen kann, saupudelwohl. Ja? Okay. Venus, Mond, mal ist angekommen. Momentan steht auch bei Ihnen natürlich ein bisschen der Saturn in Spannung noch zur Venus, zum Mond. Also wie die Anna sagt, viele Begegnungen, aber es ist noch nicht das Richtige. Eins ist einmal fest, die Liebe steht im Ausland und da sind sie jetzt mal hingewandert und dort wird er auftauchen. Ich sehe dabei das Auftauchen. Es wird wahrscheinlich erst nächstes Jahr sein. Vielleicht haben wir Glück, das ist noch November, Dezember, ich sehe es erst nächstes Jahr. Aber auf jeden Fall hat uns das Schicksal schon einmal in die Gegend hingetrieben, wo er auftauchen wird. Also, liebe Anna, Sie sind ja auch noch sehr jung. Wir haben noch gar nichts versäumt, ganz im Gegenteil. Wir warten auf das Spezielle und das kommt nächstes Jahr.
3: Also. Danke. Und sehen Sie mich langfristig in der Schweiz?
4: Ja, ich sehe Sie in der Schweiz. Interessanterweise, ich würde Sie auch in der Schweiz verheiratet sehen, in der Schweiz, wo Sie Ihren Partner finden, wo Sie sich ein neues Zuhause aufbauen. Also ja, das Ausland ist, ich finde auch, dass die Schweiz sicher eine gute Destination ist. Sie haben eine gute Wahl getroffen.
2: Wenn deine Eltern das jetzt hören, dann bekommen die Schnappatmung, oder?
3: Ja.
2: Gut, aber vielleicht schlafen die schon. Ja, Anna, ich meine, gibt es noch was zu sagen oder sagst du nein? Du bist happy mit der Prognose?
3: Also ich bin sehr glücklich, weil das klingt alles super und genauso, wie ich es mir vorstelle.
2: Ja, cool. Du, dann spiele ich dir jetzt die Aussie Hartbradler mit Hornweh nach BA. Du hast definitiv kein Heimweh nach Wien. Ich wünsche dir alles Liebe, alles Gute in der Schweiz und weitermachen.
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0: zum Glück lachen wir viel. Treffpunkt Sternstunden, die Nummer im Studio 0800 600 600. Wir schauen jetzt zu Nina Valli und machen einen kurzen Uhrenvergleich. Es ist 23 Uhr.
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2: Bei der Parlamentswahl in Schweden zeichnet sich das erwartet knappe Rennen ab zwischen dem regierenden Mitte-Rechts-Bündnis um Ministerpräsident Ulf Kristersson und den oppositionellen Sozialdemokraten. Erste Nachwahlbefragungen haben zunächst die Sozialdemokraten vorne gesehen. Ö3-Korrespondentin Maria Knips-Witting in Stockholm. Weiß man jetzt schon mehr?
3: Inzwischen gibt es eine erste Hochrechnung und da hat die Partei von Ulf Kristersson, die Moderaten, jetzt doch wieder leicht zugelegt. Ich würde sagen, es ist alles noch im Rahmen der Möglichkeiten. Die Sozialdemokraten sind auch nach der letzten Wahl mit dem linken Lager zuerst vorne gelegen. Und im Laufe des Abends sind ihre Stimmanteile dann nach unten gegangen und schließlich hat ja das rechte Lager die Regierung gestellt. Ich würde sagen, der Ausgang ist völlig offen. Es wird ein Kopf-an-Kopf-Rennen und eine spannende Nacht.
2: Die pro-iranischen Houthi-Rebellen verstärken nach ihrer Offensive im Jemen jetzt offenbar ihre Angriffe auf Saudi-Arabien. Zuletzt hatte die schiitische Miliz innerhalb weniger Tage die gesamte jemenitische Küste am Roten Meer unter ihre Kontrolle gebracht und damit den Druck auf dem globalen Erdölmarkt wieder deutlich erhöht. Mehr als 50 Reptilien, darunter Schlangen, Schildkröten und Chamäleons, hat die Zollfahndung nach einem Hinweis in einer Druckerei im Burgenland entdeckt. Die Tiere wurden in einem Hinterzimmer gehalten, berichtet für Ö3 Martin Ganster.
4: 55 Reptilien sind dort untergebracht. Dabei handelt es sich teilweise um Tiere, die unter Artenschutz stehen. Noch dazu befinden sich einige der Schlangen, Schildkröten und Chamäleons in sehr schlechtem Gesundheitszustand. Festgestellt werden etwa Anzeichen einer Lungenentzündung, Bissverletzungen oder Milbenbefall. Manche Tiere sind dehydriert und kraftlos, wie die Behörden mitteilen. Die Tiere werden von Mitarbeitern eines Wiener Tierheims abgeholt und dort fachgerecht untergebracht. Dem 40-jährigen Besitzer drohen eine Geldstrafe und eine Anzeige bei der Staatsanwaltschaft.
2: Und jetzt zu Thomas Wurstall.
5: Das Ö3-Wetter. Die Nacht bringt im Großteil von Österreich Regen, der an der Nordseite der Alpen zeitweise auch stark sein kann. Durchwegs trocken bleiben könnte es stellenweise im Süden. Morgen am Montag wird der Regen im Laufe des Tages überall seltener und zum Nachmittag hin machen die Wolken dann schon etwas Platz für die Sonne. Der Wind frischt auf, morgen kommt aus Nordwest und die Höchsttemperaturen liegen bei 20 Grad. In Kärnten und in Osttirol sind stellenweise bis zu 24 Grad möglich. Am Dienstag anfangs stellenweise nebelig trüb, tagsüber dann viel Sonnenschein und 20 bis 27 Grad.
0: Na bitte, geht ja. Einen schönen Sonntagabend Österreich, Ö3 hier mit dem schnellsten Verkehrsservice Österreichs und zwei Meldungen, die ihr wahrscheinlich schon kennt, wenn ihr schon ein bisschen länger im Auto unterwegs seid. Steiermark, S6 Semmering-Schnellstraße Richtung Wien. Eine Sperre zwischen Bruck West und dem Knoten Bruck. Grund ist hier ein Fahrzeugbrand. Ausweichen ist durch Bruck an der Mur möglich. Und noch zu euch nach Niederösterreich auf die S5, die Stockerauer Schnellstraße Richtung Krems. Sperre zwischen Tulln und Königsbrunn. Auch hier ist der Grund ein Unfall im einspurigen Baustellenbereich. Ausweichen ist über Landesstraßen möglich.
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0: Und die Nummer ins Studio zu Frau Rogers 0800 600 600.

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1: Und wir haben gleich eine Steinbock-Dame im Aszendent Krebs dran, die Nina aus Salzburg. Und Lina, du wirst mir in Kürze Jetzt habe ich den Faden verloren. So, Frau Rogers, wie geht es in den Steinböcken? Ich finde den Faden wieder.
3: Die Steinböcke sind in einer ganz, ganz großen Umbruchsphase. Denn auch der Steinbock gehört zu diesen Vieren, die jetzt den Saturn etwas im Rücken haben. Obwohl der Saturn ja der Herrscher der Steinböcke ist und dadurch sind ja die Steinböcke gekommen, sie haben mit dieser Saturn-Geschichte besser zurecht als viele anderen. Aber es ist halt momentan Steinbock, Waage, Krebs, Widder, die sind halt die momentan auf dem Prüfstein des Steinbocks steht. Mhm. Und man spürt die Prüfung.
1: So, und jetzt ist mir das Wort wieder eingefallen. Liebe Nina, du warst nämlich heute im Kino, hast du mir gerade erzählt. Und ich hätte jetzt gerne eine Filmkritik von dir über den neuen Spider-Man-Film, den du angeschaut hast.
4: Also wirklich sehr, sehr gut. Der Plot-Twist war einfach nur mega.
1: Ja?
4: Also wirklich für jeden Spider-Man-Film sehr empfehlenswert. Ich war einfach nur baff.
1: Okay, ja, das klingt gut. Gut, von Spider-Man Diridissima zu dir. Und ich finde das sehr, sehr lustig, weil du sagst, die Frage, die du an die Frau Rogers hast, war es klug, mit dem Freund zusammenzuziehen?
4: Genau.
1: Das sagt indirekt, dass du nicht happy bist.
4: Ja, also ob das in der Zukunft positiv auswirkt, dass wir zusammengezogen sind, zu jung.
1: Okay, weil du bist 20, das kann ich sagen.
4: Genau.
1: Und ja.
3: Gut, also, wie schon gesagt, unterm Saturn steht man natürlich auf dem Prüfstein. Es wird die Beziehung beinhart geprüft. Ich muss natürlich sagen, dass sie sehr unterschiedlich sind. Sie sind vielleicht ein bisschen die realistischere, die stärkere, die eher da ein bisschen die Führung übernimmt. Er ist ja von der Waage, kommt mir der sensiblere vor. Also sie müssen fast in dieser Beziehung die Führung sie übernehmen. Natürlich haben sie ein bisschen diese Sonne-Venus-Venus-Quadrat, also wo man da schon sehr unterschiedlicher Meinung in vielen Dingen ist und wo es immer wieder dann auch zu Spannungen kommt. Natürlich ist es, wenn man unter Saturn zusammenzieht, man kann auch mal sagen, ich schaue mir es an, geht's oder geht's nicht? Denn immer, wenn man zusammenzieht, kommt ja auch ein bisschen dieser Ehealltag endlich einmal oder der Beziehungsalltag rein. Und in den sind sie jetzt reingerutscht.
4: Genau.
3: Ja, da stehen wir jetzt. Und für sie ist schwierig, er ist zufrieden.
4: Das freut mich.
3: Er ist zufrieden und sie sind schwierig.
1: Nina, ganz kurz, das ist schon sehr spannend, oder? Wenn man spricht mit einer Frau, die einfach zwei Computer da stehen hat, das Geburtsdatum eintippt und dann kommt da wham, bam, bam, Sachen, die man weiß, wo man sagt, okay, die Frau kennt mich nicht.
4: Ja, es ist sehr interessant. Also ich persönlich tue auch Tarotkarten lesen zum Beispiel.
1: Ja.
4: Also es ist schon unglaublich, was man alles außer da lesen kann. Also es ist echt mega und ich finde, die haben auch ein super Verständnis gegenüber den Personen, wenn sie sowas vorlesen. Also es ist echt wow.
1: Ja, Frau Rogers, was kann man denn sonst noch
3: also ich finde mal, ja, ich will schon sagen, dass die Nina eine sehr bodenständige, zackige junge Dame ist. Sie sind ja auch sehr fleißig, ein bisschen auch die Schnelle natürlich. Sie haben ja hier auch ein bisschen den Wassermann besetzt. Der Wassermann braucht viel Freiheit. Gut, die lässt ihnen ihr Freund schon. Also sie übernehmen ja eh die Führung in der Beziehung. Aber natürlich schon der Gefahr, dass sie sich sehr weiterentwickeln und er halt ein bisschen eben hinten nachzottelt, wenn man das so sagen darf. Aber ich würde sagen, Nina, okay, unter dem Saturn kriegt man mal die Erfahrung, kann es gehen, kann es nicht gehen. Er ist ein pflegeleichter Typ. Schauen wir mal in 2 Jahren, wenn der Saturn vorbei ist. Okay, dann werden die Karten neu gemischt und dann geht der Steinbock wahrscheinlich noch einmal rasant ins neue Leben hinein. Und bis dorthin passt es aber mit ihm.

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2: Und ein fettes Hallo jetzt an die Birgit im Burgenland. Birgit, du bist gerade mit dem Auto rechts rangefahren. Wo bist du denn unterwegs?
3: Ich fahre gerade von der Arbeit nach Hause.
2: Ah, sehr gut. Wie lange hast du noch?
3: Eigentlich nur mal 5 Minuten.
2: Okay, sehr gut. Na, schön, dass wir uns noch hören. Birgit, du bist Witter im Aszendent Löwe und Frau Rogers, Sie haben heute 3 Sternzeichen am Anfang der Sendung. Oder 4 waren es.
4: Ja, 4 waren es. Ja.
2: Und genau diese Sternzeichen rufen heute den ganzen Tag an, weil es Probleme gibt.
4: Weil sie genau jetzt in diese Saturnphase hineingekommen sind. Und Saturn ist immer der Schicksalsplanet, der hier Klarheit gibt, ja oder nein. Also immer, wenn man in die Saturnphase reinkommt, wird schon schwierig.
2: Vielleicht wiederholen wir nochmal, welche sind das?
4: Steinböcke, Witter, Krebse, Wagen.
2: Okay.
4: Und wenn da viele Planeten stehen, das müssen nicht nur die Sternzeichen sein, kann auch sein, Menschen, die sehr viele Planeten in diesen Sternzeichen stehen haben, also die spüren das jetzt schon gewaltig.
2: Okay, dann sind wir gleich bei dir, liebe Birgit. Du bist Witter im Aszendent Löwen und bei dir ist es so, dass du dich oder ihr habt euch vor 5 Monaten getrennt, du und dein Partner, und du sagst aber schon eigentlich, boah, würdest du schon gern noch vielleicht wieder was anfangen.
3: Genau, also er hat mich verlassen von heute auf morgen. Das war sehr spontan, ja.
4: Das kann ich mir vorstellen. Er hat ja seinen Mond Venus im Wassermann. Und da ist ihm das alles zu eng geworden. Er ist ja ein freiheitsliebender Mensch. Er trägt nicht dieses Festgefahrene. Ich muss sagen, Sie sind ja auch eine sehr starke Persönlichkeit. Wahrscheinlich ist er auch mit Ihrer Stärke nicht zurechtgekommen. Aber prinzipiell würde ich auch sagen, dass er, wenn ich jetzt in großen Zügen das sagen darf, für so ein klassisches Familienleben nicht geeignet ist. Also er braucht immer wieder seine Freiheit, seine Eigenständigkeit. Er hat ja auch Saturn Mars, den Zerstörer, den Saturn, die Mauer, die Abgrenzung, genau zu ihrer Sonne, ihrer Venus stehen, zu ihrem Jupiter, ihrem Lebensglück. Und dadurch hat er unberechenbar auch Mond Venus im Wassermann diese Linie gezogen. Also ich finde, ein Familienleben, wie sie sich das vorstellen, kann er nicht leben. Das wird er auch nie leben können. Und ich glaube, dadurch ist vielleicht besser, dass sie auch, weil sie haben ein Kind mit ihm, dass sie mit ihm da eher versuchen, in einer freundschaftlichen Ebene zu leben. Aber als Ehemann, als klassischer Familienvater würde ich sagen, das wird er nicht schaffen.
3: Und
4: das war ja auch wahrscheinlich der Grund, warum er gegangen ist. Es ist ihm zu eng geworden, gell?
3: Hat er gesagt, ja.
4: Es ist ihm zu eng geworden.
3: Und jetzt hat er eine neue seit 3 Wochen, die angeblich 2 kleine Kinder hat.
4: Um Gottes Willen. Ja, aber da ist er halt nur, da kann er kommen und gehen, wie er will. Aber es ist so typisch für ihn. Also ich finde auch, dass sie zusammen ein ausgesprochen schwieriges Horoskop haben. Denn er hat ja seine Sonne, seine Steinbocksonne, steht ja negativ zu ihrer Sonne, ihrer Venus. Also das ist von vornherein ein wahnsinniger Schwierigkeitsgrad, das auf Dauer harmonisch hinzukriegen. Und das ist eben jetzt das Ganze unter dem Saturn, wie jetzt der Saturn auf sie zugekommen ist. Das ist ja ab März, April losgegangen, ist das Ganze in Schleudern gekommen. Also haben Sie noch Kontakt mit ihm und so? Kommt er schon des Kindes wegen? Macht er das schon?
3: Ja. Also wir sehen uns sicher einmal die Woche bei Kindsübergabe oder. Ja.
4: Ich würde jetzt mal auf der friedlichen Schiene bei ihm bleiben. Das Kind will er schon sehen. Aber also ich würde sagen, er ist prinzipiell zu Ihnen nicht der richtige Partner. Das muss ich jetzt ehrlich sagen.
2: Sehen wir einen Partner? Kommt da jemand?
4: Unter dem Saturn brauchst du mal eine Ruhe. Also ich finde, vom Saturn kommst du vom Regen in die Traufe. Ich muss es jetzt wirklich sagen. Nein, ich würde eher sagen, lass mal den Saturn vorbeigehen. Schau mal.

0: Vater des Kindes. Ja, das macht er wenigstens, Gott sei Dank. Das würde ich schon beibehalten, positiv.
1: Birgit, zur Ruhe kommen, jetzt einmal konzentriert heimfahren.
0: Man kann es eh nicht ändern.
2: Und man kann es eh nicht ändern, nein.
0: Sie sagen es, man kann es nicht ändern. Ja.
1: Danke,
0: das du draus machen,
1: danke, dass du angerufen hast. Pfiatti, tschüss.
2: Danke, Dank.
1: Ciao, danke, baba. So, 0800 600 600, wenn ihr euch jetzt denkt, vielleicht spannend, wenn ich auch mit Frau Rogers spreche, dann bitte jetzt, halbe Stunde haben wir noch. Sag mal,

0: Kari Kari mit If You Know, You Know. 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Wir bringen euch gut ans Ziel. Es ist 23.31 Uhr und wir haben eine Meldung für die Steiermark. S6 Semmering-Schnellstraße Richtung Wien. Eine Sperre zwischen Bruck West und dem Knoten Bruck. Hier ist der Grund ein Fahrzeugbrand. Ausweichen ist durch Bruck an der Mur möglich. Und nach Niederösterreich S5 Stockerauer Schnellstraße. Die Sperre zwischen Tulln und Königsbrunn ist jetzt aufgehoben. Der Unfall ist geräumt und ihr kommt wieder gut voran. So, ich würde sagen, wir machen weiter.
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0: Mit viel lässigen Hits aus Österreich und Astrologin Gerda Rogers natürlich. Die Nummer ins Studio 0800 600 600.

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3: Und die Karin aus Melk ist wieder eine Witterdame im Aszendent Waage. Und Karin, bei dir ist es so, dass du keinen wirklich guten Empfang hast, aber wir probieren es jetzt einfach mal. Und ich habe vorher zu dir gesagt, solltest du wegbrechen, spricht die Frau Rogers einfach alles weiter, was du wissen willst. Aber bei dir geht es hauptsächlich darum, dass du sagst, soll ich mich jetzt beruflich verändern oder soll ich noch warten?
4: Ja, hallo?
3: Ja, jetzt haben wir gedacht, du bist eh schon weg. Nein? Jetzt höre ich dich gut, ich finde das großartig. Christi!
4: Hallo Frau Rogers, hallo, schönen hallo. Guten Abend.
5: Hallo Karin. Ja.
3: Also wie sieht es da aus bei der Karin?
5: Also es ist ja interessant, auch die Karin ist natürlich wieder der Witter, sie hat natürlich die Waage aus der Länder dazu, sind natürlich die Steinböcke, die Sternzeichen, nein, es ist kein Steinbock, es ist ein Witter, die momentan alles ändern. Ich finde immer, da ändert man die Wohnung, da ändert man Job, da ändert man das Umfeld, da ist man total in der Aufbruchstimmung. Und genauso ist es jetzt bei Ihnen, Karin. Wohnung haben wir ja schon geändert, gell?
4: Ja, wir sind mitten dabei und jetzt weiß ich nicht, ob ich den Beruf gleich jetzt drauf folgen soll.
5: Ja, aber das Dach über dem Kopf haben wir gefunden und das richten wir jetzt her. Nummer eins, der erste Weg, der zweite Weg, der Partner passt, da haben sie, sind schon gut angekommen. Und der zweite Weg, der verändern wird, wird sicher das Berufliche werden. Ich sehe, dass es zwar noch ein bisschen dauert, ich hätte das Ganze erst mal Ende, Anfang des Jahres gesehen.
4: Also, okay, ja, das passt. Ja,
5: an Stress
4: ja.
5: haben wir noch nicht, Karin. Gell?
4: Nein, habe ich nicht. Ich fühle mich eh wohl in meiner Arbeit und jetzt weiß ich nicht, ob ich mich jetzt schon, ob das jetzt schon so weit ist, ob das ein bisschen Geduld hat.
5: Geduld. Wer hat da mal noch Zeit? Das macht erst Ende.
3: Ich muss so lachen, Karin, weil du klingst, als wärst du voll verkühlt, aber du sagst, na, du hast ja immer so eine Stimme gehabt.
4: Ja, genau, die gehört zu mir dazu, so, ja.
3: Ich finde das großartig.
5: Aber Karin, das mit dem Haus passt super, gell?
4: Nein, haben wir das voriges Jahr gesagt und das ist wirklich wahr geworden, ja.
5: Na super, Gratulation. Der erste Weg, der zweite Ding. Also, Karin am guten Weg, der Mann bleibt. Partnerschaft.

0: Ihr hört den Treffpunkt Sternstunden so wie jeden Sonntagabend von 22 Uhr bis Mitternacht mit Starastrologin Gerda Rogers. Ich bin Silvia Graf und jetzt stelle ich euch eine Frage. Welches Sternzeichen, glaubt ihr, ist jetzt am Telefon? Lena, was bist du?
1: Widder.
0: Eine Witterdame, ja. Gut, Witter im Aszendent Waage. Und du hast wahrscheinlich die Sendung ein bisschen verfolgt jetzt, oder?
1: Ja.
0: Was war das Sternzeichen, das am häufigsten angerufen hat?
1: Interessant, dass es gerade öfters der Widder war, ja.
0: Ja, der Witter, weil, ja, das braucht man jetzt nicht sagen, Saturn, Veränderung, total.
2: Es motiviert zu einer Aufbruchstimmung. Ja. Wahrscheinlich soll man auch ein bisschen neue Richtung einschlagen. Man soll das Leben ein bisschen sich vom Alten loslösen.
0: Lena, du bist in Vorarlberg daheim und du möchtest jetzt so Allgemeines wissen von Frau Rogers, weil du eine Idee hast, also so eine Business-Idee, und habe ich das richtig verstanden? Vor zwei Tagen ist dir die Business-Idee gekommen und jetzt möchtest du einfach, dass die Frau Rogers schaut, ob das was Gutes ist oder ob es eher...
1: Toll. Also das Jahr hat schon echt gut gestartet. Und ein paar Sachen haben sich auch im Guten aufgelöst. Oder ja, zum Beispiel bin ich befördert worden vor drei Monaten und jo.
0: Okay, jetzt schauen wir einfach, ob die Business-Idee was ist, Frau
2: Rogers. Ja, also ich würde mal sagen, in der jetzigen Position, wo Sie sind, das würde ich sehr gut sehen. Würde ich auch sagen, geht dank Jupiter zu Ihrer Sonne ins sechste Haus, im Arbeitshaus weiter. Diese neue Business-Idee, die Sie haben, ja, aber Sie braucht sicher noch ein gutes Jahr, um sie halbwegs, also sich verwirklicht. Also da gibt's schon, weil Sie schon noch den Saturn bei dem Berufshaus stehen haben, also mit neuen Ideen, das muss schon auf ein gutes Fundament gestellt werden. Ich bin überzeugt, dass das noch ein bisschen braucht. Aber ich würde dranbleiben und würde mir Zeit lassen. Denn Saturn ist sowieso der Planet, auch der Verzögerer. Dass das nicht in den rasanten Tempo geht, wie man selbst gern möchte. Das ist immer das Problem, dass diese Leute dann so ungeduldig werden. Aber da haben sie Gott sei Dank die Waage dabei und da, glaube ich, sind sie wieder ein bisschen ausgeglichener Witter.
1: Ja, voll. Geht so.
0: Schauen wir uns noch ganz kurz die Beziehung an mit dem Freund, Frau Rogers. Ist das was?
2: Ist recht gut.
0: Okay.
2: Wird sich ja gut stellen. Ist ein recht vernünftiger, fleißiger. Er hat auch die Venus in der Jungfrau. Das sind ja die positiven, beständigen Menschen. Die hat er sehr positiv zu ihren Mondstellen. Ja, mit der Partnerschaft, da haben sie einen Haupttreffer gelandet.
1: Das höre ich so gern.
2: Das sehe ich gut. Beruflich müssen Sie da Geld investieren in neue Idee, wäre ich vorsichtig. Mit Geldinvestition wäre ich vorsichtig. Das dauert.
1: Okay.
0: Gut.
1: Super, danke schön.
0: Lena, alles Liebe und einen schönen Sonntagabend noch. Die letzten
1: euch auch.
0: Minuten.
1: Danke schön. Ciao.

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0: zurück.
1: Mal.
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3: Wie schaut die Woche für dein Sternzeichen im Speziellen aus?
1: Jo, und ich würde sagen, Frau Rogers, wir starten mit dem Witter. Da bräuchte man eigentlich gar nichts sagen, weil wir hatten heute fast nur Witter.
4: Ab Mitte der Woche wird es ein bisschen besser. Dann kommt der Tagesmond, der gibt Stärke.
1: Schauen wir uns den Stier an.
4: Auch die spüren momentan ein bisschen den Venus-Jupiter-Quadrat. Aber sonst sind sie gut unterwegs.
1: Zwilling.
4: Sehr positiv, also die Zwillinge sind im Reinen. Die flirten, auch beruflich. Schuleinstieg, alles super bei den Zwillingen.
1: Wie geht die Woche für den Krebs los?
4: Etwas besser. Also die Venus tut den Krebs momentan auch sehr gut. Es wird ruhiger.
1: Löwe.
4: Auch da ist momentan der Jupiter da, die Aufbruchstimmung, die Venus vielleicht ein bisschen unrund. Also, liebe, nicht so forsch, nicht so toll, liebe Witter, liebe Löwen.
1: Jungfrau.
4: Auch für sich ganz gute Jungfrau. Die haben, endlich sind die wieder so im Losmarschieren.
1: Waage.
4: Auch da ist eher momentan ein bisschen getrübte Stimmung, aber die Waage bleibt ruhig. Das sind die ruhigen Sternzeichen.
1: Wie schaut es aus beim Skorpion?
4: Sehr positiv. Also ich glaube, dieses Mars, Venus tut den Skorpion gut, jobmäßig auch.
1: Schütze.
4: Auch da ist einiges los, aber im Positiven.
1: Schauen wir zum Steinbock, wo wir auch einige hatten.
4: Die kämpfen auch mit was. Haben wir auch heute gehört,
1: ja?
4: Dass sie ein bisschen auf Kurskorrektur sind.
1: Wassermann.
4: Super im Job. Also wir haben eine super Jobwoche, die Wassermänner.
1: Und dann sind wir noch beim Fisch.
4: Also die sind auch angenehm unterwegs. Die haben sich wirklich jetzt oder sind dabei, sich wieder zu verlieben.
1: Ah, sehr schön. Gut, Frau Rogers, nächsten Sonntag ist Martin Ziniel hier. Ich darf ein bisschen wegfahren.
4: Urlaub, ja.
1: Kommen Sie gut nach Hause.
4: Ja.
1: Baba.
4: Wir sehen uns, hören uns wieder.

0: Er ist Ö3 und nach den Sternstunden ist wie immer vor der Hitnacht. Gleich starten wir rein. Dua Lipa oder auch Bon Jovi sind da mit dabei. Davor aber noch zu Nina Valli. Gleich ist es 0 Uhr.
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2: Für das Borg Dreier Schützengasse in Graz ist heute kein normaler Schulbeginn. Nach dem Amoklauf mit 10 Toten im Juni des Vorjahres ist das Schulgebäude, in dem die Tat stattgefunden hat, umgebaut und umgestaltet worden. Etwa 500 Schülerinnen und Schüler kehren heute zurück und das soll besonders behutsam gemacht werden, sagt die Schulleiterin Liane Strohmeier.
3: Üblicherweise versammeln wir die 5. Klassen auf der Terrasse. In diesem Jahr werden wir alle, die gesamte Schulgemeinschaft, auf der Terrasse versammeln. Und die Schülerinnen und Schüler werden dann klassenweise aufgerufen und werden mit ihren Klassenvorständinnen und Klassenvorständen in die entsprechenden Räumlichkeiten gehen, weil sie doch das erste Mal hereinkommen, weil alles neu ist.
2: Als Unterstützung werden heute auch 3 Psychologinnen und eine Sozialarbeiterin in der Schule sein. Das für heute geplante Außenministertreffen der Staaten am Persischen Golf im Oman wird offenbar verschoben. Ursprünglich war geplant, dass der Iran und der Oman bei dem heutigen Treffen eine Vereinbarung im festgefahrenen Konflikt über die Straße von Hormus vorstellen sollen. Gründe für die Absage oder ein neuer Termin sind vorerst nicht bekannt. Bei einer Bergtour auf der inneren Wetterspitze in Tirol ist ein 31-jähriger Deutscher 100 Meter abgestürzt und schwer verletzt worden. Der Mann war bei einer seilgesicherten Stelle ins Leere getreten. Er wurde mit der Flugrettung in die Innsbrucker Klinik geflogen. Christoph Straub, Mitbegründer der Popband Paper Moon, ist unerwartet im Alter von 57 Jahren gestorben. Das Album Tell Me a Poem mit Edina Thalhammer hat Doppelplatin erreicht. 2006 wurde Paper Moon auch mit einem Amadeus Austrian Music Award für das Album True Love ausgezeichnet. Und Alexander Zverev gewinnt vor kurzem die US Open in New York. Der Deutsche setzt sich gegen Lokalmatador Ben Shelton nach 3,5 Stunden 6:3, 7:6, 5:7 und 6:2 durch. Jetzt zu Thomas Vostal.
4: Das Ö3-Wetter. In den nächsten Stunden kann es überall in Österreich regnen, an der Nordseite der Alpen zeitweise auch stark. Im Laufe des Tages wird der Regen dann heute seltener und zum Nachmittag hin machen die Wolken dann schon in vielen Regionen Platz für ein wenig Sonne. Nordwestwind frischt auf heute und die Höchsttemperaturen liegen bei 20 Grad, in Kärnten und in Osttirol teils bei 24. Am Dienstag anfangs stellenweise trüb durch Nebel oder Hochnebel, tagsüber dann viel Sonnenschein und 20 bis 27 Grad, am wärmsten wird es dabei im Westen.
0: Okay, danke dir. Hier ist Ö3 mit dem schnellsten Verkehrsservice Österreichs und Good News gibt's in der Steiermark. S6 Semmering-Schnellstraße Richtung Wien. Die Sperre zwischen Burg West und dem Knotenbruck ist jetzt aufgehoben. Damit kommt ihr wieder im ganzen Land gut voran.
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0: Ja, die Sterne, die stehen also gut laut Frau Rogers. Die US Open sind auch entschieden. Dann starten wir mal rein in diese Hitnacht. In dem Sinne, Allee und Gemmers an. Cool, dass ihr mit dabei seid.

0: Klingt nach, ja, spätsommerlicher Leichtigkeit. Die Good Old Days. Hello, hello. Gemeinsam geht's ab durch die Nacht auf E3 und es gibt ja Songs, da sitzen Künstler und Künstlerinnen ewig im Studio, zerdenken alles doppelt und dreifach. Und dann gibt's die Songs, die entstehen in einer einzigen Nachtschicht. Es ist ein bisschen wie im Alltag, vielleicht kennt ihr es. Oft sind die spontanen Dinge einfach die besten. Der Song, der ist das beste Beispiel.
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Kennt ihr das? In der Nacht, es ist alles ganz ruhig, auf den Straßen ist wenig los, im Büro auch. Und dann kommt so ein Song, den fühlt man einfach ein bisschen mehr als sonst. Ja, manchmal braucht es einfach diese Herzschmerz-Songs, oder? Sagen wir es so, wie es ist. Pictures of You kommt gleich nach Leonie. Zuerst Good Vibes, dann Herzschmerz. So machen wir es heute auf Früh 3.

0: Ganz genau 12:30 ist es. Wir schauen kurz auf die Straßen. Falls ihr gerade im Auto unterwegs seid, habe ich ausgezeichnete Nachrichten für euch. Es läuft überall. Uns wurden keine Staus oder Störungen gemeldet. Also kommt's gut und vor allem sicher neuer Ziel.
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0: Egal wie schön der Urlaub war, nichts toppt dieses Gefühl vom Heimkommen, wenn man sich zum ersten Mal wieder ins eigene Bett legt. Ha, herrlich. Manche von euch lassen vielleicht gerade noch ganz entspannt das Wochenende ausklingen. Manche sind auch schon voll drin im Montag. Der Dominik zum Beispiel.
1: Servus, liebes Ö3-Team, liebe Nachtschicht. Wir schicken euch schöne Grüße vom Semmering-Basistunnel. Wir haben ebenfalls Nachtschicht.
0: Ja, Wahnsinn. Alle von euch, die Wien gerade schon mal mit dem Zug gefahren sind, werden es kennen. Auf den Semmering-Basistunnel freuen wir uns, glaube ich, wirklich alle. Ja, warum seid ihr schon wach? 0800 600 600. Lasst es mich jetzt sehr gerne wissen.

Küstenstraße, Cabrio und der Song, das wär's jetzt. Ab geht's durch die Ö3-Hitnacht, da ist der Elias. Hi. Was ist denn so eure Favorite-Musikrichtung, euer Lieblingsgenre? Ich sag die wenigsten von euch, wenn jetzt an Soul denken. Es ist immer ein bisschen unterm Radar, dabei ist es so gut. Alicia Keys, jetzt auf Ö3.

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1: Am Mikrofon Sebastian Rosenauer. Es ist 1 Uhr. Hitze, Dürre, Feuer. Unter diesem Titel kommt heute der Nationalrat zu einer Sondersitzung zusammen auf Verlangen der Grünen. Sie wollen damit Druck auf die Regierung machen und mehr Hitze und Klimaschutz einfordern. Viktoria Waldiger berichtet.
2: Trotz Rekordhitze sei im Klimaschutz nichts passiert. Die Grünen kritisieren heute in einer Sondersitzung des Nationalrats, dass die Regierung bei Klimaschutzmaßnahmen und beim Hitzeschutz untätig sei. Es sei bei Ankündigungen geblieben, meint Grünen-Chefin Leonore Gewessler.
3: Vom versprochenen Klimagesetz fehlt weiterhin jede Spur. Die Koalition kündigt also Überschriften an. Das Klima liefert ständig neue Hitzerekorde, aber diese Rechnung geht sich am Ende des Tages schlicht und ergreifend nicht aus.
2: Die Grünen wollen heute ihren eigenen Plan zur Abstimmung bringen. Die wesentlichen Punkte darin: verbindliche Klimaziele, ein Wasserentnahmeregister, Bodenschutz und Hitzeschutzmaßnahmen für Schulen, Altenheime und Kindergärten. Dass die Regierungsparteien dem Antrag der Grünen zustimmen, ist aber wohl unwahrscheinlich.
1: Heftige Schlägerei zwischen zwei Autolenkern in Klagenfurt. Nach einem Überholmanöver sind die beiden Fahrer direkt auf der Straße aneinander geraten. Aus Kärnten, Gerhard Petscher.
4: Durch den wilden Streit der beiden Autofahrer wurden auch unbeteiligte Lenker und Polizisten verletzt. Auslöser war ein Überholmanöver eines 44-Jährigen bei einer Ampel am Südring in Klagenfurt. Er überholte einen 57-jährigen Autofahrer, der für ihn zu langsam und auffällig unterwegs war. Das hat diesen wiederum so in Rage versetzt, dass er seinen Unmut darüber durch Lichthupe und dichtes Auffahren signalisierte. Daraufhin hielten beide auf der Straße an. Es kam zum Streit. Dabei wurde der 44-Jährige durch einen Faustschlag verletzt, weil die Autos aber mitten auf der Straße abgestellt waren, kam es zu einem Auffahrunfall anderer Autolenker. Auch dabei wurden 4 Personen verletzt, dazu auch noch 2 einschreitende Polizeibeamte, die vom 57-Jährigen attackiert wurden. Dieser wurde festgenommen. Ein Alkomatentest ergab eine schwere Alkoholisierung. Jetzt folgen zahlreiche Anzeigen.
1: US-Präsident Donald Trump will künstliche Intelligenz nicht stärker regulieren. Die USA könnten sonst ihre Führungsrolle an China verlieren, sagt er. Trump reagiert damit auf die Warnung der größten KI-Firma Anthropic, die zuletzt strengere Regeln für KI gefordert hatte. In der Fußball-Bundesliga bleibt der LASK trotz 1:2 Niederlage in Graz gegen Sturm Tabellenführer, Punkte gleich mit Rapid. Die WSG Tirol und Hartberg trennen sich 2:2 und Austria Wien gewinnt zu Hause gegen Lustenau mit 2:1. Und jetzt zum Wetter mit Thomas Wostal.
5: Nass startet der Montag im Großteil von Österreich. An der Nordseite der Alpen, da regnet es in den nächsten Stunden zeitweise auch noch stark. Im Laufe des Tages wird der Regen heute seltener, zum Nachmittag hin lockern die Wolken dann auf und können in vielen Regionen auch schon Platz für ein wenig Sonne machen. Nordwestwind frischt auf heute und die Höchsttemperaturen liegen bei 20 Grad, in Kärnten und in Osttirol stellenweise bei 24. Eine Spur wärmer am Dienstag, dazu anfangs stellenweise nebelig trüb, tagsüber dann viel Sonnenschein.
6: Okay. Und damit gleich weiter auf die Straßen. Hello, hello zu euch in die Autos. Wir versorgen euch auf Ö3 die ganze Nacht mit allen Infos von den Straßen. Aber das können wir gerade ganz kurz machen. Es läuft überall. Also eine gute Fahrt euch.
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6: So schaut's aus. Gemeinsam bis zum Morgen. So machen wir's. Gemeinsam mit euch. Mit dem ein oder anderen Café-Chall, muss man so ehrlich sagen. Und mit ganz viel Musik. Das ist Tampa City und ich bin der Elias. Hi, kommt's gut durch diese Nacht.

Bei dem kann man irgendwie nicht wippen. Mit wippen, so dass es rauskommt. Asi Sama für 3. Vom Mitwippen geht's jetzt ab durch die Nachtschicht. Und da brauchen wir auf der einen Seite schon diese Songs, die einen super happy machen. Aber, großes Aber, manchmal, da brauchst du nicht nur dieses Mitwippen, sondern auch was zum Mitfühlen. Und bei Adele, ja, da geht es irgendwie ganz besonders gut, oder?

Alessia Cara sagt selbst, sie hat den Song geschrieben, weil es immer noch viel zu viele Vorurteile über Schönheit gibt und jeder Mensch ist genauso schön, wie er ist. Ja, wo sie recht hat, hat sie recht. Da ist der Elias. Hi, cool, dass wir auch jetzt noch gemeinsam diese Nacht verbringen. Ihr wisst ja, bei uns auf Ö3, da steckt immer super viel Liebe in der Playlist. Danke an die Ö3 Musikredaktion an der Stelle. Aber heute, da ist es besonders viel Liebe. Waiting for love, waiting for love. Ja, Waiting for Love gibt's gleich nach Stephen Winwood und der Higher Love. Ja, Love is in the air.

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2: Kurz nach 1:30 ist es. Gleich machen wir weiter mit der Musik. Davor ein kurzer Blick auf die Straßen. Aber alles gut. Es ist alles ruhig an diesem super, super frühen Montag. Also kommt's gut und vor allem sicher neuer Ziel.
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0: Ihr hört die Ö3-Hitnacht an diesem sehr, sehr frühen Montag. Und diese Woche ist nicht nur besonders, weil endgültig überall die Ferien jetzt vorbei sind. Na, Miley Cyrus, die bringt einfach ihr allererstes Album unter neuen Künstlernamen raus. Hannah Montana war einmal, Miley Cyrus war einmal und jetzt ist es einfach nur noch Miley. Es ist ein bisschen so, wie wenn Fußballer auf einmal den Nachnamen nicht mehr aufs Trikot schreiben und nur noch den Vornamen drauflassen. Aber ja, neues Album kommt auf jeden Fall am Freitag. Einen Song, den haben wir jetzt schon bekommen als kleinen Vorgeschmack. Und ich sage mal, neuer Name und irgendwie auch ein bisschen neuer Stil, oder? Hören wir mal rein. Bass Persuades. Jetzt auf E3.
1: Let's go.
0: Ja, let's go.

0: Eine Ö3-Hitnacht ohne Taylor Swift wäre ein bisschen wie so ein Schnitzel ohne Preiselbeeren. Geht einfach nicht. Da ist der Elias. Gemeinsam geht's ab durch die Nachtschicht oder durch die lange Autofahrt. Egal was ihr macht, wo ihr gerade seid, kurz vor zwei. Das ist oft so der Zeitpunkt, da gibt's einen kleinen Einbruch. Kennt ihr sicher? Die Augen werden schwerer, die Gene ein bisschen länger, aber nicht mit uns. Nachdem, ja, da sind wir wieder wach. Ein Schluck Kaffee dazu und dann gib ihm.
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1: Im Studio Sebastian Rosenauer. Es ist 2 Uhr. Für mehr als 600.000 Schülerinnen und Schüler heißt es heute Back to School. Und zwar in Vorarlberg, Tirol, Salzburg, Kärnten, der Steiermark und Oberösterreich. Es gibt einige Neuerungen und es werden auch noch ein paar Lehrer gesucht, berichtet Susanne Berger.
2: An manchen Schulen fehlen noch immer einige Lehrer. In Vorarlberg sind es insgesamt 7, vor allem in Mathematik, Sport und Religion. Auch in Oberösterreich wird vereinzelt in den naturwissenschaftlichen Fächern noch gesucht. Neu im Schuljahr ist die sogenannte Suspendierungsbegleitung. Schüler, die gewalttätig werden, dürfen vorübergehend nicht in die Schule, werden aber von Sozialarbeitern und Psychologen betreut, sagt der Kärntner Bildungslandesrat Peter Reichmann.
3: Gewalt und grobes Fehlverhalten haben in unseren Klassen keinen Platz. Es ist aber unsere Aufgabe, diese Kinder im Bildungssystem zu halten. Und dementsprechend sehen wir auch ob der gestiegenen Suspendierungszahlen in der Suspendierungsbegleitung einen wichtigen und richtigen Schritt.
2: Strafen drohen jenen Eltern, die in diesen Fällen nicht mit den Schulen zusammenarbeiten.
1: Nach der Niederlage bei der Landtagswahl in Sachsen-Anhalt wächst der Druck auf die CDU und auf Kanzler Friedrich Merz. Am Sonntag wird in Mecklenburg-Vorpommern und Berlin gewählt und auch dort drohen Verluste. Regina Pöll.
4: In Mecklenburg-Vorpommern liegt die CDU in Umfragen nur noch bei 7%, knapp über der 5%-Hürde. Nach der Wahl in Sachsen-Anhalt äußert sich auch die frühere Parteivorsitzende Ex-Kanzlerin Angela Merkel.
5: Mir als CDU-Mitglied blutet das Herz.
4: Der aktuelle CDU-Chef Merz will bleiben.
6: Aufgeben ist für mich keine Option.
4: Doch der parteiinterne Widerstand wächst. Rund 20 Abgeordnete der Unionsfraktion wollen die Steuerreform der schwarz-roten Regierung nicht mittragen. Eine Ablöse von Merz wird wahrscheinlicher, je schlechter die Wahlen am Sonntag für die CDU ausfallen. In Berlin zeichnet sich ein